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1: Um 6 Uhr mit Claudia Drews. Das US-Militär hat erneut Angriffe auf den Iran geflogen. Das berichten mehrere US-Medien unter Berufung auf Quellen im US-Verteidigungsministerium. Aus Washington Samuel Jakisch.
2: Ziel der Angriffe im Süden des Landes seien zunächst mindestens 4 iranische Drohnen gewesen. Von ihnen sei eine Gefahr für US-Truppen in der Region sowie für die zivile Schifffahrt in der Straße von Hormus ausgegangen. Dem Bericht zufolge hätten US-Kampfjets die Drohnen abgeschossen. Anschließend habe ein US-Kampfflugzeug die militärische Anlage angegriffen, von denen aus die Drohnen gestartet waren. Die Maßnahmen seien defensiver Natur gewesen und hätten dazu gedient, die derzeitige Waffenruhe zwischen Iran und den USA aufrechtzuerhalten. So zitieren unter anderem CNN und die New York Times zwei namentlich ungenannte Militärangehörige. Eine offizielle Bestätigung aus dem Pentagon über die erneuten Angriffe gab es zunächst nicht.
1: Der Iran hat bereits auf die neuen US-Angriffe reagiert. Nach Angaben des staatlichen Fernsehens haben die Revolutionsgarden einen US-Stützpunkt ins Visier genommen. Wo dieser liegt, wurde nicht genannt. Allerdings meldet das mit den USA verbündete Kuwait aktuell Drohnen- und Raketenangriffe. Im ganzen Land heulten Sirenen, heißt es. Die Luftabwehr ist demnach im Einsatz. Israels Armee hat am Abend angekündigt, ihren Einsatz gegen die Hisbollah im Süden des Libanon auszuweiten. Das Militär rief die Bewohner mehrerer Gebiete auf, ihre Häuser zu verlassen. Die Region wurde zur Kampfzone erklärt. Aus der NDR-Nachrichtenredaktion Constanze Semidey.
3: Der Libanon meldet, dass die israelische Armee begonnen hat, Ziele nahe der Küstenstadt Tyrus zu beschießen. Auch da wurden die Bewohner

0: Bewohner kurz zuvor zur Räumung aufgefordert. Laut der libanesischen Armee ist ein weiterer Soldat bei israelischen Angriffen getötet worden. Schon am Dienstag war demnach ein Soldat nach Angriffen ums Leben gekommen. Die Räumungsaufforderungen durch die israelische Armee sind die ersten seit Mitte April, als eine Waffenruhe zwischen Israels Militär und der Hisbollah in Kraft getreten war. Die gegenseitigen Angriffe hatten allerdings nie wirklich aufgehört.
1: Auf der Bahnstrecke Hamburg-Berlin gibt es weiter massive Einschränkungen. Grund ist eine technische Störung in einem Stellwerk bei Lüneburg. Laut der Bahn fallen bis zum Vormittag Züge aus oder fahren mit erheblicher Verspätung. Auch der Regionalverkehr ist betroffen. Reisende werden gebeten, den Schienenersatzverkehr zu nutzen, der wegen Bauarbeiten bereits auf einem Teil der Strecke Hamburg-Hannover verkehrt. Der ukrainische Präsident Selenskyj hat neue Angriffe auf Russland angekündigt. Er sagte, die Attacken auf das russische Hinterland seien nötig, um der Regierung in Moskau klarzumachen, dass sie für den Krieg gegen die Ukraine mit eigenen Verlusten bezahlen müsse. Im Visier seien vor allem Anlagen der russischen Ölindustrie. Bei ukrainischen Angriffen auf Russland wurden zuletzt häufig Zivilisten getötet und Wohnhäuser zerstört. Russland kündigte deshalb Vergeltungsschläge an, etwa auf militärische Führungskommandos. Die Entwicklungen im Ukraine-Krieg sind heute Thema beim Treffen der EU-Außenminister auf Zypern. EU-Kommissionschefin von der Leyen sagte Selenskyj bereits weitere militärische Hilfe zu. Die Vorfreude auf die Fußball-Weltmeisterschaft wird getrübt durch Kritik an Wucherpreisen und eine offenbar irreführende Ticketvergabe. Deshalb ermitteln jetzt die Generalstaatsanwältinnen von New York und New Jersey gegen den Weltfußballverband FIFA. Aus New York, Martin Ganselmeier.
2: Niemand sollte dazu manipuliert werden, horrend hohe Preise für Sitzplätze zu zahlen, kritisiert die Generalstaatsanwältin von New York, Letitia James. Und die Fans sollten darauf vertrauen können, dass sie die Tickets erhalten, die sie auch gekauft haben. Die FIFA hat zunächst keine konkreten Sitzplätze verkauft, sondern nur Tickets für bestimmte Kategorien. Mit wachsender Nachfrage wurden neue, noch teurere Kategorien angeboten, was dazu führte, dass Ticketinhaber in weniger attraktive Kategorien verschoben wurden. Noch dazu verdient die FIFA auch am Weiterverkauf von Tickets über Zweit- und Drittplattformen. Die Gewinnmaximierungsstrategie der FIFA könnte ihr nun juristische Probleme in den USA bescheren.
1: Und das waren die Nachrichten. Das Wetter in Norddeutschland, teils sonnig, teils wolkig, dabei trocken. Höchstwerte 14 bis 24 Grad. Morgen anfangs oft sonnig, von Westen her mehr Wolken und gebietsweise Schauer oder auch Gewitter. Temperaturanstieg auf 19 bis 31 Grad. Am Samstag mal Sonne, mal Wolken. Im Süden sind Schauer möglich bei 17 bis 26 Grad. Es ist 6.05 Uhr.
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4: mit Felix Oehlmann. Die Stadt Hildesheim bekommt vom Landkreis für 3 Jahre je bis zu 300.000 Euro für unterstützende Maßnahmen für Kinder und Jugendliche im Stadtgebiet. Insbesondere in Bahnhofsnähe halte sich eine größere Zahl von ihnen auf, die nicht mehr zur Schule gehen und oder perspektivlos sind, heißt es in einer Vorlage, die im Stadtrat einstimmig angenommen wurde. Die stadteigene GBG Wohnungsbaugesellschaft hat in einigen Häusern an der Ernst-Ulmer-Straße in Ochtersum ein Pilotprojekt zum Mieterstrom gestartet. Die Häuser wurden mit Solaranlagen ausgestattet, sodass der damit erzeugte Strom von den Mieterinnen und Mietern im Haus zu einem vergleichsweise günstigeren Preis genutzt werden kann, sagte GBG-Vorstand Jens Bollmann bei einem Ortstermin. Die GBG wolle dieses Angebot im Bestand schrittweise ausbauen. Am Rosenstock an der Apsis des Hildesheimer Doms sind die ersten Blüten des Jahres zu sehen. Wie das Bistum mitteilt, beginnt damit in Kürze die Hauptblüte, die 3 bis 5 Tage dauern wird. Der Rosenstock, der der Legende nach mit der Gründungsgeschichte des Bistums ums Jahr 815 verbunden ist, ist das Wahrzeichen der Stadt.
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5: 6:07 haben wir es. Ich hoffe, ein kurzer Blick auf die Karte reicht. Ja, mir liegt momentan nichts vor. Ich habe nichts zum Durchgeben, außer natürlich gute Fahrt an all diejenigen, die so früh schon unterwegs sind, sein müssen wahrscheinlich eher als sein wollen. Haben sehr eine entspannte Fahrt.
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5: Einen schönen Donnerstagmorgen. Mein Name ist Alexander Polikowski und ich begleite Sie durch die kommenden Stunden. Nutzen Sie, wenn Sie schon wach sind, aus, dass es noch angenehm frisch ist draußen. Lüften Sie nochmal durch. Aber ansonsten wird es auch heute zumindest wieder nicht so heiß, ziemlich sonnig, ja, aber auch nur mit maximal 22 Grad.

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2: Falls Sie direkt schon zu Beginn der Stunde Tonkuhle gelauscht haben, dann haben Sie auch unsere Kurznachrichten gehört. Da ging es einmal um ein Projekt für perspektivlose Jugendliche und auch ein Pilotprojekt von der Wohnungsbaugesellschaft. Und in gewisser Weise hätte ich da dir mal direkt was zum Anknüpfen. Es geht um Wohnung, es geht um Hilfe für Menschen, denen es an Perspektive fehlt. Es geht um ein Housing First Projekt in Hildesheim. Städtische Wohnungen für wohnungslose Menschen. Wenn man erst eine Wohnung hat, ein Rückzugsort, stabile Verhältnisse in deren Sicht, dann kann man sich halt auch verstärkt darauf konzentrieren, gesundheitlich wieder in die Spur zu kommen, integriert zu werden und dann vielleicht auch wieder Kontakt zu finden zu anderen Menschen, zur Familie, zu Freundinnen. Und genau da will die Stadt Hildesheim ansetzen. Was kann man machen, um die Bedingungen zu verbessern für betroffene Menschen, auch deren wirtschaftliche Sicherheit? Und eine Veranstaltung dazu findet heute Abend statt. Die ist offen für alle Vermietenden hier in Hildesheim. Ich weiß, das betrifft jetzt nicht alle von Ihnen. Wahrscheinlich hören mir prinzipiell eher Leute zu, die, wenn dann irgendwo zur Miete wohnen. Aber falls Sie VermieterInnen sind hier in Hildesheim, dann können Sie sich anmelden für diese Veranstaltung und sich da erklären lassen, was da geht, was da möglich ist. Heute um 18 Uhr in der Aula im Erdgeschoss der katholischen Erwachsenenbildung, das ist auf dem Domhof. Und Anmeldungen gehen per Mail am besten an info@hug-hildesheim.de. Das ist die Haus und Grund, das ist der Haus- und Grundeigentümerverein Hildesheim und Umgebung e.V. Da sind meines Kenntnisstands, Stand jetzt, noch einige Plätze frei. Danke an alle, die meinen, ja, Housing First, finde ich gut. Was lässt sich da machen? Was kann ich da machen? Was kann ich davon auch selber vielleicht mitnehmen? Heute um 18 Uhr im Domhof. Anmeldung info@hug-hildesheim.de.

0: Das Osterfest liegt schon ein bisschen hinter uns, aber gestern ging es hier zumindest bei Tonkohle um die Osterwaldbühne und heute um Osterberg. Es ist ein Traditionsgasthaus mitten in Himmelstür, das Restaurant Osterberg. Die Geschichte kann man zurückverfolgen bis ins Jahr 1876. Und wenn man dann kurz rechnet, 1876, 2026... Für die Familie Schmidt ist das Grund genug, um mit langjährigen Gästen, mit Lieferanten und Freundinnen ausgiebig zu feiern. Sabine Kuse sprach mit Betreiber Christian Schmidt.
1: 150 Jahre Osterberg, was können Sie mir denn über die Geschichte erzählen?
2: Über die Geschichte kann ich sagen, dass die ersten 50 Jahre außerhalb meines Wissens sind. Also das waren wechselnde Pächter. Es hat ein Herr Hofmeister, Albert Hofmeister, hat das 1876 mal gebaut, das Haupthaus und den Saal. 1926 hat mein Urgroßvater Walter Röseler den Osterberg gekauft und seitdem betreibt ihn meine Familie. Also wir machen das jetzt 100 Jahre. Ich bin die vierte Generation, die fünfte arbeitet gerade.
1: Ich habe gerade gehört, Sie sind vor etwa 20 Jahren in den Betrieb eingestiegen, als Ihre Eltern das noch gemacht haben.
2: Genau.
1: Wie waren denn so Ihre Anfänge?
2: Die Anfänge waren eigentlich so, dass ich das ja nie machen wollte. Ich wollte ja Rockmusiker oder Rockstar werden. Und mein jüngster Bruder Stefan, der ist 2003 eingestiegen und hat das mit meinem Vater zusammen gemacht. Nach 2 Jahren hat er mich angerufen und hat gesagt, ich habe die Schnauze voll. Da habe ich schon gedacht, nein, jetzt muss ich den Laden weitermachen. Und habe ihn gefragt, was ist los? Was kann ich tun? Und da hat er gesagt, ja, ich bräuchte jemanden, der sich hier um dieses ganze Organisatorische kümmert und so, der ans Telefon geht und so weiter. Und dann habe ich gesagt, okay, was muss man da können? Telefonieren. Sage ich, reden kann ich, können wir machen. Und so bin ich wieder reingekommen. Ein Jahr später ist mein Vater gestorben. Als wollte er sagen, Jungs, macht mal. So, und dann saß ich schon im fahrenden Zug und seitdem übe ich.
1: Der Osterberg ist ein Familienbetrieb. Was sind denn so die Herausforderungen, mit denen Sie so täglich zu kämpfen haben?
2: Also ich würde sagen, fast alle Herausforderungen kommen eigentlich von außen, nicht aus dem Betrieb. Also natürlich die Herausforderung für meine Frau, cool zu bleiben, wenn ich 70 Stunden die Woche arbeite, wir vielleicht nicht immer in Urlaub fahren können, sowas schon. Aber im Großen und Ganzen kommen eigentlich die Herausforderungen, die uns wirklich belasten, von außen. Also das sind Mindestlohn wieder 8% mehr, Energiekosten verdreifacht. Natürlich steigen dann auch die Wareneinsatzkosten, ist ja klar, weil die Lieferanten müssen ja auch mehr für Energie bezahlen und so weiter. Also das ist eigentlich das, was uns nervt. Ansonsten, unsere Gäste sind total geil. Das Team ist toll, also das läuft im Grunde, ja, von alleine will ich schon sagen, es läuft von alleine. Also da läuft vieles schon von alleine.
1: Man hat jetzt ja in der Rede des Bürgermeisters, des Ortsbürgermeisters, Herrn Stolte, schon gehört, wie sehr der Osterberg ja auch mit diesem Ort verwachsen ist, mit den Vereinen, mit den Menschen hier vor Ort. Mhm. Wie empfinden Sie das denn als Gastronom?
2: Ich habe ja vor 40 Jahren an der Theke angefangen. Da war das Geschäft natürlich noch ein völlig anderes. Also da haben 4 Generationen an der Theke gesessen. Bis morgens um 2, 3, 4, 5, 6, jeden Tag, ne? Außer Sonntag. Und insofern war da die Verwurzelung natürlich noch viel tiefer, als sie heute ist. Also da hat sich schon was verändert, weil die Ansprüche der Gäste auch anders geworden ist. Also die Leute, die vor 40 Jahren an der Theke gesoffen haben, sage ich jetzt mal, die leben alle nicht mehr. Und heute ist halt der Wunsch eher nach weniger Alkohol, das Essen. Also früher hat jedes Restaurant in Hildesheim Schnitzel mit Spiegelei, Schnitzel mit Jägersoße, Schnitzel mit Zigeunersoße. Heute kann man damit leider keinen Blumentopf mehr gewinnen. Also beim Essen haben sich die Ansprüche verändert. Und das ist ja genau der Punkt, den wir quasi seit, sagen wir mal, 13 Jahren gehen. Diesen Weg hin zu mehr regionalen Produkten, frisch gekocht, frisch gebacken, nichts außer Tüte, keine E's, keine A's, keine B's oder was alles in dem Essen drin ist. Also bei uns können Sie sich den Bauch vollschlagen, ohne schlechtes Gewissen. Punkt.
1: Der Ortsbürgermeister hat auch erwähnt, es gab hier mal ursprünglich 3 Gasthöfe. Sie sind jetzt der Einzige, der Osterberg, der sich noch behaupten kann. Was denken Sie denn, macht den Osterberg aus?
2: Auf jeden Fall seine Mitarbeiter, die Menschen, die hier arbeiten. Das ist das A und O. Alles andere ist nett, Aber das Wichtigste ist, sind die Menschen. Herzlichkeit. Ich kriege das jeden Tag von meinen Gästen zurückgespielt. Sie haben aber ein nettes Team. Der hat sich aber bemüht. Und der hat dann noch dies und das dann noch gemacht. Also diese Extrameile gehen, aufmerksam auf die Gäste zugehen, denen zuhören, die wahrnehmen. Das ist, glaube ich, das, was den Osterberg ausmacht, das Herz.
1: Wie sieht es denn mit der Zukunft aus? Was gibt es da für Pläne?
2: Also zwei meiner Kinder arbeiten ja schon im Osterberg, mein Sohn und meine Tochter. Und ob die das mal übernehmen, weiß ich heute noch nicht. Ne? Wir binden sie jetzt mehr ein in unsere Arbeit. Wir arbeiten gerade zusammen an der Strategie für die nächsten 4 Jahre, wo die beiden auch mehr Klarheit bekommen sollen. Hey, ist das eine Sache, die ich wirklich machen will oder nicht? Denn wir wissen auch, dass man so einen Betrieb nur mit ganz viel Energie machen kann. Also das kann man nicht halb machen. Entweder man macht das ganz oder gar nicht. Also der Laden an erster Stelle und dann kommt irgendwann der ganze Rest.
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1: Um 6:30 mit Felix Oehlmann. Die Schlagzeilen: Sozialarbeit für perspektivlose Jugendliche wird erweitert. GBG startet Pilotprojekt zum Mieterstrom. Hildesheimer Rosenstock beginnt zu blühen und Uljana Wolf kommt als Gastwissenschaftlerin an die Uni. Die Meldungen im Einzelnen. Die Stadt Hildesheim bekommt vom Landkreis dieses, nächstes und übernächstes Jahr je bis zu 300.000 Euro für unterstützende Maßnahmen für Kinder und Jugendliche im Stadtgebiet. Insbesondere in Bahnhofsnähe halte sich eine größere Zahl von ihnen auf, die nicht mehr zur Schule gehen und oder perspektivlos sind, heißt es in einer Vorlage, die im Rat einstimmig angenommen wurde. Sie sieht unter anderem einen niederschwelligen Treffpunkt als verlässliche Anlaufstelle vor. Sozialdezernent Malte Spitzer betonte, es handle sich hier nicht um eine Ersatzmaßnahme für Familie oder Schule. Primär gehe es darum, für die Betroffenen einen Raum zu bieten, an dem dann ein Kontakt zu anderen Hilfsangeboten aufgebaut werden kann, wie etwa dem Anstoßprojekt für Jugendliche, die den Schulunterricht schwänzen. Dieses soll auf Kinder unter 14 Jahren ausgeweitet werden. Mit in Summe nur 2,5 Stellen sei dieses Projekt sehr klein aufgestellt und man werde sehr schnell feststellen, wie überragend nachgefragt dieses Konzept sein wird, so Spitzer. Viele Familien in Hildesheim seien massiv überlastet und auch die Schulen kämen in Sachen Sozialarbeit nicht hinterher. Die Stadt werde den Erfolg dieses Projekts intensiv untersuchen, so der Sozialdezernent weiter, und er sagte voraus, dass sich die Politik schnell die Frage stellen werde, ob es ausreicht. Die stadteigene GBG Wohnungsbaugesellschaft hat in einigen Häusern an der Ernst-Ulmer-Straße in Ochtersum ein Pilotprojekt zum Mieterstrom gestartet. Die Häuser wurden mit Solaranlagen ausgestattet, sodass der damit erzeugte Strom von den Mieterinnen und Mietern im Haus zu einem im Vergleich günstigeren Preis genutzt werden kann, sagte GBG-Vorstand Jens Bollmann bei einem Termin vor Ort. Der Strom werde neben einer noch weiter bestehenden Gasheizung auch zum Vorhalten von warmem Wasser genutzt und stehe immer dann zur Verfügung, wenn das Wetter gut ist, denn einen Energiespeicher gebe es jeweils nicht. Die GBG werde die mit diesem Pilotprojekt gewonnenen Daten auswerten und Mieterstrom als Angebot künftig dann mit in Betracht ziehen, wenn in passenden Häusern ohnehin Arbeiten anstehen. Nach Abschluss der erforderlichen Umbaumaßnahmen sollen nun Häuser in der Borcholten- und Ehrlicher Straße in Drispenstedt sowie in der Ludwigstraße in der Nordstadt folgen. Die Mieterinnen und Mieter würden jeweils informiert und hätten dann die Möglichkeit, sich für oder gegen die Nutzung des Mieterstroms zu entscheiden. Dabei seien die gesetzlichen Rahmenbedingungen dafür weiter aufwendig, so Bollmann. So müsse sichergestellt sein, dass der am Haus erzeugte Strom auch nur in diesem Haus verbraucht wird. Andernfalls werde man rechtlich gesehen zu einem Netzbetreiber, was unerfüllbare Vorgaben mit sich bringe. Wäre dies anders, könnte die GBG mit ihren Anlagen an vielen Stellen auch andere Verbraucher mit versorgen. Am Rosenstock an der Apsis des Hildesheimer Doms sind die ersten Blüten des Jahres zu sehen. Wie das Bistum mitteilt, beginnt damit in Kürze die Hauptblüte, die 3 bis 5 Tage dauern wird. Danach verblassen die rosafarbenen Blüten. Der Rosenstock vom Typ Rosa Canina L ist das Wahrzeichen der Stadt Hildesheim. Der Legende nach ist er mit der Gründungsgeschichte des Bistums um das Jahr 815 verbunden, auch wenn er schriftlich erst seit über 400 Jahren bezeugt ist. Er überstand zudem die Bombardierung der Stadt im März 1945 und brachte bald 25 neue Triebe hervor, die durch die Trümmer wuchsen. Die Lyrikerin, Essayistin und Übersetzerin Uljana Wolf wird für die kommenden 2 Jahre Gastwissenschaftlerin an der Universität Hildesheim. Wie die Uni mitteilt, unterrichtet sie seit 10 Jahren literarisches Schreiben und Übersetzen in den deutschsprachigen Ländern sowie den USA. An der hiesigen Uni war sie bereits im Wintersemester 2023/24 Gastdozentin. Uljana Wolf wurde 1979 in Ost-Berlin geboren. Ihre Gedichte wurden in mehr als 15 Sprachen übersetzt und mehrfach ausgezeichnet. Zudem ist sie Mitglied in der Akademie der Künste sowie der Deutschen Akademie für Sprache und Dichtung.
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2: Die Temperaturen, gemessen von den Tonkuhle-Wetterpartnern um 6:30. Da haben wir 7,5 Grad in Hildesheim und in Dinkelbe, knapp dahinter Hasum mit 7 Grad, knapp drüber Vechelde mit 8 und 8,5 Grad in Saarstedt. Die Vorhersage. Es wird eigentlich genauso wie gestern, das heißt sehr sonnig und mit Höchstwerten von bis zu 22 Grad. Wenn wir uns den Vormittag angucken, teilweise den Morgen auch schon, ja, da sind durchaus auch ein paar Wolken mit am Himmel. Aber spätestens heute Mittag ist dann alles wieder aufgebrochen am Himmel, alles wieder frei und die Sonne kann ihren Dienst ungestört tun. Der Wind, der ist ebenfalls nicht wirklich der Rede wert. Und die weiteren Aussichten, wenn es dann runtergeht in der Nacht auf Freitag, dann sind das ebenfalls wieder nur 7 oder 8 Grad, so wie jetzt. Und dann meldet sich die Hitze noch einmal zurück. Ich weiß nicht, ob wir 30 Grad erreichen, aber ich sag mal, 28 Grad können das durchaus sein. Vielleicht noch ein bisschen drunter. Wieder mit viel Sonnenschein und ein paar Wolken mit drin. So zieht sich das erstmal weiter durch. Die Wolken werden dann am Sonntag und auch in der kommenden Woche zahlreicher. Die Temperaturen gehen nach unten, pegeln sich dann jetzt so im mittleren 20er-Segment ein. Kleine Tendenz nach unten im Verlauf der kommenden Woche. Und Regen dürfte sich dann am Sonntag entweder abends oder in der Nacht auf Montag einstellen. Vielleicht gewittert es dann auch sogar. Die kommende Woche, die fängt erstmal ja wahrscheinlich trocken an, aber sehr bedeckt. Soweit die Meldungen.
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2: 6:38 Uhr. Keine einzige Meldung aktuell auf der Karte. Gute Fahrt.

Den Drang wegzufahren kann ich durchaus nachvollziehen. Hey, vielleicht waren ja einige von Ihnen über Pfingsten ja auch weg, unterwegs, nicht da, wie auch immer. Man muss aber gar nicht in die Ferne schweifen, um ein paar schöne Dinge mitzunehmen. Da gibt es auch direkt ein paar Veranstaltungen, die Sie heute in Hildesheim annehmen können, ein paar Angebote. Eins ist sogar bei uns direkt um die Ecke und kostet nichts. Infos unter anderem dazu gleich.

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1: mit Silas Wieprecht. Die TFM Philharmonie, das Orchester des Theater für Niedersachsen-Hildesheim, lädt zu einem Pop-Up-Konzert mitten auf dem Angolemplatz ein. Ausschnitte aus Griegs Peer Gynt-Suiten, die wunderschöne Ouvertüre Die Hebriden von Mendelssohn, Haydns Symphonie mit dem Paukenschlag und weitere Ohrwürmer bilden das Programm. GMD Florian Ziemen dirigiert das vollbesetzte klassische Orchester. Wer zuhören möchte, hat ab 17.30 Uhr die Möglichkeit dazu, denn da beginnt das Konzert auf dem Angolemplatz. Kommen Sie gerne einfach mal vorbei und hören Sie rein. Die Deutsch-Italienische Gesellschaft Hildesheim lädt zum heutigen Vortrag über Henricus Steinhoff ein, der von Professor Dr. Elke Freifrau von Böselager gehalten wird. Der Vortrag, der um 19 Uhr in der Dombibliothek am Domhof beginnt, nimmt nicht nur die Person Henricus Steinhoff in den Blick, sondern auch das Funktionieren einer päpstlichen Kanzlei am Ende des Mittelalters. Was er damit zu tun hat, können Sie beim Vortrag herausfinden. Der Eintritt kostet regulär 5 Euro, für Schüler und Schülerinnen sowie Studierende 2 Euro. Das RPM-Museum Hildesheim eröffnet heute eine Wanderausstellung mit den Gewinnerbildern des Naturfotowettbewerbs. Fast 20.000 Bildeinsendungen von Fotografien aus 34 Ländern sind für den Glanzlichter der Naturfotografie-Wettbewerb eingereicht worden. Aus den Gewinnerbildern wurde eine Wanderausstellung erstellt, die 3 Jahre durch Deutschland und Italien tourt. Vom 28. Mai bis 6. September 2026 macht die Ausstellung Halt im Ulmer und Schaffhausen-Saal des RPM-Museum Hildesheim. Die Ausstellung ist im regulären Museumseintritt von 7,50 Euro für Erwachsene und 3,50 Euro für Kinder enthalten. Das waren einige toncoole Veranstaltungstipps für den heutigen Donnerstag. Weitere finden Sie online unter stadtmagazin-public.de.
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0: singt Hirie geschrieben. Vibe kann man ja übersetzen mit Stimmung, Atmosphäre, teilweise auch ein bestimmtes Gefühl, das man hat. Und hey, vielleicht passt das ja durchaus auch auf das Oberthema in unseren Kurzandachten. Es geht um den Heiligen Geist. Ja, passt das wirklich? Das kann uns jetzt Dr. Ulf Zastrow erklären, Pastor der Christusgemeinde Moritzberg.
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2: Zu Pfingsten feiern wir eine Begeisterung, die unser ganzes Leben ergreifen will. Und wenn dieses Fest vielen Menschen heute inhaltlich auch unbekannt erscheint, ist es doch umso wichtiger und notwendiger, als wir denken. Denn Geist meint Bedeutung und Sinn. Geist ist ungreifbar, unangreifbar, nicht zu manipulieren oder zu fordern, sondern immer nur sich selbst erschließend und zu empfangen. Und diese geistliche Wirklichkeit, die unserem Leben, die allem in der Welt erst Leuchtkraft verschafft, ist auf das Heil ausgerichtet. Gegen alle Zerstörung, die wir erleben und mitunter verursachen, steht hinter uns ein geistliches Prinzip, das verbinden, trösten und heilen will. Der ungekränkte, aufrechte Mensch und die Schöpfung als Garten sind die Zielbilder dieses Prinzips. Und wo der Heilige Geist wirkt, da schafft er nicht Heiligenscheine, weder echte noch falsche. Wo der Geist wirkt, da wachsen durch Glaube, Liebe, Hoffnung Menschen aus Schuld und Irrwegen heraus. Da lassen sie sich nicht unterkriegen von den greifbaren Wirklichkeiten. Da halten sie an der Gnade fest und glauben gegen allen bösen Augenschein, dass Gottes Liebe, Güte und Barmherzigkeit größer ist als alle unsere Not und Schuld. Beschrieben wird so, wie Gott selbst an uns wirkt. Mit dem Pfingstfest, mit der Gabe des Heiligen Geistes, feiern wir nichts anderes als die Wirkmächtigkeit Gottes in dieser Welt. Seine zarte, unaufdringliche Kraft, die alles zu durchziehen vermag, die uns in Bewegung setzt, unsere Segel bläht, damit wir über ungebahnte Wege des Lebensmeeres fahren können.

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1: Um 7 Uhr mit Claudia Drews. Das US-Militär hat erneut Angriffe auf den Iran geflogen. Das berichten mehrere US-Medien unter Berufung auf Quellen im US-Verteidigungsministerium. Aus Washington Samuel Jakisch.
2: Ziel der Angriffe im Süden des Landes seien zunächst mindestens 4 iranische Drohnen gewesen. Von ihnen sei eine Gefahr für US-Truppen in der Region sowie für die zivile Schifffahrt in der Straße von Hormus ausgegangen. Dem Bericht zufolge hätten US-Kampfjets die Drohnen abgeschossen. Anschließend habe ein US-Kampfflugzeug die militärische Anlage angegriffen, von denen aus die Drohnen gestartet waren. Die Maßnahmen seien defensiver Natur gewesen und hätten dazu gedient, die derzeitige Waffenruhe zwischen Iran und den USA aufrechtzuerhalten. So zitieren unter anderem CNN und die New York Times zwei namentlich ungenannte Militärangehörige. Eine offizielle Bestätigung aus dem Pentagon über die erneuten Angriffe gab es zunächst nicht.
1: Der Iran hat bereits auf die neuen US-Angriffe reagiert. Nach Angaben des staatlichen Fernsehens haben die Revolutionsgarden einen US-Stützpunkt ins Visier genommen. Wo dieser liegt, wurde nicht gesagt. Allerdings meldet das mit den USA verbündete Kuwait aktuell Drohnen- und Raketenangriffe. Im ganzen Land heulten Sirenen, heißt es. Die Luftabwehr ist demnach im Einsatz. Israels Armee hat am Abend angekündigt, ihren Einsatz gegen die Hisbollah im Süden des Libanon auszuweiten. Das Militär rief Bewohner mehrerer Gebiete auf, ihre Häuser zu verlassen. Die Region wurde zur Kampfzone erklärt. Aus der NDR-Nachrichtenredaktion Constanze Semidey.
3: Der Libanon meldet, dass die israelische Armee begonnen hat, Ziele nahe der Küstenstadt Tyrus zu beschießen. Auch da wurden die Bewohner kurz zuvor zur Räumung aufgefordert. Laut der libanesischen Armee ist ein weiterer Soldat bei israelischen Angriffen getötet worden. Schon am Dienstag war demnach ein Soldat nach Angriffen ums Leben gekommen. Die Räumungsaufforderungen durch die israelische Armee sind die ersten seit Mitte April, als eine Waffenruhe zwischen Israels Militär und der Hisbollah in Kraft getreten war. Die gegenseitigen Angriffe hatten allerdings nie wirklich aufgehört.
1: Nach der Störung in einem Stellwerk bei Lüneburg soll sich der Zugverkehr zwischen

0: zwischen Hamburg und Uelzen bzw. Hamburg und Berlin wieder normalisieren. Nach Angaben der Bahn wurden die Reparaturarbeiten am frühen Morgen abgeschlossen. Damit stehe wieder das volle Zugangebot zur Verfügung. Es könne aber noch vereinzelt zu Ausfällen und Verspätungen kommen. Im niedersächsischen Deutsch-Evern hatte es gestern einen Schaden an einem Stellwerk gegeben. Wegen der laufenden Bauarbeiten auf den Strecken Hamburg-Hannover und auch Hamburg-Berlin hat sich die Stellwerksstörung weit über Norddeutschland hinaus ausgewirkt. Der ukrainische Präsident Selenskyj hat neue Angriffe auf Russland angekündigt. Er sagte, die Attacken auf das russische Hinterland seien nötig, um der Regierung in Moskau klarzumachen, dass sie für den Krieg gegen die Ukraine mit eigenen Verlusten bezahlen müsse. Im Visier seien vor allem Anlagen der russischen Ölindustrie. Bei ukrainischen Angriffen auf Russland wurden zuletzt häufig Zivilisten getötet und Wohnhäuser zerstört. Russland kündigte deshalb Vergeltungsschläge an, etwa auf militärische Führungskommandos. Die Entwicklungen im Ukraine-Krieg sind heute Thema beim Treffen der EU-Außenminister auf Zypern. In den USA wollen nach Kalifornien zwei weitere US-Bundesstaaten dem Verdacht auf Ticketwucher bei der Fußball-WM nachgehen. New Jersey und New York haben eine Untersuchung wegen irreführender Ticketvergabe der FIFA angekündigt. Aus der NDR-Nachrichtenredaktion Nina Schön.
1: Die FIFA soll den Ticketverkauf für die WM zu einem Labyrinth aus Verwirrung und horrenden Preisen gemacht haben, so New Jerseys Generalstaatsanwältin Davenport. Zusammen mit ihrer New Yorker Kollegin will sie für faire Preise sorgen. Die WM sei keine Einladung, die Menschen auszubeuten. Laut Medienberichten haben Fans bestimmte Sitzplatzkategorien gekauft, dann stiegen die Verkaufszahlen, plötzlich gab es neue Kategorien und die alten wurden schlechter. Günstige Vorrundentickets zwischen 300 und 600 US-Dollar waren schnell vergeben. Inzwischen kosten die Tickets mehr als 1.000. Das derzeit teuerste Ticket für das Finale in New Jersey soll mehr als 32.000 US-Dollar kosten. Bei der letzten WM in Katar waren es 1.600 Dollar.
0: Das waren die Nachrichten. Das Wetter in Norddeutschland, teils sonnig, teils wolkig, dabei trocken bei 14 bis 24 Grad heute. Morgen anfangs oft sonnig, von Westen her dann mehr Wolken und gebietsweise Schauer oder auch Gewitter. Temperaturen 19 bis 31 Grad. Es ist 7.05 Uhr.
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3: mit Felix Oehlmann. Die Stadt Hildesheim bekommt vom Landkreis für 3 Jahre je bis zu 300.000 Euro für unterstützende Maßnahmen für Kinder und Jugendliche im Stadtgebiet. Insbesondere in Bahnhofsnähe halte sich eine größere Zahl von ihnen auf, die nicht mehr zur Schule gehen und oder perspektivlos sind, heißt es in einer Vorlage, die im Stadtrat einstimmig angenommen wurde. Die stadteigene GBG Wohnungsbaugesellschaft hat in einigen Häusern an der Ernst-Ulmer-Straße in Ochtersum ein Pilotprojekt zum Mieterstrom gestartet. Die Häuser wurden mit Solaranlagen ausgestattet, sodass der damit erzeugte Strom von den Mieterinnen und Mietern im Haus zu einem vergleichsweise günstigeren Preis genutzt werden kann, sagte GBG-Vorstand Jens Bollmann bei einem Ortstermin. Die GBG wolle dieses Angebot im Bestand schrittweise ausbauen. Am Rosenstock an der Apsis des Hildesheimer Doms sind die ersten Blüten des Jahres zu sehen. Wie das Bistum mitteilt, beginnt damit in Kürze die Hauptblüte, die 3 bis 5 Tage dauern wird. Der Rosenstock, der der Legende nach mit der Gründungsgeschichte des Bistums ums Jahr 815 verbunden ist, ist das Wahrzeichen der Stadt.
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4: 7:07, keine Meldungen, gute und sichere und entspannte Fahrt.
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4: Mit Alexander Polikowski. Mensch, was war das denn gerade eben für eine Nachricht? Die FIFA manipuliert und betrügt aus Raffgier? Kann man denn niemandem mehr vertrauen? Mein Gott, nicht die FIFA.

Es hat schon einige getroffen, die Schauspieler Tom Hanks und Michael J. Fox, die Musiker Justin Bieber und Jon Bon Jovi. Und jetzt ist tatsächlich Rest in Peace Barry Gibb durch die Runde gegangen. Ruhe in Frieden, der letzte der Bee Gees. Aber Falschmeldung, genauso wie sich Justin Bieber, Tom Hanks, Jon Bon Jovi, Michael J. Fox noch unter den Lebenden befindet, erfreut sich auch Barry Gibb bester Gesundheit, wie seine Familie nochmal mitgeteilt hat. Denn da ist eine fälschliche Todesmeldung sehr schnell durchs Netz gegangen. Ganz viele Fake-Meldungen folgten, unter anderem auch mit KI erzeugten Fotos, die den Sänger in einem Krankenhausbett zeigen oder sogar in einem Sarg teilweise, soweit so geschmacklos. Aber nein, der letzte Überlebende der berühmten Bee Gees, ne, Sie wissen schon, Staying Alive, der weilt immer noch unter uns. Im Gegensatz zu seinen Brüdern. Maurice Gibb ist bereits im Jahr 2003 verstorben, Robin Gibb 2012. Bei Barry, vielleicht liegt es tatsächlich an seiner Frau. Er ist seit 1970 verheiratet und sie hat auch dafür gesorgt, dass er halt nicht so wie seine Brüder ganz untergegangen ist in Drogen und Alkohol abstürzen. Seit dem Tod seiner beiden Brüder muss er das musikalische Familienerbe selber verwalten, macht das durchaus demütig und auch mit ein paar guten Outputs. Hin und wieder kommt dann was Neues und die letzte Scheibe hieß Greenfields The Gibb Brothers Songbook. Da wurden Bee Gees Songs geholt und er hat Barry Gibb einfach mal nachgefragt bei ein paar prominenten Leuten, die dann auch gerne mit ihm Duette eingesungen haben. Sheryl Crow war dabei oder Brandi Carlile oder Olivia Newton-John oder Jay Buchanan, der ist hierzulande vielleicht nicht ganz so bekannt, der ist eigentlich eher im rockigeren Bereich unterwegs, aber die haben sich To Love Somebody vorgenommen. Für mich eine der besten Stücke auf dem Greenfields Album und das gibt's jetzt zu hören. Also ich sage erfreulicherweise nicht Rest in Peace Barry Gibb, möge er uns noch eine Weile erhalten bleiben. Und falls Sie eine Todesnachricht lesen, nicht vielleicht als erste Reaktion direkt irgendwelche Facebook-Herzen oder sowas da lassen, sondern vielleicht mal checken, je nachdem, wo Sie das lesen, ob auf einer tatsächlichen Nachrichtenseite oder irgendwo im Internet, stimmt das wirklich so?

0: Das Wildgatter, das Schulbiologiezentrum, der Zweckverband Abfallwirtschaft Hildesheim und das Explore Science Center. Das sind alles Institutionen, die bei uns unter anderem, teilweise vor allem, Bildungsarbeit leisten. Und diese vier Institutionen haben sich zusammengeschlossen. Es geht um Natur- und Umweltbildung und Clara Riedl hat sich das genauer erklären lassen von Matthias Ulrich und Ronja Back vom Explore Science Center, Pia Ott und Farina Scheele vom Schulbiologiezentrum, Katja Matzke von der ZAH und Karl-Heinz Krupp vom Förderverein Wildgatter.
1: Was war denn der Auslöser für die Zusammenarbeit? Warum sind die verschiedenen Institutionen jetzt hier an dieser Kooperation beteiligt?
2: Wir als gemeinnütziger Verein Open MINT in der Region Hildesheim haben zum einen die Aufgabe, spannende Kursangebote für Kinder und Jugendliche im Alter 6 bis 10 Jahre und 10 bis 14 Jahre schwerpunktmäßig anzubieten. Da haben wir letztes Jahr so 283 Angebote mit 3600 teilnehmenden Kindern und Jugendlichen gehabt. Aber was uns als Verein genauso wichtig ist, ist andere außerschulische Bildungs- und Erlebnisorte in der Region kennenzulernen und zugänglich zu machen für Kinder und Jugendliche durch uns selbst, durch Zusammenarbeit, durch das Miteinander in der Region, weil wir glauben, wir haben in der Stadt und im gesamten Landkreis ganz tolle Orte für Kinder und Jugendliche, die es sich einfach lohnen, kennenzulernen. Und wenn wir als Verein einen Beitrag dazu leisten können, das ein bisschen zusammenzubinden und mal zu überlegen, was man gemeinsam machen kann, war das uns ein wichtiger Grund, insbesondere auf die Einrichtungen zuzugehen, mit denen wir selbst auch schon Erfahrung hatten. Und ich habe das Gefühl, dass diese Partnerschaft unheimlich gut zueinander passt, sowohl menschlich als auch was die Angebote angeht. Und wir freuen uns wahnsinnig, dass das im Miteinander so leicht war und so verständnisvoll und wir schon erste Sachen gemeinsam ausprobiert haben.
1: Was ist denn jetzt das Ziel der Zusammenarbeit zwischen diesen vier Institutionen, vielleicht auch der einzelnen Kooperationspartner?
3: Also zu uns, den Zweckverband, kam der Förderverein vom Wildgatter und hat uns gefragt, ob wir auch Interesse haben an so einer Kooperation. Und auch für uns, wir sind nicht nur Entsorger, sondern für uns ist halt Natur- und Umweltschutz sehr, sehr wichtig, dass gerade Kinder und Jugendliche mehr Bewusstsein bekommen, was Umweltschutz, Naturschutz bedeutet, dass man Müll vermeidet, Müll nicht in die Natur schmeißt und die Umwelt vergiftet oder eben ja durch Müll, dass Tiere vergiftet werden, dass man so das Bewusstsein ein bisschen sensibilisiert und deswegen waren wir auch sofort dabei.
4: Also da kann ich nur anschließen. Genau, bei uns beim Schulbiologiezentrum, wir haben ja eben auch ein sehr natürlich gelegenes Gelände, was sich eben sehr schön auch dafür anbietet, Angebote mit Kindern durchzuführen, wo eben ja Natur erleben und Bewusstsein im Vordergrund stehen. Von daher, genau, war das für uns eben eine sehr schöne Möglichkeit, das noch mit den anderen Kooperationspartnern zu teilen, zumal wir eben auch die räumliche Nähe in Hildesheim haben und das sich thematisch auch wirklich sehr gut ergänzt, indem wir ja vielleicht bei uns den Fokus zum Beispiel oder auch beim Wildgatter auf Wildtiere haben, aber auch Wald erleben und das dann eben in Verbindung zum Beispiel auch mit Themen wie ja Kreislauf und Upcycling. Genau, kann man das einfach sehr, sehr schön auf den angrenzenden Geländen umsetzen und ja, deswegen hat das bei uns auch sehr gut gepasst.
5: Ja, apropos Nachbarschaft, wir sind direkte Nachbarn. Zwischen Schulbiologiezentrum und Wildgatter liegen keine 50 Meter. Wir haben vor circa 10 Jahren schon mal einen Versuch unternommen, zusammenzuarbeiten. Dabei ist nicht sehr viel rausgekommen, aber wir können es ja nochmal neu versuchen, in neuer personeller Besetzung. Und wir erhoffen uns sehr viel davon. Ja, gemeinsam ist man stärker.
1: Sind denn jetzt schon Projekte geplant für die Zusammenarbeit miteinander?
6: Genau, und zwar schon erprobt und von den Kindern sehr beliebt, finden auch dieses Jahr wieder in den Sommerferien Naturentdeckertage statt, im Wildgatter, im Schulbiologiezentrum und im Wald drumherum, wo Kinder die Möglichkeit haben, die Tier- und Pflanzenwelt vor Ort zu erkunden und alle Kooperationspartner interessante Aktionen und Expeditionen zu beisteuern. Vom 20. bis zum 24. Juli findet dieses Sommerferienangebot statt für Kinder ab 8 Jahre. Vormittags 8.30 Uhr bis 12.30 Uhr können die Kinder sich dort im Wald austoben und die Natur erleben.
0: Ferienprogramm mit ForscherInnengeist. Alle weiteren Infos und auch die Anmeldedaten gibt's online auf explore-hi.de.

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1: Um 7:30 mit Felix Oehlmann. Die Schlagzeilen: Sozialarbeit für perspektivlose Jugendliche wird erweitert. GBG startet Pilotprojekt zum Mieterstrom. B1-Abfahrt Emmerke ist gesperrt. Und Stunde der Gartenvögel zeigt deutlichen Rückgang beim Mauersegler. Die Meldungen im Einzelnen. Die Stadt Hildesheim bekommt vom Landkreis dieses, nächstes und übernächstes Jahr je bis zu 300.000 Euro für unterstützende Maßnahmen für Kinder und Jugendliche im Stadtgebiet. Insbesondere in Bahnhofsnähe halte sich eine größere Zahl von ihnen auf, die nicht mehr zur Schule gehen und oder perspektivlos sind, heißt es in einer Vorlage, die im Rat einstimmig angenommen wurde. Sie sieht unter anderem einen niederschwelligen Treffpunkt als verlässliche Anlaufstelle vor. Sozialdezernent Malte Spitzer betonte, es handle sich hier nicht um eine Ersatzmaßnahme für Familie oder Schule. Primär gehe es darum, für die Betroffenen einen Raum zu bieten, an dem dann ein Kontakt zu anderen Hilfsangeboten aufgebaut werden kann, wie etwa dem Anstoßprojekt für Jugendliche, die den Schulunterricht schwänzen. Dieses soll auf Kinder unter 14 Jahren ausgeweitet werden. Mit in Summe nur 2,5 Stellen sei dieses Projekt sehr klein aufgestellt und man werde sehr schnell feststellen, wie überragend nachgefragt dieses Konzept sein wird, so Spitzer. Viele Familien in Hildesheim seien massiv überlastet und auch die Schulen kämen in Sachen Sozialarbeit nicht hinterher. Die Stadt werde den Erfolg dieses Projekts intensiv untersuchen, so der Sozialdezernent weiter, und er sagte voraus, dass sich die Politik schnell die Frage stellen werde, ob es ausreicht. Die stadteigene GBG Wohnungsbaugesellschaft hat in einigen Häusern an der Ernst-Ulmer-Straße in Ochtersum ein Pilotprojekt zum Mieterstrom gestartet. Die Häuser wurden mit Solaranlagen ausgestattet, sodass der damit erzeugte Strom von den Mieterinnen und Mietern im Haus zu einem im Vergleich günstigeren Preis genutzt werden kann, sagte GBG-Vorstand Jens Bollmann bei einem Termin vor Ort. Der Strom werde neben einer noch weiter bestehenden Gasheizung auch zum Vorhalten von warmem Wasser genutzt und stehe immer dann zur Verfügung, wenn das Wetter gut ist, denn einen Energiespeicher gebe es jeweils nicht. Die GBG werde die mit diesem Pilotprojekt gewonnenen Daten auswerten und Mieterstrom als Angebot künftig dann mit in Betracht ziehen, wenn in passenden Häusern ohnehin Arbeiten anstehen. Nach Abschluss der erforderlichen Umbaumaßnahmen sollen nun Häuser in der Borcholten- und Ehrlicher Straße in Drispenstedt sowie in der Ludwigstraße in der Nordstadt folgen. Die Mieterinnen und Mieter würden jeweils informiert und hätten dann die Möglichkeit, sich für oder gegen die Nutzung des Mieterstroms zu entscheiden. Dabei seien die gesetzlichen Rahmenbedingungen dafür weiter aufwendig, so Bollmann. So müsse sichergestellt sein, dass der am Haus erzeugte Strom auch nur in diesem Haus verbraucht wird. Andernfalls werde man rechtlich gesehen zu einem Netzbetreiber, was unerfüllbare Vorgaben mit sich bringe. Wäre dies anders, könnte die GBG mit ihren Anlagen an vielen Stellen auch andere Verbraucher mit versorgen. Einige Auf- und Abfahrten der B1 bei Emmerke sind ab diesem Mittwoch kurzfristig für Markierungsarbeiten gesperrt worden. Wie die Landesbehörde für Straßenbau und Verkehr mitteilt, ist die reguläre Abfahrt der B1 in Richtung Emmerke und die Auffahrt von der L460 betroffen. Auf dem dazwischenliegenden Abschnitt der Bundesstraße ist außerdem die Fahrbahn verengt. Diese Arbeiten sollen bis Freitag dauern. Eine Umleitung ist ausgeschildert. Bei der jüngsten Stunde der Gartenvögel sind deutlich weniger Mauersegler beobachtet worden als im Vorjahr. Das ist ein Ergebnis der Auswertung dieser Zählaktion, teilt der Naturschutzbund NABU mit. Rund 6.320 Menschen hätten dabei rund 137.500 Vögel gemeldet. Beim Mauersegler sei ein Rückgang um 38% verzeichnet worden und weitere Rückgänge habe es etwa beim Haussperling und der Mehlschwalbe gegeben. Wenn Mauersegler und Mehlschwalben seltener werden, schaue man auf Lebensräume, die verschwinden, so NABU-Sprecher Lamin Nefati. Sanierungen ohne Ersatzquartiere, verschlossene Nischen an Gebäuden und der Rückgang von Insekten könnten diesen Arten zusetzen. Bei anderen Arten wurden auch Zuwächse verzeichnet, etwa bei der Amsel oder dem Buch- oder Grünfink. Gerade bei den Finken könne man in Niedersachsen aufatmen, so Lefati. Die Populationen seien in den Vorjahren durch Infektionen mit parasitären Trichomonaden teilweise deutlich zurückgegangen. Ein besonders deutlicher Zuwachs zeige sich außerdem bei der Mönchsgrasmücke, die in Niedersachsen um 28% häufiger gemeldet wurde. Diese Art fühle sich vor allem dort wohl, wo Gärten nicht zu aufgeräumt sind und es dichte Hecken, Sträucher und bodennahe Vegetation gibt.
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2: Die Temperaturen, gemessen von den Tonkuhle-Wetterpartnern um 7:30. Die haben sich jetzt ganz gut eingepegelt, liegen alle gerade bei 10 Grad. In Hildesheim, Saarstedt, Dinkelbe, Vechelde und Hasum. Die Vorhersage. Und so wie gestern sind 22 Grad das Maximum. Es kann sich durchaus ein bisschen wärmer anfühlen, denn die Sonne darf wieder recht ungestört ihren Job machen. Merkt man jetzt vielleicht noch nicht so ganz. Also es sind durchaus auch ein paar Wolken am Start. Die sollten sich aber dann im Laufe des späten Vormittags, spätestens am Mittag, eigentlich verzogen haben und dann ist Sonne satt wieder angesagt. Das Ganze mit leichtem Wind und wenn es nachts wieder runtergeht, dann durchaus auch wieder auf frische 7 oder 8 Grad, so wie jetzt in der letzten Nacht. Die weiteren Aussichten und dann steht nochmal ein Hitzetag an, der zweite in diesem Jahr mit bis zu 30 Grad. Wir werden wahrscheinlich drunter sein, das ist echt das absolute Maximum, so 28 Grad, 27 Grad. Das ist aber ziemlich wahrscheinlich. Wieder mit viel Sonnenschein und ein paar Wolken. Kann sein, dass es vielleicht in der Nacht auf Sonntag, in der Nacht auf Freitag ein bisschen reinregnet. Auch weniger der Samstag als eher der Sonntag haben eine gewisse Regenwahrscheinlichkeit. Sonntagabend bzw. die Nacht auf Montag, da sieht es ziemlich wahrscheinlich aus, dass sich da Regenschirme aufspannen müssen. Ansonsten bleiben wir ab Samstag dann so im mittleren 20er-Segment, was die Höchstwerte betrifft, so zwischen 21 und 24 Grad werden wir uns dann immer bewegen. So geht es dann auch erstmal in die nächste Woche rein, die ja schon mit einigen Wolken auch beginnt und dann am Dienstag wahrscheinlich auch wieder Regen in petto hat. Soweit die Meldungen.
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2: 7 Uhr und 39 Minuten. Ich habe was für die A2 Richtung Hannover. Zwischen Lehrte und dem Kreuz Hannover Ost, da steht ein kaputtes Auto auf dem Beschleunigungsstreifen. Die einzige Meldung aktuell. Gute Fahrt.
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Wir haben Rap, wir haben Singer-Songwriter-Stil. Es geht in unterschiedliche Bereiche in unserer Hildesheim-Parade, so wie sich das gehört. Und wir haben einen Neueinsteiger, der nochmal eine andere Tonlage anschlägt. Den hören wir gleich.

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1: Mein Name ist Anja Linz. Ich darf gleich die aktuellen Platzierungen in den Lokalcharts vorstellen. Zuvor muss natürlich einer Platz machen. In dieser Runde ist das Mucken mit

Das war der Platzmacher Mucken Days Gone By. Und weiter geht's mit den aktuellen Plätzen. Stabil auf der 9 sowie in der Vorrunde Dirk Wilhelm Hahnrad mit Color of the Graves.

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1: Unser Aufsteiger der Runde. Letztes Mal auf der 6, diesmal auf der 3. Extra Bacon mit The Drinking Game. Und an der Spitze hat sich nicht so viel getan. Platz 2 verteidigt von The Lazy Days mit The Girl with the Blue Hat.

Und damit sind wir beim Neueinsteiger in der Runde. Der kommt von Papu. Papu ist ein Musiker, der in Hildesheim lebt, der Downtempo Elektro mag, aber auch als Singer-Songwriter unterwegs ist. Er ist auf jeden Fall ein Gestalter der Hildesheimer Kulturszene, denn der hat die Woodlands zum Beispiel mit aufgebaut und nebenbei auch noch eine EP aufgenommen. Die heißt Immer gerannt und so heißt auch der Song, der in die Hildesheimer Hitparade kommt, neu in den Lokalcharts. Papu mit Immer gerannt.

0: Das war der Neueinsteiger in den Lokalcharts, Papu mit Immer gerannt. 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
1: Um 8 Uhr mit Claudia Drews. Der Iran hat nach Angaben des Staatsfernsehens am frühen Morgen einen US-Stützpunkt in der Golfregion angegriffen. Der Grund sei Vergeltung für vorherige Angriffe der USA, so der Fernsehbericht. Aus der NDR-Nachrichtenredaktion Fabian Schwarzbauer.
2: Um welchen Stützpunkt es sich handelt, ist noch nicht bekannt. Allerdings hat das mit den USA verbündete Kuwait Drohnen- und Raketenangriffe auf sein Land gemeldet. Zuvor in der Nacht hatte Washington erklärt, eine iranische Stellung in der Nähe der Hafenstadt Bandar Abbas attackiert zu haben. Von dort seien Drohnen gestartet worden. Nach iranischen Angaben hatten die Revolutionsgarden einen amerikanischen Öltanker in der Straße von Hormuz beschossen und zur Umkehr gezwungen. Die gegenseitigen Angriffe stellen die eigentlich geltende Waffenruhe auf die Probe. Auch die Verhandlungen zwischen den USA und dem Iran kommen nicht wirklich voran.
1: Israels Armee hat am Abend angekündigt, ihren Einsatz gegen die Hisbollah im Süden des Libanon auszuweiten. Das Militär rief die Bewohner mehrerer Gebiete auf, ihre Häuser zu verlassen. Die Region wurde zur Kampfzone erklärt. Aus der NDR-Nachrichtenredaktion Konstanze Semide.
3: Der Libanon meldet, dass die israelische Armee begonnen hat, Ziele nahe der Küstenstadt Tyrus zu beschießen. Auch da wurden die Bewohner kurz zuvor zur Räumung aufgefordert. Laut der libanesischen Armee ist ein weiterer Soldat bei israelischen Angriffen getötet worden. Schon am Dienstag war demnach ein Soldat nach Angriffen ums Leben gekommen. Die Räumungsaufforderungen durch die israelische Armee sind die ersten seit Mitte April, als eine Waffenruhe zwischen Israels Militär und der Hisbollah in Kraft getreten war. Die gegenseitigen Angriffe hatten allerdings nie wirklich aufgehört.
1: Nach der Störung in einem Stellwerk bei Lüneburg soll sich der Zugverkehr zwischen Hamburg und Uelzen bzw. Hamburg und Berlin wieder normalisieren. Nach Angaben der Bahn wurden die Reparaturarbeiten am frühen Morgen abgeschlossen. Damit stehe wieder das volle Zugangebot zur Verfügung. Es könne aber noch vereinzelt zu Ausfällen und Verspätungen kommen. Zum heutigen Internationalen Tag der Frauengesundheit hat Bundesgesundheitsministerin Warken einen stärkeren Fokus auf das Thema gefordert. Die CDU-Politikerin sagte der Funke Mediengruppe, die medizinische Versorgung müsse das Geschlecht von Frauen besser berücksichtigen. Aus Berlin, Birte Sennigsen.
4: Viele Krankheiten und Medikamente wurden überwiegend an Männern erforscht. Dabei können Symptome bei Frauen ganz anders aussehen, etwa bei einem Herzinfarkt. Aus Sicht vieler Fachleute führt das zu Problemen. Krankheiten können bei Frauen teilweise später erkannt und falsch behandelt werden. Oft passt zum Beispiel die Dosierung von Arzneimitteln deutlich besser zu Männern als zu Frauen. Bundesgesundheitsministerin Nina Warken will das ändern. Aus Sicht der Ministerin wurde viel zu lange einfach ignoriert, dass Frauen andere gesundheitliche Bedürfnisse, Beschwerden und Symptome haben als Männer. Es werde aber

0: noch dauern, bis sich Veränderungen in Lehrplänen und Forschungsergebnisse spürbar auf die Versorgung von Frauen auswirken, sagt die Ministerin.
1: Der ukrainische Präsident Selenskyj hat neue Angriffe auf Russland angekündigt. Er sagte, die Attacken auf das russische Hinterland seien nötig, um der Regierung in Moskau klarzumachen, dass sie für den Krieg gegen die Ukraine mit eigenen Verlusten bezahlen müsse. Im Visier seien vor allem Anlagen der russischen Ölindustrie. Die Entwicklungen im Ukraine-Krieg sind heute Thema beim Treffen der EU-Außenminister auf Zypern. Die Vorfreude auf die Fußball-Weltmeisterschaft wird getrübt durch Kritik an Wucherpreisen und eine offenbar irreführende Ticketvergabe. Deshalb ermitteln jetzt die Generalstaatsanwältinnen von New York und New Jersey gegen den Weltfußballverband FIFA. Aus New York, Martin Ganselmeier.
2: Niemand sollte dazu manipuliert werden, horrend hohe Preise für Sitzplätze zu zahlen, kritisiert die Generalstaatsanwältin von New York, Letitia James. Und die Fans sollten darauf vertrauen können, dass sie die Tickets erhalten, die sie auch gekauft haben. Die FIFA hat zunächst keine konkreten Sitzplätze verkauft, sondern nur Tickets für bestimmte Kategorien. Mit wachsender Nachfrage wurden neue, noch teurere Kategorien angeboten, was dazu führte, dass Ticketinhaber in weniger attraktive Kategorien verschoben wurden. Noch dazu verdient die FIFA auch am Weiterverkauf von Tickets über Zweit- und Drittplattformen. Die Gewinnmaximierungsstrategie der FIFA könnte ihr nun juristische Probleme in den USA bescheren.
1: Und das waren die Nachrichten. Das Wetter in Norddeutschland, teils sonnig, teils wolkig, dabei trocken. Höchstwerte 14 bis 24 Grad. Morgen anfangs oft sonnig, von Westen her dann mehr Wolken und gebietsweise auch Schauer oder Gewitter. Temperaturanstieg auf 19 bis 31 Grad. Es ist 8.05 Uhr.
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4: Mit Felix Oehlmann. Die Stadt Hildesheim bekommt vom Landkreis für 3 Jahre je bis zu 300.000 Euro für unterstützende Maßnahmen für Kinder und Jugendliche im Stadtgebiet. Insbesondere in Bahnhofsnähe halte sich eine größere Zahl von ihnen auf, die nicht mehr zur Schule gehen und oder perspektivlos sind, heißt es in einer Vorlage, die im Stadtrat einstimmig angenommen wurde. Die stadteigene GBG Wohnungsbaugesellschaft hat in einigen Häusern an der Ernst-Ulmer-Straße in Ochtersum ein Pilotprojekt zum Mieterstrom gestartet. Die Häuser wurden mit Solaranlagen ausgestattet, sodass der damit erzeugte Strom von den Mieterinnen und Mietern im Haus zu einem vergleichsweise günstigeren Preis genutzt werden kann, sagte GBG-Vorstand Jens Bollmann bei einem Ortstermin. Die GBG wolle dieses Angebot im Bestand schrittweise ausbauen. Am Rosenstock an der Apsis des Hildesheimer Doms sind die ersten Blüten des Jahres zu sehen. Wie das Bistum mitteilt, beginnt damit in Kürze die Hauptblüte, die 3 bis 5 Tage dauern wird. Der Rosenstock, der Legende nach mit der Gründungsgeschichte des Bistums ums Jahr 815 verbunden ist, ist das Wahrzeichen der Stadt.
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5: 7:08. Die eine Meldung, die wir jetzt eine Weile durch den Morgen getragen haben, die ist passé, aufgehoben. Dann habe ich nichts mehr. Außer natürlich meinen Wunsch, dass Sie alle gut und sicher ans Ziel kommen. Falls nicht schon geschehen.
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5: Mit Alexander Polikowski. Die Sonne lässt noch ein wenig auf sich warten, kommt aber heute noch raus, keine Sorge. Ansonsten würde ich Sie gerne gleich mal mitnehmen ins sonnige Spanien. Auf Arte in der Mediathek, da kann man sich gerade viele Filme anschauen von dem berühmten Regisseur Pedro Almodovar. Und einer seiner besten und auch einer, die man ganz gut diskutieren kann. Da will ich gleich noch ein paar Worte zu verlieren.

Pedro Almodóvar ist seit Jahrzehnten aus dem Kino nicht mehr wegzudenken. Der Spanier hat uns aber wirklich starke Filme beschert, wie zum Beispiel La Mala Educación oder Volver. Und eigentlich kommt alle paar Jahre ein neuer Film von ihm raus. Und einer, der mehrfach preisgekrönt ist, unter anderem mit dem Oscar für das beste Originaldrehbuch und auch dem Europäischen Filmpreis als bester Darsteller. Das ist Sprich mit ihr. Sprich mit ihr macht einige Sachen sehr richtig und andere Sachen aus zumindest moralischer Sicht falsch. Da will ich kurz drauf eingehen, denn man kann sich den gerade in der Arte Mediathek anschauen, für eine Weile auch noch. Wie man bei Almodóvar war, sieht das Ganze wirklich prächtig aus und ist emotional aufgeladen und von der Besetzung her auch sehr gut dargeboten. Es geht um zwei Männer, die sich anfangs nicht kennen. Einer ist Reisebuchautor, Marco, der andere Benigno, Krankenpfleger. Das Schicksal wird sie zusammenführen. Markus Geliebte ist Stierkämpferin. Nach einem Unfall mit einem Bullen in der Arena liegt sie im Koma. In derselben Klinik, in der Benigno sich um die bewusstlose Tanzschülerin Alicia kümmert. Die beiden freunden sich irgendwie an, während sie sich um diese komatösen Frauen kümmern. Und das Kümmern nimmt dann noch, ich sag mal, schockierendere Ausmaße an. Wie man das jetzt genau lesen möchte, ob Almodóvar hier romantisch verkehrte Männerprojektion in ihrer Absurdität und Gefährlichkeit vorführen möchte, oder ob hier dann doch etwas romantisiert wird und als, romantische Besessenheit dargestellt wird, darüber kann man treffend diskutieren hinterher. Ich möchte da gar nicht so sehr ins Detail gehen. Aus filmischer Sicht kann man sehr viel Freude haben mit Sprich mit ihr und sich dann auch teilweise sehr anrühren lassen von dem, was da erzählt wird. Dennoch macht sich der Film vielleicht in mancher Hinsicht durch seine Stilisierung oder durch seine kreativen Einfälle auch ein bisschen leicht, uns dann doch mit diesen beiden Männern bis zum Ende mitfühlen und sympathisieren zu lassen, auch wenn sie das eigentlich nicht verdienen, und lässt halt auch seine beiden weiblichen Hauptfiguren storybedingt, aber auch dann teilweise nach dem Aufwachen recht passiv zurück. Das ist sehr schade, wie ich finde. Da wäre mehr drin gewesen. Wie gesagt, vorsichtige Empfehlung für Sprich mit ihr. Die Preise, die filmischen, kommen nicht zu Unrecht. Und vielleicht auch eine interessante Art, in Almodóvars Schaffen einzusteigen. Wie gesagt, gleich mehrere Filme, auch der etwas jüngere Leid und Herrlichkeit mit einem sehr gut aufspielenden Antonio Banderas, das findet sich gerade noch in der Arte Mediathek. Und aus dem Sprich mit ihr Soundtrack, da hören wir jetzt das Stück, das werde ich falsch aussprechen, Cucurucucu Paloma, das an einer Stelle auch gesungen wird.

0: Das Osterfest liegt schon ein bisschen hinter uns, aber gestern ging es hier zumindest bei Tonkohle um die Osterwaldbühne und heute um Osterberg. Es ist ein Traditionsgasthaus mitten in Himmelstür. Das Restaurant Osterberg. Die Geschichte kann man zurückverfolgen bis ins Jahr 1876. Und wenn man dann kurz rechnet, 1876, 2026. Für die Familie Schmidt ist das Grund genug, um mit langjährigen Gästen, mit Lieferanten und Freundinnen ausgiebig zu feiern. Sabine Kuse sprach mit Betreiber Christian Schmidt.
1: 150 Jahre Osterberg, was können Sie mir denn über die Geschichte erzählen?
2: Über die Geschichte kann ich sagen, dass die ersten 50 Jahre außerhalb meines Wissens sind. Also das waren wechselnde Pächter. Es hat ein Herr Hofmeister, Albert Hofmeister, hat das 1876 mal gebaut, das Haupthaus und den Saal. 1926 hat mein Urgroßvater Walter Röseler den Osterberg gekauft und seitdem betreibt ihn meine Familie. Also wir machen das jetzt 100 Jahre. Ich bin die vierte Generation, die fünfte arbeitet gerade.
1: Ich habe gerade gehört, Sie sind vor etwa 20 Jahren in den Betrieb eingestiegen, als Ihre Eltern das noch gemacht haben.
2: Genau.
1: Wie waren denn so Ihre Anfänge?
2: Die Anfänge waren eigentlich so, dass ich das ja nie machen wollte. Ich wollte ja Rockmusiker oder Rockstar werden. Und mein jüngster Bruder Stefan, der ist 2003 eingestiegen und hat das mit meinem Vater zusammen gemacht. Nach 2 Jahren hat er mich angerufen und hat gesagt, ich habe die Schnauze voll. Da habe ich schon gedacht, nein, jetzt muss ich den Laden weitermachen. Und habe ihn gefragt, was ist los? Was kann ich tun? Und da hat er gesagt, ja, ich bräuchte jemanden, der sich hier um dieses ganze Organisatorische kümmert und so, der ans Telefon geht und so weiter. Und dann habe ich gesagt, okay, was muss man da können? Telefonieren. Sage ich, reden kann ich, können wir machen. Und so bin ich wieder reingekommen. Ein Jahr später ist mein Vater gestorben. Als wollte er sagen, Jungs, macht mal. So, und dann saß ich schon im fahrenden Zug und seitdem übe ich.
1: Der Osterberg ist ein Familienbetrieb. Was sind denn so die Herausforderungen, mit denen Sie so täglich zu kämpfen haben?
2: Also ich würde sagen, fast alle Herausforderungen kommen eigentlich von außen, nicht aus dem Betrieb. Also natürlich die Herausforderung für meine Frau, cool zu bleiben, wenn ich 70 Stunden die Woche arbeite, wir vielleicht nicht immer in Urlaub fahren können, sowas schon. Aber im Großen und Ganzen kommen eigentlich die Herausforderungen, die uns wirklich belasten, von außen. Also das sind Mindestlohn, wieder 8% mehr, Energiekosten verdreifacht. Natürlich steigen dann auch die Wareneinsatzkosten, ist ja klar, weil die Lieferanten müssen ja auch mehr für Energie bezahlen und so weiter. Also das ist eigentlich das, was uns nervt. Ansonsten, unsere Gäste sind total geil. Das Team ist toll, also das läuft im Grunde, ja, von alleine will ich schon sagen, es läuft von alleine. Also da läuft vieles schon von alleine.
1: Man hat jetzt ja in der Rede des Bürgermeisters, des Ortsbürgermeisters, Herrn Stolte, schon gehört, wie sehr der Osterberg ja auch mit diesem Ort verwachsen ist, mit den Vereinen, mit den Menschen hier vor Ort. Mhm. Wie empfinden Sie das denn als Gastronom?
2: Ich habe ja vor 40 Jahren an der Theke angefangen. Da war das Geschäft natürlich noch ein völlig anderes. Also da haben 4 Generationen an der Theke gesessen. Bis morgens um 2, 3, 4, 5, 6, jeden Tag, ne? Außer Sonntag. Und insofern war da die Verwurzelung natürlich noch viel tiefer, als sie heute ist. Also da hat sich schon was verändert, weil die Ansprüche der Gäste auch anders geworden ist. Also die Leute, die vor 40 Jahren an der Theke gesoffen haben, sage ich jetzt mal, die leben alle nicht mehr. Und heute ist halt der Wunsch eher nach weniger Alkohol, das Essen. Also früher hat jedes Restaurant in Hildesheim Schnitzel mit Spiegelei, Schnitzel mit Jägersoße, Schnitzel mit Zigeunersoße. Heute kann man damit leider keinen Blumentopf mehr gewinnen. Also auch da beim Essen haben sich die Ansprüche verändert. Und das ist ja genau der Punkt, den wir quasi seit, sagen wir mal, 13 Jahren gehen. Diesen Weg hin zu mehr regionalen Produkten, frisch gekocht, frisch gebacken, nichts außer Tüte, keine E's, keine A's, keine B's oder was alles in dem Essen drin ist. Also bei uns können Sie sich den Bauch vollschlagen, ohne schlechtes Gewissen. Punkt.
1: Der Ortsbürgermeister hat auch erwähnt, es gab hier mal ursprünglich 3 Gasthöfe. Sie sind jetzt der Einzige, der Osterberg, der sich noch behaupten kann. Was denken Sie denn, macht den Osterberg aus?
2: Auf jeden Fall seine Mitarbeiter, die Menschen, die hier arbeiten. Das ist das A und O. Alles andere ist nett, Aber das Wichtigste ist, sind die Menschen. Herzlichkeit. Ich kriege das jeden Tag von meinen Gästen zurückgespielt. Sie haben aber ein nettes Team. Der hat sich aber bemüht. Und der hat dann noch dies und das noch gemacht. Also diese Extrameile gehen, aufmerksam auf die Gäste zugehen, denen zuhören, die wahrnehmen. Das ist, glaube ich, das, was den Osterberg ausmacht, das Herz.
1: Wie sieht es denn mit der Zukunft aus? Was gibt es da für Pläne?
2: Also zwei meiner Kinder arbeiten ja schon im Osterberg, mein Sohn und meine Tochter. Und ob die das mal übernehmen, weiß ich heute noch nicht. Ne? Wir binden sie jetzt mehr ein in unsere Arbeit. Wir arbeiten gerade zusammen an der Strategie für die nächsten 4 Jahre, wo die beiden auch mehr Klarheit bekommen sollen. Hey, ist das eine Sache, die ich wirklich machen will oder nicht? Denn wir wissen auch, dass man so einen Betrieb nur mit ganz viel Energie machen kann. Also das kann man nicht halb machen. Entweder man macht das ganz oder gar nicht. Also der Laden an erster Stelle und dann kommt irgendwann der ganze Rest.
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1: Um 8:30 mit Felix Oehlmann. Die Schlagzeilen: Sozialarbeit für perspektivlose Jugendliche wird erweitert. GBG startet Pilotprojekt zum Mieterstrom. Hildesheimer Rosenstock beginnt zu blühen und Uljana Wolf kommt als Gastwissenschaftlerin an die Uni. Die Meldungen im Einzelnen. Die Stadt Hildesheim bekommt vom Landkreis dieses, nächstes und übernächstes Jahr je bis zu 300.000 Euro für unterstützende Maßnahmen für Kinder und Jugendliche im Stadtgebiet. Insbesondere in Bahnhofsnähe halte sich eine größere Zahl von ihnen auf, die nicht mehr zur Schule gehen und oder perspektivlos sind, heißt es in einer Vorlage, die im Rat einstimmig angenommen wurde. Sie sieht unter anderem einen niederschwelligen Treffpunkt als verlässliche Anlaufstelle vor. Sozialdezernent Malte Spitzer betonte, es handle sich hier nicht um eine Ersatzmaßnahme für Familie oder Schule. Primär gehe es darum, für die Betroffenen einen Raum zu bieten, an dem dann ein Kontakt zu anderen Hilfsangeboten aufgebaut werden kann, wie etwa dem Anstoßprojekt für Jugendliche, die den Schulunterricht schwänzen. Dieses soll auf Kinder unter 14 Jahren ausgeweitet werden. Mit in Summe nur 2,5 Stellen sei dieses Projekt sehr klein aufgestellt und man werde sehr schnell feststellen, wie überragend nachgefragt dieses Konzept sein wird, so Spitzer. Viele Familien in Hildesheim seien massiv überlastet und auch die Schulen kämen in Sachen Sozialarbeit nicht hinterher. Die Stadt werde den Erfolg dieses Projekts intensiv untersuchen, so der Sozialdezernent weiter, und er sagte voraus, dass sich die Politik schnell die Frage stellen werde, ob es ausreicht. Die stadteigene GBG Wohnungsbaugesellschaft hat in einigen Häusern an der Ernst-Ulmer-Straße in Ochtersum ein Pilotprojekt zum Mieterstrom gestartet. Die Häuser wurden mit Solaranlagen ausgestattet, sodass der damit erzeugte Strom von den Mieterinnen und Mietern im Haus zu einem im Vergleich günstigeren Preis genutzt werden kann, sagte GBG-Vorstand Jens Bollmann bei einem Termin vor Ort. Der Strom werde neben einer noch weiter bestehenden Gasheizung auch zum Vorhalten von warmem Wasser genutzt und stehe immer dann zur Verfügung, wenn das Wetter gut ist, denn einen Energiespeicher gebe es jeweils nicht. Die GBG werde die mit diesem Pilotprojekt gewonnenen Daten auswerten und Mieterstrom als Angebot künftig dann mit in Betracht ziehen, wenn in passenden Häusern ohnehin Arbeiten anstehen. Nach Abschluss der erforderlichen Umbaumaßnahmen sollen nun Häuser in der Borcholten- und Ehrlicher Straße in Drispenstedt sowie in der Ludwigstraße in der Nordstadt folgen. Die Mieterinnen und Mieter würden jeweils informiert und hätten dann die Möglichkeit, sich für oder gegen die Nutzung des Mieterstroms zu entscheiden. Dabei seien die gesetzlichen Rahmenbedingungen dafür weiter aufwendig, so Bollmann. So müsse sichergestellt sein, dass der am Haus erzeugte Strom auch nur in diesem Haus verbraucht wird. Andernfalls werde man rechtlich gesehen zu einem Netzbetreiber, was unerfüllbare Vorgaben mit sich bringe. Wäre dies anders, könnte die GBG mit ihren Anlagen an vielen Stellen auch andere Verbraucher mit versorgen. Am Rosenstock an der Apsis des Hildesheimer Doms sind die ersten Blüten des Jahres zu sehen. Wie das Bistum mitteilt, beginnt damit in Kürze die Hauptblüte, die 3 bis 5 Tage dauern wird. Danach verblassen die rosafarbenen Blüten. Der Rosenstock vom Typ Rosa Canina L ist das Wahrzeichen der Stadt Hildesheim. Der Legende nach ist er mit der Gründungsgeschichte des Bistums um das Jahr 815 verbunden, auch wenn er schriftlich erst seit über 400 Jahren bezeugt ist. Er überstand zudem die Bombardierung der Stadt im März 1945 und brachte bald 25 neue Triebe hervor, die durch die Trümmer wuchsen. Die Lyrikerin, Essayistin und Übersetzerin Uljana Wolf wird für die kommenden 2 Jahre Gastwissenschaftlerin an der Universität Hildesheim. Wie die Uni mitteilt, unterrichtet sie seit 10 Jahren literarisches Schreiben und Übersetzen in den deutschsprachigen Ländern sowie den USA. An der hiesigen Uni war sie bereits im Wintersemester 2023/24 Gastdozentin. Uljana Wolf wurde 1979 in Ost-Berlin geboren. Ihre Gedichte wurden in mehr als 15 Sprachen übersetzt und mehrfach ausgezeichnet. Zudem ist sie Mitglied in der Akademie der Künste sowie der Deutschen Akademie für Sprache und Dichtung.
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2: Die Temperaturen, gemessen von den Tonkuhle-Wetterpartnern, um 8:30. In Hildesheim, Dinkelbe und Hasum 11 Grad, 12 in Vechelde, 13 in Sarstedt. Und die Vorhersage, mittlerweile hat sich die Sonne durchgekämpft. Also das heißt nicht, dass es jetzt gar keine Wolken mehr geben wird im Verlauf des Tages. Also gerade was den Vormittag betrifft, da kann noch ein bisschen was passieren. Spätestens am Nachmittag ist aber alles wahrscheinlich wieder frei am Himmel, praller Sonnenschein. Aber nicht mehr halt diese üble Hitze, sondern so wie gestern maximal 22 Grad. Kann sich aber durchaus ein bisschen wärmer anfühlen angesichts der Sonne. Nachts kühlt es sich wieder runter in den einstelligen Bereich. 7 Grad, 8 Grad, so wie in der letzten Nacht. Gut zum Durchlüften vor einem nochmal heißen Tag. Die Hitze meldet sich zurück zum zweiten Mal so richtig in diesem Jahr. Ob wir die 30er-Mark knacken? Wahrscheinlich nicht, aber so knapp drunter sollten wir kommen am Freitag. Wieder mit viel Sonnenschein, es sind ein paar mehr Wolken unterwegs. Der Samstag präsentiert sich auch relativ sonnig mit ein paar Wolken auf jeden Fall. Und ab Samstag befinden wir uns auch so im mittleren 20er-Segment, was die Höchstwerte betrifft. Gibt's Regen? Also es kann sein, dass es in der Nacht auf Samstag ein bisschen regnet. Der Sonntag, der packt dann zum Abend bzw. in der Nacht auf Montag ein bisschen was aus. Generell Sonntag schon weitaus mehr Wolken unterwegs und auch die kommende Woche eher bedeckt als sonnig. Mit wahrscheinlich 9 Schauern am Dienstag. Soweit die Meldungen.
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2: 8:37 Uhr. Ich habe nichts auf der Verkehrskarte und wünsche eine gute Fahrt weiterhin.

Die deutsch-iranische Sängerin Trickstar mit einem großen X und dann Star, die besingt einen Beautiful Day. Möge das für sie auch einer sein, das Wetter zumindest spielt mit und was sie vielleicht an diesem Beautiful Day unternehmen könnten, da hätten wir gleich noch im Anschluss ein paar Tipps.

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1: mit Silas Wieprecht. Die TFM Philharmonie, das Orchester des Theater für Niedersachsen-Hildesheim, lädt zu einem Pop-Up-Konzert mitten auf dem Angolemplatz ein. Ausschnitte aus Griegs Peer Gynt-Suiten, die wunderschöne Ouvertüre Die Hebriden von Mendelssohn, Haydns Symphonie mit dem Paukenschlag und weitere Ohrwürmer bilden das Programm. GMD Florian Ziemen dirigiert das vollbesetzte klassische Orchester. Wer zuhören möchte, hat ab 17.30 Uhr die Möglichkeit dazu, denn da beginnt das Konzert auf dem Angolemplatz. Kommen Sie gerne einfach mal vorbei und hören Sie rein. Die Deutsch-Italienische Gesellschaft Hildesheim lädt zum heutigen Vortrag über Henricus Steinhoff ein, der von Professor Dr. Elke Freifrau von Böselager gehalten wird. Der Vortrag, der um 19 Uhr in der Dombibliothek am Domhof beginnt, nimmt nicht nur die Person Henricus Steinhoff in den Blick, sondern auch das Funktionieren einer päpstlichen Kanzlei am Ende des Mittelalters. Was er damit zu tun hat, können Sie beim Vortrag herausfinden. Der Eintritt kostet regulär 5 Euro, für Schüler und Schülerinnen sowie Studierende 2 Euro. Das RPM-Museum Hildesheim eröffnet heute eine Wanderausstellung mit den Gewinnerbildern des Naturfotowettbewerbs. Fast 20.000 Bildeinsendungen von Fotografien aus 34 Ländern sind für den Glanzlichter der Naturfotografie-Wettbewerb eingereicht worden. Aus den Gewinnerbildern wurde eine Wanderausstellung erstellt, die 3 Jahre durch Deutschland und Italien tourt. Vom 28. Mai bis 6. September 2026 macht die Ausstellung Halt im Ulmer und Schaffhausen-Saal des RPM-Museum Hildesheim. Die Ausstellung ist im regulären Museumseintritt von 7,50 Euro für Erwachsene und 3,50 Euro für Kinder enthalten. Das waren einige toncoole Veranstaltungstipps für den heutigen Donnerstag. Weitere finden Sie online unter stadtmagazin-public.de.
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1: Vielleicht haben Sie es ja in der letzten Stunde gehört. Frisch ausgewertet unsere Lokalcharts. Das ist die Band Hätte Hätte mit Alle Regeln. Als Neuansteiger direkt auf die 5 geschafft.
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2: Wir starten in einen sonnigen Vormittag, also demnächst. Kurz vor neun haben wir es. Und heute bleibt uns die Hitze noch erspart. Morgen kommt sie zumindest für einen Tag nochmal zurück. Ich hoffe, dass Sie heute gut durch den Donnerstag kommen und da bislang auch gut reingekommen sind. Mein Name ist Alexander Blikowski. Machen Sie es gut.

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1: Um 9 Uhr mit Juliette Groß. Der Iran hat als Vergeltung für vorherige Angriffe einen US-Stützpunkt in der Golfregion attackiert. Nach Angaben iranischer Medien warnten die Revolutionsgarden, jede weitere Aggression werde eine entschlossenere Antwort nach sich ziehen. Was in der Nacht genau passiert ist, fasst Benjamin Weber in Istanbul zusammen.
2: Menschen sind nicht zu Schaden gekommen, nach allen Informationen, die mir vorliegen. Die USA haben heute Nacht in Bandar Abbas, am Persischen Golf, ist die eine Hafenstadt, offenbar Angriffe geflogen. Die USA sagen, sie hätten da Drohnen abgeschossen, die gestartet worden seien. Daraufhin hat die Nachrichtenagentur TASS gemeldet, der Iran hätte einen Vergeltungsangriff geflogen, und zwar auf den Ursprung dieser US-amerikanischen Angriffe. Da wird nicht gesagt, woher das kommt, am Golf irgendwo. Aus Kuwait sind Einschläge gemeldet worden. Und iranische Nachrichtenagenturen und die Revolutionsgarde melden auch den Hintergrund dieses Zwischenfalls, sag ich mal. Und zwar hätten amerikanische Tanker durch die Straße von Hormuz fahren wollen, und die hätte man zum Umkehren gezwungen, woraufhin die USA dann eben angegriffen hätten.
1: Der ukrainische Präsident Selenskyj hat neue Angriffe auf Russland angekündigt. Er sagte, die Attacken auf das russische Hinterland seien nötig, um der Regierung in Moskau klarzumachen, dass sie für den Krieg gegen die Ukraine mit eigenen Verlusten bezahlen müsse. Im Visier seien vor allem Anlagen der russischen Ölindustrie. Bei ukrainischen Angriffen auf Russland wurden zuletzt häufig Zivilisten getötet und Wohnhäuser zerstört. Russland kündigte deshalb Vergeltungsschläge an, etwa auf militärische Führungskommandos. Die Entwicklungen im Ukraine-Krieg sind heute Thema beim Treffen der EU-Außenminister auf Zypern. Zum heutigen Internationalen Tag der Frauengesundheit hat Bundesgesundheitsministerin Warken einen stärkeren Fokus auf das Thema gefordert. Die CDU-Politikerin sagte der Funke Mediengruppe, die medizinische Versorgung müsse das Geschlecht von Frauen besser berücksichtigen. Aus Berlin, Birte Sönnigsen.
3: Viele Krankheiten und Medikamente wurden überwiegend an Männern erforscht. Dabei können Symptome bei Frauen ganz anders aussehen, etwa bei einem Herzinfarkt. Aus Sicht vieler Fachleute führt das zu Problemen. Krankheiten können bei Frauen teilweise später erkannt und falsch behandelt werden. Oft passt zum Beispiel die Dosierung von Arzneimitteln deutlich besser zu Männern als zu Frauen. Bundesgesundheitsministerin Nina Warken will das ändern. Aus Sicht der Ministerin wurde viel zu lange einfach ignoriert, dass Frauen andere gesundheitliche Bedürfnisse, Beschwerden und Symptome haben als Männer. Es werde aber noch dauern, bis sich Veränderungen in Lehrplänen und Forschungsergebnisse spürbar auf die Versorgung von Frauen auswirken, sagt die Ministerin.
1: Nach jahrelangem Stillstand soll der Bau der A20 in Schleswig-Holstein von heute an weitergehen. Zum ersten Spatenstich in dem Abschnitt bei Bad Segeberg werden unter anderem Ministerpräsident Günther und Bundesverkehrsminister Schnieder erwartet. Von den geplanten 112 Kilometern der A20 auf schleswig-holsteinischem Boden sind erst 39 Kilometer gebaut. 2013 hatte das Bundesverwaltungsgericht den Weiterbau der Autobahn gestoppt, unter anderem wegen mangelnden Schutzes von Fledermäusen. Erst im März dieses Jahres endeten die juristischen Auseinandersetzungen und das Baurecht für das 10 Kilometer lange Teilstück zwischen Wede und Wittenborn wurde erteilt. In den USA wollen nach Kalifornien zwei weitere US-Bundesstaaten dem Verdacht auf Ticketwucher

0: bei der Fußball-WM nachgehen. New Jersey und New York haben eine Untersuchung wegen irreführender Ticketvergabe der FIFA angekündigt. Aus der NDR-Nachrichtenredaktion Nina Schön.
1: Die FIFA soll den Ticketverkauf für die WM zu einem Labyrinth aus Verwirrung und horrenden Preisen gemacht haben, so New Jerseys Generalstaatsanwältin Davenport. Zusammen mit ihrer New Yorker Kollegin will sie für faire Preise sorgen. Die WM sei keine Einladung, die Menschen auszubeuten. Laut Medienberichten haben Fans bestimmte Sitzplatzkategorien gekauft, dann stiegen die Verkaufszahlen, plötzlich gab es neue Kategorien und die alten wurden schlechter. Günstige Vorrundentickets zwischen 300 und 600 US-Dollar waren schnell vergeben. Inzwischen kosten die Tickets mehr als 1.000. Das derzeit teuerste Ticket für das Finale in New Jersey soll mehr als 32.000 US-Dollar kosten. Bei der letzten WM in Katar waren es 1.600 Dollar.
0: Das waren die Nachrichten. Das Wetter in Norddeutschland. Teils sonnig, teils wolkig, dabei trocken, Höchstwerte 14 bis 24 Grad. Morgen anfangs oft sonnig, von Westen her mehr Wolken und gebietsweise Schauer oder auch Gewitter. Temperaturanstieg auf 19 bis 31 Grad. Am Samstag mal Sonne, mal Wolken, im Süden Schauer möglich, 17 bis 26 Grad. Am Sonntag unbeständiger mit Schauern und Gewittern, 18 bis 24 Grad. Es ist 9.05 Uhr.
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3: mit Felix Oehlmann. Die Stadt Hildesheim bekommt vom Landkreis für 3 Jahre je bis zu 300.000 Euro für unterstützende Maßnahmen für Kinder und Jugendliche im Stadtgebiet. Insbesondere in Bahnhofsnähe halte sich eine größere Zahl von ihnen auf, die nicht mehr zur Schule gehen und oder perspektivlos sind, heißt es in einer Vorlage, die im Stadtrat einstimmig angenommen wurde. Die stadteigene GBG Wohnungsbaugesellschaft hat in einigen Häusern an der Ernst-Ulmer-Straße in Ochtersum ein Pilotprojekt zum Mieterstrom gestartet. Die Häuser wurden mit Solaranlagen ausgestattet, sodass der damit erzeugte Strom von den Mieterinnen und Mietern im Haus zu einem vergleichsweise günstigeren Preis genutzt werden kann, sagte GBG-Vorstand Jens Bollmann bei einem Ortstermin. Die GBG wolle dieses Angebot im Bestand schrittweise ausbauen. Am Rosenstock an der Apsis des Hildesheimer Doms sind die ersten Blüten des Jahres zu sehen. Wie das Bistum mitteilt, beginnt damit in Kürze die Hauptblüte, die 3 bis 5 Tage dauern wird. Der Rosenstock, der der Legende nach mit der Gründungsgeschichte des Bistums ums Jahr 815 verbunden ist, ist das Wahrzeichen der Stadt.
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4: Okay.

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0: Das Wildgatter, das Schulbiologiezentrum, der Zweckverband Abfallwirtschaft Hildesheim und das Explore Science Center. Das sind alles Institutionen, die bei uns unter anderem, teilweise vor allem, Bildungsarbeit leisten. Und diese vier Institutionen haben sich zusammengeschlossen. Es geht um Natur- und Umweltbildung und Clara Riedl hat sich das genauer erklären lassen von Matthias Ulrich und Ronja Back vom Explore Science Center, Pia Ott und Farina Scheele vom Schulbiologiezentrum, Katja Matzke von der ZAH und Karl-Heinz Krupp vom Förderverein Wildgatter.
1: Was war denn der Auslöser für die Zusammenarbeit? Warum sind die verschiedenen Institutionen jetzt hier an dieser Kooperation beteiligt?
2: Wir als gemeinnütziger Verein Open MINT in der Region Hildesheim haben zum einen die Aufgabe, spannende Kursangebote für Kinder und Jugendliche im Alter 6 bis 10 Jahre und 10 bis 14 Jahre schwerpunktmäßig anzubieten. Da haben wir letztes Jahr so 283 Angebote mit 3600 teilnehmenden Kindern und Jugendlichen gehabt. Aber was uns als Verein genauso wichtig ist, ist andere außerschulische Bildungs- und Erlebnisorte in der Region kennenzulernen und zugänglich zu machen für Kinder und Jugendliche. Durch uns selbst, durch Zusammenarbeit, durch das Miteinander in der Region, weil wir glauben, wir haben in der Stadt und im gesamten Landkreis ganz tolle Orte für Kinder und Jugendliche, die es sich einfach lohnen, kennenzulernen. Und wenn wir als Verein einen Beitrag dazu leisten können, das ein bisschen zusammenzubinden und mal zu überlegen, was man gemeinsam machen kann, war das uns ein wichtiger Grund, insbesondere auf die Einrichtungen zuzugehen, mit denen wir selbst auch schon Erfahrung hatten. Und ich habe das Gefühl, dass diese Partnerschaft unheimlich gut zueinander passt, sowohl menschlich als auch was die Angebote angeht. Und wir freuen uns wahnsinnig, dass das im Miteinander so leicht war und so verständnisvoll und wir schon erste Sachen gemeinsam ausprobiert haben.
1: Was ist denn jetzt das Ziel der Zusammenarbeit zwischen diesen vier Institutionen, vielleicht auch der einzelnen Kooperationspartner?
3: Also zu uns, den Zweckverband, kam der Förderverein vom Wildgatter und hat uns gefragt, ob wir auch Interesse haben an so einer Kooperation. Und auch für uns, wir sind nicht nur Entsorger, sondern für uns ist halt Natur- und Umweltschutz sehr, sehr wichtig, dass gerade Kinder und Jugendliche mehr Bewusstsein bekommen, was Umweltschutz, Naturschutz bedeutet, dass man Müll vermeidet, Müll nicht in die Natur schmeißt und die Umwelt vergiftet oder eben ja durch Müll, dass Tiere vergiftet werden, dass man so das Bewusstsein ein bisschen sensibilisiert und deswegen waren wir auch sofort dabei.
4: Also da kann ich nur anschließen. Genau, bei uns beim Schulbiologiezentrum, wir haben ja eben auch ein sehr natürlich gelegenes Gelände, was sich eben sehr schön auch dafür anbietet, Angebote mit Kindern durchzuführen, wo eben ja Natur erleben und Bewusstsein im Vordergrund stehen. Von daher, genau, war das für uns eben eine sehr schöne Möglichkeit, das noch mit den anderen Kooperationspartnern zu teilen, zumal wir eben auch die räumliche Nähe in Hildesheim haben und das sich thematisch auch wirklich sehr gut ergänzt, indem wir ja vielleicht bei uns den Fokus zum Beispiel oder auch beim Wildgatter auf Wildtiere haben, aber auch Wald erleben und das dann eben in Verbindung zum Beispiel auch mit Themen wie ja Kreislauf und Upcycling. Genau, kann man das einfach sehr, sehr schön auf den angrenzenden Geländen umsetzen und ja, deswegen hat das bei uns auch sehr gut gepasst.
5: Ja, apropos Nachbarschaft, wir sind direkte Nachbarn. Zwischen Schulbiologiezentrum und Wildgatter liegen keine 50 Meter. Wir haben vor circa 10 Jahren schon mal einen Versuch unternommen, zusammenzuarbeiten. Dabei ist nicht sehr viel rausgekommen, aber wir können es ja nochmal neu versuchen, in neuer personeller Besetzung. Und wir erhoffen uns sehr viel davon. Ja, gemeinsam ist man stärker.
1: Sind denn jetzt schon Projekte geplant für die Zusammenarbeit miteinander?
6: Genau, und zwar schon erprobt und von den Kindern sehr beliebt, finden auch dieses Jahr wieder in den Sommerferien Naturentdeckertage statt, im Wildgatter, im Schulbiologiezentrum und im Wald drumherum, wo Kinder die Möglichkeit haben, die Tier- und Pflanzenwelt vor Ort zu erkunden und alle Kooperationspartner interessante Aktionen und Expeditionen zu beisteuern. Vom 20. bis zum 24. Juli findet dieses Sommerferienangebot statt für Kinder ab 8 Jahre. Vormittags 8.30 Uhr bis 12.30 Uhr können die Kinder sich dort im Wald austoben und die Natur erleben.
0: Ferienprogramm mit ForscherInnengeist. Alle weiteren Infos und auch die Anmeldedaten gibt's online auf explore-hi.de.

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1: Um 9:30 mit Felix Oehlmann. Die Schlagzeilen: Sozialarbeit für perspektivlose Jugendliche wird erweitert. GBG startet Pilotprojekt zum Mieterstrom. B1-Abfahrt Emmerke ist gesperrt und Stunde der Gartenvögel zeigt deutlichen Rückgang beim Mauersegler. Die Meldungen im Einzelnen. Die Stadt Hildesheim bekommt vom Landkreis dieses, nächstes und übernächstes Jahr je bis zu 300.000 Euro für unterstützende Maßnahmen für Kinder und Jugendliche im Stadtgebiet. Insbesondere in Bahnhofsnähe halte sich eine größere Zahl von ihnen auf, die nicht mehr zur Schule gehen und oder perspektivlos sind, heißt es in einer Vorlage, die im Rat einstimmig angenommen wurde. Sie sieht unter anderem einen niederschwelligen Treffpunkt als verlässliche Anlaufstelle vor. Sozialdezernent Malte Spitzer betonte, es handle sich hier nicht um eine Ersatzmaßnahme für Familie oder Schule. Primär gehe es darum, für die Betroffenen einen Raum zu bieten, an dem dann ein Kontakt zu anderen Hilfsangeboten aufgebaut werden kann, wie etwa dem Anstoßprojekt für Jugendliche, die den Schulunterricht schwänzen. Dieses soll auf Kinder unter 14 Jahren ausgeweitet werden. Mit in Summe nur 2,5 Stellen sei dieses Projekt sehr klein aufgestellt und man werde sehr schnell feststellen, wie überragend nachgefragt dieses Konzept sein wird, so Spitzer. Viele Familien in Hildesheim seien massiv überlastet und auch die Schulen kämen in Sachen Sozialarbeit nicht hinterher. Die Stadt werde den Erfolg dieses Projekts intensiv untersuchen, so der Sozialdezernent weiter, und er sagte voraus, dass sich die Politik schnell die Frage stellen werde, ob es ausreicht. Die stadteigene GBG Wohnungsbaugesellschaft hat in einigen Häusern an der Ernst-Ulmer-Straße in Ochtersum ein Pilotprojekt zum Mieterstrom gestartet. Die Häuser wurden mit Solaranlagen ausgestattet, sodass der damit erzeugte Strom von den Mieterinnen und Mietern im Haus zu einem im Vergleich günstigeren Preis genutzt werden kann, sagte GBG-Vorstand Jens Bollmann bei einem Termin vor Ort. Der Strom werde neben einer noch weiter bestehenden Gasheizung auch zum Vorhalten von warmem Wasser genutzt und stehe immer dann zur Verfügung, wenn das Wetter gut ist, denn einen Energiespeicher gebe es jeweils nicht. Die GBG werde die mit diesem Pilotprojekt gewonnenen Daten auswerten und Mieterstrom als Angebot künftig dann mit in Betracht ziehen, wenn in passenden Häusern ohnehin Arbeiten anstehen. Nach Abschluss der erforderlichen Umbaumaßnahmen sollen nun Häuser in der Borcholten- und Ehrlicher Straße in Drispenstedt sowie in der Ludwigstraße in der Nordstadt folgen. Die Mieterinnen und Mieter würden jeweils informiert und hätten dann die Möglichkeit, sich für oder gegen die Nutzung des Mieterstroms zu entscheiden. Dabei seien die gesetzlichen Rahmenbedingungen dafür weiter aufwendig, so Bollmann. So müsse sichergestellt sein, dass der am Haus erzeugte Strom auch nur in diesem Haus verbraucht wird. Andernfalls werde man rechtlich gesehen zu einem Netzbetreiber, was unerfüllbare Vorgaben mit sich bringe. Wäre dies anders, könnte die GBG mit ihren Anlagen an vielen Stellen auch andere Verbraucher mit versorgen. Einige Auf- und Abfahrten der B1 bei Emmerke sind ab diesem Mittwoch kurzfristig für Markierungsarbeiten gesperrt worden. Wie die Landesbehörde für Straßenbau und Verkehr mitteilt, ist die reguläre Abfahrt der B1 in Richtung Emmerke und die Auffahrt von der L460 betroffen. Auf dem dazwischenliegenden Abschnitt der Bundesstraße ist außerdem die Fahrbahn verengt. Diese Arbeiten sollen bis Freitag dauern. Eine Umleitung ist ausgeschildert. Bei der jüngsten Stunde der Gartenvögel sind deutlich weniger Mauersegler beobachtet worden als im Vorjahr. Das ist ein Ergebnis der Auswertung dieser Zählaktion, teilt der Naturschutzbund NABU mit. Rund 6.320 Menschen hätten dabei rund 137.500 Vögel gemeldet. Beim Mauersegler sei ein Rückgang um 38% verzeichnet worden und weitere Rückgänge habe es etwa beim Haussperling und der Mehlschwalbe gegeben. Wenn Mauersegler und Mehlschwalben seltener werden, schaue man auf Lebensräume, die verschwinden, so NABU-Sprecher Lamin Nefati. Sanierungen ohne Ersatzquartiere, verschlossene Nischen an Gebäuden und der Rückgang von Insekten könnten diesen Arten zusetzen. Bei anderen Arten wurden auch Zuwächse verzeichnet, etwa bei der Amsel oder dem Buch- oder Grünfink. Gerade bei den Finken könne man in Niedersachsen aufatmen, so Lefati. Die Populationen seien in den Vorjahren durch Infektionen mit parasitären Trichomonaden teilweise deutlich zurückgegangen. Ein besonders deutlicher Zuwachs zeige sich außerdem bei der Mönchsgrasmücke, die in Niedersachsen um 28% häufiger gemeldet wurde. Diese Art fühle sich vor allem dort wohl, wo Gärten nicht zu aufgeräumt sind und es dichte Hecken, Sträucher und bodennahe Vegetation gibt.

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1: Um 10 Uhr mit Juliette Groß. Die USA haben nach eigenen Angaben in der Nacht wieder den Iran angegriffen. Iranische Medien berichteten, die Revolutionsgarden hätten daraufhin als Vergeltung einen US-Stützpunkt in der Golfregion beschossen. Aus Istanbul Benjamin Weber.
2: Der Beschuss des US-Stützpunkts sei eine ernste Warnung, erklärte die iranische Revolutionsgarde. Welchem Stützpunkt die iranischen Angriffe galten, ließ Iran zunächst offen. Kuwait meldete Angriffe von Drohnen und Raketen, ohne den Ursprung zu nennen. In der Nacht hatten Augenzeugen aus der Gegend um die iranische Hafenstadt Bandar Abbas am Persischen Golf von Explosionen berichtet. Das US-Militär erklärte, dort 4 iranische Kampfdrohnen abgeschossen und eine Bodenkontrollstation angegriffen zu haben. Die Revolutionsgarde teilte mit, Iran hätte zuvor US-amerikanische Schiffe davon abgehalten, durch die Straße von Hormuz zu fahren. Zwischen Iran und USA gilt offiziell eigentlich eine Waffenruhe.
1: Israels Armee hat erneut Ziele im Süden des Libanon angegriffen. Eine libanesische Nachrichtenagentur berichtete von Angriffswellen auf die Stadt Tyros und ein Gebiet weiter östlich. Demnach wurden in Tyros Gebäude getroffen und ein Brand ausgelöst. Israels Armee teilte zur Begründung mit, sie sei gezwungen, entschlossen gegen die Hisbollah vorzugehen. Am Abend hatte sie die Einwohner in der Region zur Evakuierung aufgefordert. Später meldete ein Sprecher, die Armee habe mit Luftangriffen begonnen, die auf die Hisbollah-Infrastruktur abzielten. Zum heutigen Internationalen Tag der Frauengesundheit hat Bundesgesundheitsministerin Warken einen stärkeren Fokus auf das Thema gefordert. Die CDU-Politikerin sagte der Funke Mediengruppe, die medizinische Versorgung müsse das Geschlecht von Frauen besser berücksichtigen. Aus Berlin, Birte Sönnigsen.
3: Viele Krankheiten und Medikamente wurden überwiegend an Männern erforscht. Dabei können Symptome bei Frauen ganz anders aussehen, etwa bei einem Herzinfarkt. Aus Sicht vieler Fachleute führt das zu Problemen. Krankheiten können bei Frauen teilweise später erkannt und falsch behandelt werden. Oft passt zum Beispiel die Dosierung von Arzneimitteln deutlich besser zu Männern als zu Frauen. Bundesgesundheitsministerin Nina Warken will das ändern. Aus Sicht der Ministerin wurde viel zu lange einfach ignoriert, dass Frauen andere gesundheitliche Bedürfnisse, Beschwerden und Symptome haben als Männer. Es werde aber noch dauern, bis sich Veränderungen in Lehrplänen und Forschungsergebnisse spürbar auf die Versorgung von Frauen auswirken, sagt die Ministerin.
1: Nach dem Hackerangriff auf einen Dienstleister, von dem auch das Universitätsklinikum Schleswig-Holstein UKSH betroffen ist, ist eine E-Mail-Adresse eingerichtet worden. Wer glaubt, von der Attacke betroffen zu sein und an datenschutz@uksh.de schreibt, bekomme schnellstmöglich Antworten, so der Vorstandsvorsitzende Scholz. Unbekannte waren Mitte April in IT-Systeme eines Abrechnungsdienstleisters eingedrungen. Gestohlen wurden zehntausende Datensätze, darunter nach aktuellem Stand mindestens 9000 vom UKSH. Auch das UKE in Hamburg war von der Attacke betroffen. Die EU-Außenminister wollen heute auf Zypern über die Lage im Nahen Osten und im Ukraine-Krieg beraten. Im Mittelpunkt der Gespräche stehen unter anderem mögliche Verhandlungen mit Russland. Die EU-Außenbeauftragte Kallas sagte, derzeit tue sich in den Gesprächen über ein Ende des Krieges nicht viel. Die europäischen Interessen und Forderungen sollten aber ganz klar sein. Die Ukraine drängt seit längerem auf eine größere Rolle Europas bei den Verhandlungen. Die geplante deutsche Zweigstelle der Holocaust-Gedenkstätte Yad Vashem in Jerusalem kommt nach München. Das Bildungs- und Erinnerungszentrum soll am Karolinenplatz angesiedelt werden, im damaligen Parteienviertel der NSDAP. Aus München, Irene Essmann.
4: Der Standort des Zentrums sei nach einer umfassenden bundesweiten

0: Machbarkeitsstudie mit Unterstützung der deutschen Regierung ausgewählt worden, heißt es in der Mitteilung von Yad Vashem. Bundesbildungsministerin Karin Prien von der CDU sagte, Ziel des Zentrums sei, die Erinnerungsarbeit und den Kampf gegen Antisemitismus in Deutschland und Europa weiter zu stärken. Gerade junge Menschen in Deutschland wüssten zu wenig über die Shoah und die systematische Ermordung von Millionen Juden im Nationalsozialismus. Das Wissen über das, was war, ist wichtig, um das Übel in der Zukunft zu verhindern, so Prien. Aufgrund der pädagogischen Erfahrung von Yad Vashem bietet das Zentrum eine einzigartige Chance, durch innovative Bildungsformate die Perspektive der Opfer noch wirksamer zu vermitteln und Multiplikatoren für die ganze Republik auszubilden.
1: Das waren die Nachrichten. Das Wetter in Norddeutschland. Teils sonnig, teils wolkig, dabei trocken, Höchstwerte 14 bis 24 Grad. Morgen anfangs oft sonnig, von Westen her mehr Wolken und gebietsweise Schauer oder auch Gewitter. Temperaturanstieg auf 19 bis 31 Grad. Am Samstag mal Sonne, mal Wolken, im Süden Schauer möglich, 17 bis 26 Grad. Am Sonntag unbeständiger mit Schauern und Gewittern, 18 bis 24 Grad. Es ist 10.05 Uhr.
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3: mit Felix Oehlmann. Die Stadt Hildesheim bekommt vom Landkreis für 3 Jahre je bis zu 300.000 Euro für unterstützende Maßnahmen für Kinder und Jugendliche im Stadtgebiet. Insbesondere in Bahnhofsnähe halte sich eine größere Zahl von ihnen auf, die nicht mehr zur Schule gehen und oder perspektivlos sind, heißt es in einer Vorlage, die im Stadtrat einstimmig angenommen wurde. Die stadteigene GBG Wohnungsbaugesellschaft hat in einigen Häusern an der Ernst-Ulmer-Straße in Ochtersum ein Pilotprojekt zum Mieterstrom gestartet. Die Häuser wurden mit Solaranlagen ausgestattet, sodass der damit erzeugte Strom von den Mieterinnen und Mietern im Haus zu einem vergleichsweise günstigeren Preis genutzt werden kann, sagte GBG-Vorstand Jens Bollmann bei einem Ortstermin. Die GBG wolle dieses Angebot im Bestand schrittweise ausbauen. Am Rosenstock an der Apsis des Hildesheimer Doms sind die ersten Blüten des Jahres zu sehen. Wie das Bistum mitteilt, beginnt damit in Kürze die Hauptblüte, die 3 bis 5 Tage dauern wird. Der Rosenstock, der der Legende nach mit der Gründungsgeschichte des Bistums ums Jahr 815 verbunden ist, ist das Wahrzeichen der Stadt.
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Hallo und herzlich willkommen zur 68. Ausgabe des Bürgermedienmagazins. Am Mikrofon hören Sie Hermine Freik und verantwortlich für die Sendung ist Andreas Groß vom Stadtradio Göttingen. Unsere Beiträge kommen in dieser Ausgabe von Tonkuhle Hildesheim, Leibniz FM Hannover, Radio Jade Wilhelmshaven und dem Stadtradio Göttingen. Los geht's aber mit Musik aus Eschwege. Nina Jakob und die Titel »Rax greift an«.

0: FSJ. Wenn man dieses Kürzel hört, denkt man oft an klassische soziale Einrichtungen, wie zum Beispiel Krankenhäuser. Aber ein freiwilliges soziales Jahr kann man auch in ganz anderen Bereichen machen, etwa Ökologie, Politik oder auch im Bereich Kultur, so wie etwa beim Radio Tonkuhle im Hildesheim. Warum ein FSJ Kultur oder auch in jedem anderen Bereich eine gute Idee sein kann und kein herkömmliches Gap Year ist, darüber hat Tonkuhle FSJler Silas Wiebrecht mit seinem Gruppenleiter Sebastian Alrichs von der Landesvereinigung Kulturelle Jugendbildung in Niedersachsen gesprochen.
1: Sebastian, ich bin FSJler und wir sind uns schon auf diversen Seminaren begegnet. Du bist gerade bei uns zu Besuch, daher das Interview. Wie sieht dein Arbeitsalltag eigentlich aus? Ich habe davon gar keine Vorstellung, was man so ja, in deiner Rolle letztendlich jeden Tag tut.
2: Das ist eine gute Frage, weil sie gar nicht so einfach ist zu beantworten. Ist sehr, sehr unterschiedlich und umfangreich. Also ich habe ja gesagt, wir sind der Träger für den Freiwilligendienst. Und das beinhaltet zum einen so eine Koordinierungsfunktion. Also wir stellen sicher, dass es Einsatzstellen gibt. Wir sorgen dafür, dass es ein vernünftiges Anmelde- und Vermittlungsverfahren gibt, dass sozusagen Interessierte zu den Einsatzstellen kommen. Wir sichern die Rahmenbedingungen. Da geht es um die finanziellen Rahmenbedingungen, aber auch sozusagen die Qualität in der Ausgestaltung und Umsetzung. Dafür sind wir zuständig, da so ein bisschen den Blick drauf zu haben. Und dann im ganz Konkreten über das Jahr verstehen wir uns auch als eine Begleitung der Freiwilligen. Also in der Rolle bin ich eine pädagogische Begleitung für alle Freiwillige, die ich begleite. Und da ist meine Aufgabe, so einen Blick zu haben, was braucht es an Unterstützung, wo kann man Hilfestellung geben für die Arbeit in der Einsatzstelle, aber auch so ein bisschen drüber hinaus. Was bedeutet es eigentlich, einen Freiwilligendienst zu machen und das Jahr für sich zu einer Entwicklung zu nutzen und da immer wieder auch individuell zu gucken, wo können wir da unterstützen, wo können wir bei Seminaren Angebote machen, sich da auszuprobieren, Erfahrungen zu machen, sich zu reflektieren und sich in seiner Persönlichkeit zu entwickeln.
1: Seminare sind ein gutes Stichwort, denn ich habe es eben schon gesagt, wir begegnen uns ja meistens auf diesen Seminaren. Würdest du sagen, dass die vielleicht doch so dein Lieblingsteil des Berufs sind?
2: Ja, ich glaube, das ist schon so, dass mir die Seminare besonders Freude machen und ich das besonders gerne mache und das auch, glaube ich, mir immer wieder eine Motivation für das gibt, was ich tue. Ich genieße es grundsätzlich, dass mein Job sehr unterschiedlich ist und auch ich zwischendurch viel Büroarbeit machen muss. Aber ich merke dann, wenn ich in der Praxis bin, wenn ich mit euch Freiwilligen im Seminar bin, ist das der Ort, wo ich mich am wohlsten fühle und auch merke, was ich durch meine Arbeit ermögliche, weil es den direkten Austausch zu euch Freiwilligen auch gibt. Also sozusagen die Menschen, für die ich das mache, konkret erlebe und meine Angebote unmittelbare Auswirkungen haben, euer Erleben auch.
1: Gibt es da konkrete Situationen, in denen du immer wieder merkst, ja, ich bin hier richtig, das ist, wofür ich diesen Beruf ausübe?
2: Was für mich unheimlich bereichernd ist, ist meistens beim Abschlussseminar zu sehen, was für große Entwicklungssprünge Freiwillige genommen haben, weil ich tatsächlich ja diese ganze Entwicklungsspanne sehen kann, vom Einstiegsseminar, vom ersten Kennenlernen bis hin zum Abschluss und ich das ja fast schon beglückend finde, zu merken, wie viele Freiwillige zu sich gefunden haben und für sich eine Haltung gefunden haben, mit Mut und Zuversicht auch irgendwie den nächsten Schritt gehen können und das Jahr wirklich für sich so toll genutzt haben und das häufig dann auch halt als einen Dank zurückgeben, also schon wahrnehmen, dass wir sie darin unterstützt haben und eine große Dankbarkeit dann auch aussprechen. So erfüllt sich mein Anspruch.
1: Hast du eine Botschaft für alle Hörer, die vielleicht noch nicht sicher sind, ob sie ein FSJ machen möchten oder vielleicht doch lieber direkt ins Studium starten, warum das FSJ für sie die richtige Wahl sein könnte?
2: Ich würde alle, die zuhören und darüber nachdenken, den Freiwilligendienst zu machen, total ermutigen, sich zu informieren, welche Plätze noch frei sind, sich anzumelden und auch nicht zurückzuschrecken mit dem Wissen, da gibt es Seminare und da muss ich neue Menschen kennenlernen, sondern das eher als eine Bereicherung auch für sich zu betrachten. Und ja, es wird anders, als vielleicht sich ZuhörerInnen auch denken. Ich glaube, es ist doch schöner und bereichernder als das, was vielleicht bislang auch erfahren wurde an Klassenfahrten oder an Situationen. Also herzliche Einladung an alle.
0: Tonkuhle, FSJler Silas Wiebrecht mit seinem Gruppenleiter Sebastian Alrichs von der Landesvereinigung Kulturelle Jugendbildung in Niedersachsen. Der Beitrag entstand für Radio Tonkuhle in Hildesheim. Nun hören Sie den nächsten Song von Melanie Mau und Martin Schneller. Something happened on the way to heaven.

0: Die Energiewende ist nicht nur unausweichlich, sie ist auch schon sichtbar. Nicht überall gleich stark und nicht überall gleich schnell. Am 9. April war ein Tag, an dem das in Wilhelmshaven mit dem symbolischen Beginn gleich zweier Großprojekte sichtbar wurde. Die TenneT-Konvertanlage in Sengwarden soll eine Menge offshore-erzeugten Strom ins Netz bringen, der 5 Millionen Haushalte versorgen könnte, und auf dem Rüstesiedler Groden entsteht im Schatten des stillgelegten Uniper-Kraftwerkes eine Batteriespeicheranlage, die notwendige Netzstabilität gewährleisten soll. Ministerpräsident Olaf Lies war bei beiden Veranstaltungen dabei. Mit ihm hat Carsten Höft von Radio Jade über die Bedeutung der Projekte für den Ausbau der erneuerbaren Energien gesprochen.
1: Die Energiewende verändert das Land und dessen Gesicht. Für die Küstenregion bedeutet das, wie auch für die Nordsee selbst, den Wandel hin zu einer industriell geprägten Landschaft. Das geschieht auch direkt vor der Haustür von Ministerpräsident Olaf Lies. Daher weiß er aus eigener Erfahrung, wie wichtig es ist, Akzeptanz für diesen Prozess vor Ort zu schaffen.
2: Das ist zentral und deswegen muss man aufpassen. Erstens, die Belastungen, die entstehen, auf ein Minimum zu reduzieren und den Mehrwert, der entsteht, zu maximieren. Heißt als erstes, wir müssen dafür sorgen, dass wir ausreichend Abstände halten, dass wir die Bürgerinnen und Bürger mitnehmen. Freileitungen sind bei Gleichstromleitungen nicht akzeptabel. Absurd ist das. Und ich finde, diese Debatte, die da gerade geführt wird, die schafft weniger Akzeptanz, verzögert alles. Das heißt, das geht nicht. Der zweite Teil ist wirklich die regionale Wertschöpfung. Wir haben hier große Mengen Energie, die hier zur Verfügung steht, die direkt am Ort der Entstehung, quasi da, wo sie ankommt, genutzt werden kann. Die muss günstiger sein, als wenn ich sie 600 Kilometer in den Süden transportiere. Das heißt, hier ist die Perspektive für Ansiedlung, gerade die, die Energie braucht, Wasserstoff, Rechenzentrum, andere Chemiebereiche, die energieintensiv sind, dass sie, wenn sie einen neuen Standort suchen, das der Ideale dafür ist. Und das müssen wir jetzt voranbringen.
1: Die Komplexität des Transformationsprozesses wird bei den aktuellen Projekten im Nordwesten besonders deutlich.
2: Energiewende heißt, wir haben große Mengen Erzeugung an Land und auf See. Energiewende heißt, wir haben Transportnetz. Energiewende heißt, wir haben Speicher. Und Energiewende heißt, wir haben flexible Nutzung. Also das greift ja ineinander und das alles findet in dieser Region statt. Und deswegen ist natürlich zum Beispiel der Batteriespeicher ideal, weil er sozusagen das abfedert, was mal an Energie vorhanden ist oder mal nicht vorhanden ist. Und der ganz große Energiespeicher ist das Thema Wasserstoff, weil ich in der Lage bin, große Energiemengen in Moleküle zu transformieren, die zu speichern und wiederum zu nutzen. Auch das findet alles hier am Standort statt, inklusive der Kavernen. Das machen wir alles, das sind wir auch bereit, das machen wir auch, damit es dem Süden gut geht. Das machen wir nicht nur für uns. Aber wir machen es auch für uns. Und deswegen ist, glaube ich, genau dieser Aspekt, wie kriegt man auch Wertschöpfung generiert, wie können wir diesen Standortvorteil, den wir haben, auch besser wirtschaftlich nutzen.
1: Die Lasten der Energiewende werden vor allem im Norden der Republik geschultert. Daraus resultiert für Olaf Lies zwingend, dass auch zwischen den Ländern und dem Bund geregelt werden muss, wie die Region im Gegenzug profitiert.
2: Ich glaube, erstmal muss klar sein, wir brauchen jetzt eine Lösung, die sicher dafür sorgt, dass es auch einen Standortvorteil gibt. Nutzen statt abregeln. Es kann ja nicht sein, dass wir Energiemengen haben, die wir vielleicht im Süden dann gerade nicht brauchen und hier abregeln und keinen Nutzen haben, sondern bezahlt werden muss, sondern wir müssen die Energie dann hier günstig nutzbar haben. Das muss der Bund jetzt klären. Er muss dafür sorgen, dass die Standorte, an denen eben solche Infrastrukturen investieren, entstehen. Die entstehen hier insgesamt an der gesamten Küste, im gesamten Nordwesten, dass die auch Standorte industrieller Entwicklung sind. Da muss der Bund seinen Beitrag im Rahmen der Regulierung leisten und dafür arbeiten wir hart mit dem Bund auch zusammen.
1: Als Grundlage für diese Zusammenarbeit fordert der Ministerpräsident von der Bundesregierung vor allem einen klaren und verlässlichen Kurs in der Energiepolitik.
2: Der klare Kurs heißt erstmal Schluss mit der Debatte, die wir da in Berlin haben. Wir haben jetzt eine Debatte, die heißt, wie viel Offshore wir jetzt ausbauen, wissen wir gar nicht. Doch, wissen wir ziemlich genau, gibt es überhaupt keinen Zweifel. Oder gibt es nicht eine Lösung mit den kleinen Kernkraftwerken? Was soll das sein? Ein sozusagen Aufbringen aller Menschen gegen sich? Ein Signal, das man sendet, das nie kommt? Also das ist ja absurd. Gibt es nicht und die kommen auch nicht. Und deswegen lenken sie ab von dem, was wirklich gemacht werden muss. Und das ist der klare Kurs. Jetzt mal Schluss mit Schlingern. Das erleben wir, glaube ich, gerade sehr in Berlin bei der Energiepolitik, hin zu klarer Fokussierung. Ausbau der Erneuerbaren, Ausbau der Netze, Ausbau der wirtschaftlichen Nutzung. Und damit haben wir auch wirklich eine Chance, das Industrieland Deutschland wieder voranzubringen. Auf diesem Kurs waren wir ja mit einem ganz positiven Blick. Viele Rahmenbedingungen, geopolitische Art, haben natürlich für Verunsicherung gesorgt, verzögern noch einiges, alles in Ordnung. Aber wir brauchen diesen klaren Fokus wieder, der macht uns in Deutschland wieder wirtschaftlich stark.
0: Soweit Ministerpräsident Olaf Lies zu den Perspektiven der Energiewende vor Ort und bundesweit. Carsten Höft hat mit ihm auf dem Baufeld der zukünftigen TenneT-Konverteranlage bei Sengwarden gesprochen.

0: Saatgut ausleihen und am Ende wieder zurückgeben? Was erstmal ungewöhnlich klingt, ist Teil eines besonderen Projekts. Bibliotheken werden zu Orten für nachhaltiges Gärtnern. Beim Projekt Saatgut leihen, Vielfalt ernten, können HobbygärtnerInnen Samen ausleihen, Pflanzen ziehen und später eigenes Saatgut zurückbringen. Wie das genau abläuft, erfahren wir jetzt.
1: Tomaten, Bohnen oder Salat. Wer sein eigenes Gemüse anbaut, weiß, es braucht Zeit, Geduld und ein bisschen Know-how. Doch genau dabei helfen jetzt auch Bibliotheken. In Kooperation mit dem Projekt Saatgut leihen, Vielfalt ernten, können NutzerInnen Saatgut einfach ausleihen, ähnlich wie ein Buch. Jasmin Karp vom Projekt Saatgut leihen, Vielfalt ernten erklärt uns die Idee dahinter.
2: Das ist ein Projekt des Vereins zur Erhaltung der Nutzpflanzenvielfalt. Und dieses Projekt soll Leute, die noch nicht so viel Erfahrung haben mit Garten und vor allen Dingen auch voraussichtlich auch keine Erfahrung haben mit der Saatgutgewinnung, an dieses Thema heranführen. Wie geht denn das überhaupt? Es sollte einfach so ein kleines regionales Projekt sein. Und es ist dann so gelaufen, dass wir dann tatsächlich im zweiten Jahr das geöffnet haben als bundesweites Projekt. Und dann sind wir also wirklich in die große Weite gegangen. Also im zweiten Jahr waren schon 80 Bibliotheken dabei. Und jetzt in diesem Jahr sind bundesweit etwa 140 Bibliotheken dabei. Ja, man kann in Bibliotheken, mit denen wir kooperieren, Saatgut ausleihen. Und zwar haben wir uns da ganz bewusst begrenzt auf 5 Gemüsearten. Das sind die Tomaten, die Gartenbohnen, Erbsen, Salat und Gartenmelde. Und der Newsletter begleitet einen dann durch das Gartenjahr und erklärt im Text, was man Schritt für Schritt machen muss. Der erste Schritt ist natürlich dann die Aussaat, dann vorziehen, auspflanzen und dann Richtung Herbst dann das Saatgut ernten und das dann wieder eintüten und wieder zurückbringen zu der Bibliothek, wo man es ausgeliehen hat.
1: Das Konzept ist einfach. Saatgut ausleihen, aussehen, pflegen und später einen Teil der Samen wieder zurückgeben. So entsteht ein Kreislauf, von dem alle profitieren. Besonders im Fokus stehen dabei sogenannte samenfeste Sorten. Anders als viele Pflanzen aus dem Supermarkt oder Baumarkt lassen sie sich problemlos selbst vermehren.
2: Bei diesen 5 Arten haben wir darauf geachtet, dass wir zum einen das Aussaatfenster jetzt im Frühjahr haben und dass das auch Sorten sind, die jetzt für Anfänger geeignet sind. Wir haben also ganz bewusst zum Beispiel keine Fleischtomaten dabei, weil die einfach empfindlicher sind im Anbau. Und das, was wirklich auch unser Alleinstellungsmerkmal ist, alle Sorten, die wir ausgeben, haben keine Handelszulassung. Das heißt also, die kann man nicht im Supermarkt kaufen. Unser wirklich wichtigste Ziel ist ja, alte Sorten zu erhalten. Also Sorten, die keine Handelszulassung mehr haben. Also die können auch noch relativ moderne Sorten sein, aber es sind alles Sorten, die keine Handelszulassung haben und samenfest sind.
1: Denn viele alte Nutzpflanzensorten sind heute bedroht. Sie werden zwar in Genbanken aufbewahrt, wachsen dort aber nicht weiter. Erst durch den Anbau im Garten bleiben sie lebendig und können sich sogar an neue Umweltbedingungen anpassen.
2: Ja, wir möchten gern die Vielfalt bewahren. Also es gibt nicht nur in der wilden Natur Vielfalt, die ist auch wichtig und erhaltenswert. Aber auch wir Menschen haben über die Jahrtausende eine Vielfalt an Nahrungsmitteln erschaffen. Also ganz ohne Plan. So jeder hat in seinen Garten oder auf seinen Acker was angebaut. Und daraus hat sich über die Jahrtausende in jeder Region ein ganz bestimmtes Portfolio an verschiedenen Sorten entwickelt. Und diese Vielfalt möchten wir einfach erhalten. Und samenfeste Sorten sind per se so, dass sie sehr viel robuster sind und sich auch viel besser anpassen können an verschiedene Bedingungen. Und wir sagen auch, dass einfach ein großer Schatz, der wichtig werden kann, wenn man Bezug auf Klimawandel denkt, weil die sich einfach besser anpassen können als Hybridsorten. Hybridsorten sind so konzipiert, dass sie weltweit funktionieren sollen und das können sie nur unter ganz bestimmten starren Bedingungen. Und da sind unsere samenfesten historischen Sorten einfach vitaler und anpassungsfähiger, einfach in sich.
1: Ein weiterer Vorteil, wer eigenes Saatgut gewinnt, wird unabhängiger von großen Saatgutkonzernen. Denn ein Großteil des weltweiten Saatgutmarktes wird von wenigen Unternehmen kontrolliert. Und auch für AnfängerInnen ist das Projekt geeignet. Die Auswahl beschränkt sich bewusst auf 5 Gemüsesorten, die besonders leicht zu vermehren sind.
0: Das Projekt zeigt, wie einfach nachhaltiges Gärtnern sein kann. Die Stadtbücherei in Basinghausen ist Teil dieses Projekts. Einfach zu den Öffnungszeiten hingehen, Samen ausleihen und loslegen. Der Verein ist übrigens auf der Suche nach alten Sorten, die vielleicht noch in euren Gärten schlummern. Der Beitrag stammt von Leibniz FM aus Hannover. Sollten Sie in einem anderen Sendegebiet wohnen, lohnt sich eine Recherche nach einem ähnlichen Saatgutprojekt. In Göttingen zum Beispiel können Sie in der Stadtbibliothek Saatgut ausleihen. Nun hören Sie hier im Stadtradio Forward, Forward, Way Back.

0: Die Sängerin und Musikerin Kaunuka hat ihre erste CD veröffentlicht. Der Garten heißt sie. Meine Kollegen Andreas Groß und Carsten Greff stellen das Album vor.
1: Das Album The Garden hat für mich mehrere Aussageebenen, aber eine davon ist auf jeden Fall, dass ich gerne laut in die Welt rufen würde. Insbesondere, wenn pünktlich mit der ersten Frühlingssonne die Motorgeräte wieder in der Nachbarschaft losdonnern. Gebt eurem Garten, diesem kleinen wertvollen Stück unserer Erde, doch mal etwas mehr Zeit und Raum. Hört ihm zu, lernt ihn kennen und alle seine Seelen und Bewohner. So ist das Album, denke ich, auch eine Einladung, mit der Musik genau auf diese Reise zu gehen. Vielleicht neue Blickwinkel zu finden und sich Zeit fürs Beobachten zu nehmen. Für mich ist es einfach die Faszination für die endlose Vielfalt, die es auf kleinstem Raum zu entdecken gibt. Und ja, vielleicht sogar ein Gespür für Wesen und Kräfte, die fürs Auge nicht sichtbar sind. Also schon auch eine gewisse Romantisierung, aber ja dadurch vor allem auch einfach die Wertschätzung des Kreislaufs, der Natur und sich selbst nicht als Mittelpunkt allen Geschehens zu verstehen, sondern vielmehr als einen Teil vom Ganzen dazu zu gehören.
2: Also der Garten als Ort für Inspiration und Fokussierung. Andreas, wie würdest du den Klang von Kaunukas Garten beschreiben?
3: Also sie selbst beschreibt es oder bezeichnet es erstmal als Pagan Folk, was sie macht. Sie hat sehr viele Instrumente drin, Drehleier ist wichtig, Harfe, auch verschiedene Trommeln, also Perkussionsinstrumente. Und ich habe beim Hören so spontan daran gedacht, dass wenn man im Garten sitzt oder steht und guckt auf den Boden, auf den Rasen oder auf eine Hecke oder so, dann sieht man erstmal nicht so viel, außer vielleicht grün und die Pflanze. Aber je länger man so auf einen Punkt guckt, desto mehr merkt man, wie so ein Gewimmel auch da ist von lauter Tieren, kleinen Insekten, die so rumwuseln, Ameisen, Schmetterlinge. Und je länger man quasi sich darauf konzentriert, desto mehr sieht man auch. Und so finde ich, ist auch so ein bisschen die so die CD und die Musik von Kaunuka, also es ist sehr viel Bewegung drin, Lebendigkeit, nur dass wir das in dem Fall eben nicht mit den Augen sehen, sondern mit den Ohren hören können. Und Kaunuka hat ihren Namen auch übrigens vom finnischen Kaunukainen abgeleitet und das wiederum heißt Gänseblümchen, was für sie wohl eine sehr wichtige Pflanze ist. Und die Titel auf dem Album, die geben schon so ein bisschen vor, wenn man die so nur liest, kann man sich schon so vorstellen, worum es geht. Also At Dawn, Of Fairies and Fireflies, Däumelinchen, Spirit of the Hill. Also es ist schon alles sehr in so einem Garten, also in einem einerseits abgegrenzten Lebensraum, aber gleichzeitig auch sehr komplex und sehr, sehr vielschichtig angesiedelt. Und insgesamt sind es 15 Titel auf der CD.
2: Du hast gesagt, das Album erscheint im April. Aktuell läuft eine Crowdfunding-Kampagne.
3: Ja, genau. Also jetzt noch eine Woche bis zum 1. März gibt es eine Crowdfunding-Kampagne für die Produktionskosten. Infos dazu gibt es natürlich auch und auch zu Kaunukas eigenem Kosmos unter kaunuka.com.
0: Carsten Gräf und Andreas Goos haben Ihnen die Künstlerin Kaunuka vorgestellt. Wir hören jetzt ihren Song Head in the Clouds als Vorgeschmack auf ihr Album. Kaunuka selbst erzählt, was sie zu diesem Song geführt hat.
1: Der Text zu dem Lied Head in the Clouds ist anfangs aus einer gewissen Traurigkeit oder Enttäuschung entstanden. Traurig darüber, dass ich erneut die Arbeit in einer Gruppe, in einem Projekt beenden musste, weil ich eine Pause brauchte, eine Ruhephase. Und das war für die Gruppe nicht kompatibel. Und aus den Gedanken ist dann aber auch schnell erneut ein gewisser Trotz und Ärger auf diese ganze höher, schneller, weiter und Leistungsmentalität gewachsen. Warum die Eile und wohin eigentlich? Aber der positive Effekt aus solchen Situationen ist dann, dass ich für mich einfach erkannt habe, dass ich diese Langsamkeit und Leichtigkeit brauche, um meine Situation und meine innere Stimme zu verstehen, meine Umwelt wahrzunehmen und wertzuschätzen. Denn ich denke, da liegt nicht nur mein Glück, sondern letztlich auch meine Kraft und mein Potenzial. Und mit dem Lied versuche ich mich darin zu stärken. Mich zu stärken, dass ich mich nicht mehr dafür gräme, wenn jemand da kein Verständnis hat.

0: Künstliche Intelligenz begegnet uns heute überall. Zu Hause, im Studium, im Job. Doch viele fragen sich, wie nutze ich sie wirklich sinnvoll? Beim KI-Tag der Uni Göttingen haben Fachleute aus verschiedenen Bereichen genau das erklärt. Ich war dabei und habe nachgefragt, welche Tipps und Ideen die Referierenden mitgebracht haben. Einer dieser Tipps richtet sich explizit an Studierende, die Hausarbeiten schreiben. Sie sollen die KI nicht als Antwortgeber nutzen. Das rät Ella Grieshammer vom Schreiblabor der Uni Göttingen. Viele Nutzer erwarten eine klare Vorgabe und Antwort von der KI, wenn sie diese zum Beispiel nach einem Thema für eine Hausarbeit fragen. Diese Antworten sind aber meist zu allgemein und nicht auf den Wissensstand des Nutzers angepasst. Stattdessen kann ein Chatbot einem Fragen über das zu untersuchende Thema stellen. Das soll zum eigenen Denken über das zu behandelnde Thema anregen und noch vorhandene Wissenslücken aufzeigen. Im Gespräch mit dem Bot grenzt man das eigene Thema Schritt für Schritt ein. Wichtig dabei, den Bot über die Lernziele zu informieren und welche Quellen einem zur Verfügung stehen.
1: Eine Strategie, wie man Chatbots eher dazu bringt, einem selbst Fragen zu stellen und nicht so sehr der KI selbst Fragen zu stellen und dann mit diesen Antworten zu arbeiten. Weil letztendlich geht es ja in diesen ganzen wissenschaftlichen Arbeitsprozessen und Schreibprozessen immer noch darum, selbst zu denken. Und die Gefahr, die Sie ja jetzt auch so ein bisschen beschrieben haben, ist immer so, ich lasse mir doch einen Teil des Denkens von der KI abnehmen. Wenn man sich so Prompting-Tipps anschaut, dann kommt eigentlich immer wieder so ein Tipp, dass man möglichst viel Kontext geben soll.
0: Eine weitere Möglichkeit ist, KI beim Fremdsprachenlernen einzusetzen. Das funktioniert aber nur, wenn man sie kritisch nutzt. Darauf weist Melanie Brinkschulte hin, die das internationale Schreiblabor in Göttingen leitet. Sie warnt, wer KI-Antworten einfach übernimmt, täuscht sich selbst über den eigenen Lernfortschritt. Außerdem verlerne man mit der Zeit Fähigkeiten, die man früher selbst noch beherrschte. Und Zeit spare KI beim Lernen auch nicht unbedingt. Dennoch kann das Lernen mit KI auch Vorteile haben.
2: Eine KI ist erstmal ein sehr geduldiger Lernpartner. Egal, wie häufig ich etwas ausprobieren möchte in einer anderen Sprache, die ich lerne, ich kann es immer und immer wieder machen. Auch ja, gerade im Vortrag rauskam, eben in den Anfangsäußerungen, sich Alternativvorschläge geben zu lassen. Also eben beispielsweise einen kleinen argumentativen Text schreibe, dass ich dann eben mit Hilfe von KI eben auch mir Alternativen vorschlagen lassen kann, aber selber entscheide, was soll es jetzt eigentlich sein.
0: Doch welche KI-Tools sollte man bedenkenlos nutzen und was sollte man lieber für sich behalten? Carola Raffler-Jimenez hat beim KI-Tag genau das erklärt. Sie selbst beschäftigt sich mit Datensicherheit und damit, wie KI-Modelle gebaut und trainiert werden. Ihr Tipp, sensible Daten wie Krankengeschichte oder persönliche Informationen haben in einem kommerziellen Chatbot nichts zu suchen. Für alle an der Uni Göttingen gibt es deshalb mit der Chat-AI der GWDG eine sichere Alternative, die auf universitätseigenen Servern läuft. Ihr Fazit, KI gehört ausprobiert, denn sie wird nicht mehr weggehen.
3: Leute, habt nicht so Angst vor KI, benutzt KI. KI ist die Zukunft in unserem Leben, aber benutzt es mit Verantwortung.
0: KI mit Verantwortung nutzen. Sie hörten einen Beitrag über den KI-Tag an der Uni Göttingen. Das war unser Bürgermedienmagazin mit Beiträgen und Musik aus Hildesheim, Wilhelmshaven, Hannover und Göttingen. Ich bedanke mich natürlich bei Ihnen fürs Zuhören und bei allen beteiligten Sendern für Ihre Beiträge. Am Mikrofon war Hermine Freik und sendeverantwortlich war Andreas Goos vom Stadtradio Göttingen.

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1: Um 11 Uhr mit Juliette Groß. Die USA haben nach eigenen Angaben in der Nacht wieder den Iran angegriffen. Iranische Medien berichteten, die Revolutionsgarde hätte daraufhin als Vergeltung einen US-Stützpunkt in der Golfregion beschossen. Aus Istanbul Benjamin Weber.
2: Der Beschuss des US-Stützpunkts sei eine ernste Warnung, erklärte die iranische Revolutionsgarde. Welchem Stützpunkt die iranischen Angriffe galten, ließ Iran zunächst offen. Kuwait meldete Angriffe von Drohnen und Raketen, ohne den Ursprung zu nennen. In der Nacht hatten Augenzeugen aus der Gegend um die iranische Hafenstadt Bandar Abbas am Persischen Golf von Explosionen berichtet. Das US-Militär erklärte, dort 4 iranische Kampfdrohnen abgeschossen und eine Bodenkontrollstation angegriffen zu haben. Die Revolutionsgarde teilte mit, Iran hätte zuvor US-amerikanische Schiffe davon abgehalten, durch die Straße von Hormuz zu fahren. Zwischen Iran und USA gilt offiziell eigentlich eine Waffenruhe.
1: Israels Armee hat erneut Ziele im Süden des Libanon angegriffen. Eine libanesische Nachrichtenagentur berichtete von Angriffswellen auf die Stadt Tyros und ein Gebiet weiter östlich. Demnach wurden in Tyros Gebäude getroffen und ein Brand ausgelöst. Israels Armee teilte zur Begründung mit, sie sei gezwungen, entschlossen gegen die Hisbollah vorzugehen. Am Abend hatte sie die Einwohner in der Region zur Evakuierung aufgefordert. Später meldete ein Sprecher, die Armee habe mit Luftangriffen begonnen, die auf die Hisbollah-Infrastruktur abzielten. Die Reallöhne in Deutschland sind im ersten Quartal gestiegen. Das Statistische Bundesamt verzeichnete inflationsbereinigt ein Plus von 1,8% gegenüber dem Vorjahreszeitraum. Aus Wiesbaden, Gabi Beck.
3: Besonders deutlich sind die Löhne im Bergbau, im Banken- und Versicherungswesen und bei Energieversorgern gestiegen. Dagegen verzeichnet das Bundesamt bei Erziehern, im Baugewerbe und in öffentlichen Verwaltungen einen geringeren Zuwachs. Am meisten konnten Vollzeitbeschäftigte im ersten Quartal ihren Verdienst steigern. Auch Auszubildende konnten sich über mehr Geld in der Tasche freuen. Geringfügig Beschäftigte profitierten von der Anhebung des Mindestlohns zum 1. Januar. Experten befürchten allerdings, dass die Inflation infolge des Iran-Krieges die Lohnsteigerungen schon bald wieder überholen könnte.
1: Die EU-Außenminister wollen heute auf Zypern über die Lage im Nahen Osten und im Ukraine-Krieg beraten. Im Mittelpunkt der Gespräche stehen unter anderem mögliche Verhandlungen mit Russland. Die EU-Außenbeauftragte Kallas sagte, derzeit tue sich in den Gesprächen über ein Ende des Krieges nicht viel. Die europäischen Interessen und Forderungen sollten aber ganz klar sein. Die Ukraine drängt seit längerem auf eine größere Rolle Europas bei den Verhandlungen. Die geplante deutsche Zweigstelle der Holocaust-Gedenkstätte Yad Vashem in Jerusalem kommt nach München. Das Bildungs- und Erinnerungszentrum soll am Karolinenplatz angesiedelt werden, im damaligen Parteienviertel der NSDAP. Aus München Irene Essmann.
4: Der Standort des Zentrums sei nach einer umfassenden bundesweiten Machbarkeitsstudie mit Unterstützung der deutschen Regierung ausgewählt worden, heißt es in der Mitteilung von Yad Vashem. Bundesbildungsministerin Karin Prien von der CDU sagte, Ziel des Zentrums sei, die Erinnerungsarbeit und den Kampf gegen Antisemitismus in Deutschland und Europa weiter zu stärken. Gerade junge Menschen in Deutschland wüssten zu wenig über die Shoah und die systematische Ermordung von Millionen Juden im Nationalsozialismus. Das Wissen über das, was war, ist wichtig, um das Übel in der Zukunft zu verhindern, so Prien. Aufgrund der pädagogischen Erfahrung von Yad Vashem bietet das Zentrum eine einzigartige Chance, durch innovative Bildungsformate die Perspektive der Opfer noch wirksamer zu vermitteln und Multiplikatoren für die ganze Republik auszubilden.
1: Nach jahrelangem Stillstand geht der Bau der A20 in Schleswig-Holstein von heute an weiter. Am Vormittag sind die Arbeiten mit einem ersten Spatenstich bei Bad Segeberg gestartet. Von den geplanten 112 Kilometern der A20 auf schleswig-holsteinischem Boden sind erst 39 Kilometer gebaut. 2013 hatte das Bundesverwaltungsgericht den Weiterbau der Autobahn gestoppt, unter anderem wegen mangelnden Schutzes von Fledermäusen. Erst im März dieses Jahres endeten die juristischen Auseinandersetzungen und das Baurecht für das 10 Kilometer lange Teilstück zwischen Wede und Wittenborn wurde erteilt. Das waren die Nachrichten. Das Wetter in Norddeutschland. Teils sonnig, teils wolkig.

0: Bei trocken, Höchstwerte 14 bis 24 Grad. Morgen anfangs oft sonnig, von Westen her mehr Wolken und gebietsweise Schauer oder auch Gewitter. Temperaturanstieg auf 19 bis 31 Grad. Am Samstag mal Sonne, mal Wolken, im Süden Schauer möglich, 17 bis 26 Grad. Am Sonntag unbeständiger mit Schauern und Gewittern, 18 bis 24 Grad. Es ist 11.05 Uhr.
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2: Mit Felix Oehlmann. Die Stadt Hildesheim bekommt vom Landkreis für 3 Jahre je bis zu 300.000 Euro für unterstützende Maßnahmen für Kinder und Jugendliche im Stadtgebiet. Insbesondere in Bahnhofsnähe halte sich eine größere Zahl von ihnen auf, die nicht mehr zur Schule gehen und oder perspektivlos sind, heißt es in einer Vorlage, die im Stadtrat einstimmig angenommen wurde. Die stadteigene GBG Wohnungsbaugesellschaft hat in einigen Häusern an der Ernst-Ulmer-Straße in Ochtersum ein Pilotprojekt zum Mieterstrom gestartet. Die Häuser wurden mit Solaranlagen ausgestattet, sodass der damit erzeugte Strom von den Mieterinnen und Mietern im Haus zu einem vergleichsweise günstigeren Preis genutzt werden kann, sagte GBG-Vorstand Jens Bollmann bei einem Ortstermin. Die GBG wolle dieses Angebot im Bestand schrittweise ausbauen. Am Rosenstock an der Apsis des Hildesheimer Doms sind die ersten Blüten des Jahres zu sehen. Wie das Bistum mitteilt, beginnt damit in Kürze die Hauptblüte, die 3 bis 5 Tage dauern wird. Der Rosenstock, der Legende nach mit der Gründungsgeschichte des Bistums ums Jahr 815 verbunden ist, ist das Wahrzeichen der Stadt.
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0: Das Osterfest liegt schon ein bisschen hinter uns, aber gestern ging es hier zumindest bei Tonkohle um die Osterwaldbühne und heute um Osterberg. Es ist ein Traditionsgasthaus mitten in Himmelstür, das Restaurant Osterberg. Die Geschichte kann man zurückverfolgen bis ins Jahr 1876. Und wenn man dann kurz rechnet, 1876, 2026... Für die Familie Schmidt ist das Grund genug, um mit langjährigen Gästen, mit Lieferanten und Freundinnen ausgiebig zu feiern. Sabine Kuse sprach mit Betreiber Christian Schmidt.
1: 150 Jahre Osterberg, was können Sie mir denn über die Geschichte erzählen?
2: Über die Geschichte kann ich sagen, dass die ersten 50 Jahre außerhalb meines Wissens sind. Also das waren wechselnde Pächter. Es hat ein Herr Hofmeister, Albert Hofmeister, hat das 1876 mal gebaut, das Haupthaus und den Saal. 1926 hat mein Urgroßvater Walter Röseler den Osterberg gekauft und seitdem betreibt ihn meine Familie. Also wir machen das jetzt 100 Jahre. Ich bin die vierte Generation, die fünfte arbeitet gerade.
1: Ich habe gerade gehört, Sie sind vor etwa 20 Jahren in den Betrieb eingestiegen, als Ihre Eltern das noch gemacht haben. Genau. Wie waren denn so Ihre Anfänge?
2: Die Anfänge waren eigentlich so, dass ich das ja nie machen wollte. Ich wollte ja Rockmusiker oder Rockstar werden. Und mein jüngster Bruder Stefan, der ist 2003 eingestiegen und hat das mit meinem Vater zusammen gemacht. Nach 2 Jahren hat er mich angerufen und hat gesagt, ich habe die Schnauze voll. Da habe ich schon gedacht, nein, jetzt muss ich den Laden weitermachen. Und habe ihn gefragt, was ist los? Was kann ich tun? Und da hat er gesagt, ja, ich bräuchte jemanden, der sich hier um dieses ganze Organisatorische kümmert und so, der ans Telefon geht und so weiter. Und dann habe ich gesagt, okay, was muss man da können? Telefonieren. Sage ich, reden kann ich, können wir machen. Und so bin ich wieder reingekommen. Ein Jahr später ist mein Vater gestorben. Als wollte er sagen, Jungs, macht mal. So, und dann saß ich schon im fahrenden Zug und seitdem übe ich.
1: Der Osterberg ist ein Familienbetrieb. Was sind denn so die Herausforderungen, mit denen Sie so täglich zu kämpfen haben?
2: Also ich würde sagen, fast alle Herausforderungen kommen eigentlich von außen, nicht aus dem Betrieb. Also natürlich die Herausforderung für meine Frau, cool zu bleiben, wenn ich 70 Stunden die Woche arbeite, wir vielleicht nicht immer in Urlaub fahren können, sowas schon. Aber im Großen und Ganzen kommen eigentlich die Herausforderungen, die uns wirklich belasten, von außen. Also das sind Mindestlohn wieder 8% mehr, Energiekosten verdreifacht. Natürlich steigen dann auch die Wareneinsatzkosten, ist ja klar, weil die Lieferanten müssen ja auch mehr für Energie bezahlen und so weiter. Also das ist eigentlich das, was uns nervt. Ansonsten, unsere Gäste sind total geil. Das Team ist toll, also das läuft im Grunde, ja, von alleine will ich schon sagen, es läuft von alleine. Also da läuft vieles schon von alleine.
1: Man hat jetzt ja in der Rede des Bürgermeisters, des Ortsbürgermeisters, Herrn Schlöte, schon gehört, wie sehr der Osterberg ja auch mit diesem Ort verwachsen ist, mit den Vereinen, mit den Menschen hier vor Ort. Mhm. Wie empfinden Sie das denn als Gastronom?
2: Ich habe ja vor 40 Jahren an der Theke angefangen. Da war das Geschäft natürlich noch ein völlig anderes. Also da haben 4 Generationen an der Theke gesessen. Bis morgens um 2, 3, 4, 5, 6, jeden Tag, ne? Außer Sonntag. Und insofern war da die Verwurzelung natürlich noch viel tiefer, als sie heute ist. Also da hat sich schon was verändert, weil die Ansprüche der Gäste auch anders geworden ist. Also die Leute, die vor 40 Jahren an der Theke gesoffen haben, sage ich jetzt mal, die leben alle nicht mehr. Und heute ist halt der Wunsch eher nach weniger Alkohol, das Essen. Also früher hat jedes Restaurant in Hildesheim Schnitzel mit Spiegelei, Schnitzel mit Jägersoße, Schnitzel mit Zigeunersoße. Heute kann man damit leider keinen Blumentopf mehr gewinnen. Also beim Essen haben sich die Ansprüche verändert. Und das ist ja genau der Punkt, den wir quasi seit, sagen wir mal, 13 Jahren gehen. Diesen Weg hin zu mehr regionalen Produkten, frisch gekocht, frisch gebacken, nichts außer Tüte, keine E's, keine A's, keine B's oder was alles in dem Essen drin ist. Also bei uns können Sie sich den Bauch vollschlagen, ohne schlechtes Gewissen. Punkt.
1: Der Ortsbürgermeister hat auch erwähnt, es gab hier mal ursprünglich 3 Gasthöfe. Sie sind jetzt der Einzige, der Osterberg, der sich noch behaupten kann. Was denken Sie denn, macht den Osterberg aus?
2: Auf jeden Fall seine Mitarbeiter, die Menschen, die hier arbeiten. Das ist das A und O. Alles andere ist nett, Aber das Wichtigste ist, sind die Menschen. Herzlichkeit. Ich kriege das jeden Tag von meinen Gästen zurückgespielt. Sie haben aber ein nettes Team. Der hat sich aber bemüht. Und der hat dann noch dies gemacht. Und das hat er noch gemacht. Also diese Extrameile gehen, aufmerksam auf die Gäste zugehen, denen zuhören, die wahrnehmen. Das ist, glaube ich, das, was den Osterberg ausmacht. Das Herz.
1: Wie sieht es denn mit der Zukunft aus? Was gibt es da für Pläne?
2: Also zwei meiner Kinder arbeiten ja schon im Osterberg. Mein Sohn und meine Tochter. Und ob die das mal übernehmen, weiß ich heute noch nicht. Ne? Wir binden sie jetzt mehr ein in unsere Arbeit. Wir arbeiten gerade zusammen an der Strategie für die nächsten 4 Jahre, wo die beiden auch mehr Klarheit bekommen sollen. Hey, ist das eine Sache, die ich wirklich machen will oder nicht? Denn wir wissen auch, dass man so einen Betrieb nur mit ganz viel Energie machen kann. Also das kann man nicht halb machen. Entweder man macht das ganz oder gar nicht. Also der Laden an erster Stelle und dann kommt irgendwann der ganze Rest.
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1: Um 11:30 mit Felix Oehlmann. Die Schlagzeilen: Sozialarbeit für perspektivlose Jugendliche wird erweitert. GBG startet Pilotprojekt zum Mieterstrom. Hildesheimer Rosenstock beginnt zu blühen und Uljana Wolf kommt als Gastwissenschaftlerin an die Uni. Die Meldungen im Einzelnen. Die Stadt Hildesheim bekommt vom Landkreis dieses, nächstes und übernächstes Jahr je bis zu 300.000 Euro für unterstützende Maßnahmen für Kinder und Jugendliche im Stadtgebiet. Insbesondere in Bahnhofsnähe halte sich eine größere Zahl von ihnen auf, die nicht mehr zur Schule gehen und oder perspektivlos sind, heißt es in einer Vorlage, die im Rat einstimmig angenommen wurde. Sie sieht unter anderem einen niederschwelligen Treffpunkt als verlässliche Anlaufstelle vor. Sozialdezernent Malte Spitzer betonte, es handle sich hier nicht um eine Ersatzmaßnahme für Familie oder Schule. Primär gehe es darum, für die Betroffenen einen Raum zu bieten, an dem dann ein Kontakt zu anderen Hilfsangeboten aufgebaut werden kann, wie etwa dem Anstoßprojekt für Jugendliche, die den Schulunterricht schwänzen. Dieses soll auf Kinder unter 14 Jahren ausgeweitet werden. Mit in Summe nur 2,5 Stellen sei dieses Projekt sehr klein aufgestellt und man werde sehr schnell feststellen, wie überragend nachgefragt dieses Konzept sein wird, so Spitzer. Viele Familien in Hildesheim seien massiv überlastet und auch die Schulen kämen in Sachen Sozialarbeit nicht hinterher. Die Stadt werde den Erfolg dieses Projekts intensiv untersuchen, so der Sozialdezernent weiter, und er sagte voraus, dass sich die Politik schnell die Frage stellen werde, ob es ausreicht. Die stadteigene GBG Wohnungsbaugesellschaft hat in einigen Häusern an der Ernst-Ulmer-Straße in Ochtersum ein Pilotprojekt zum Mieterstrom gestartet. Die Häuser wurden mit Solaranlagen ausgestattet, sodass der damit erzeugte Strom von den Mieterinnen und Mietern im Haus zu einem im Vergleich günstigeren Preis genutzt werden kann, sagte GBG-Vorstand Jens Bollmann bei einem Termin vor Ort. Der Strom werde neben einer noch weiter bestehenden Gasheizung auch zum Vorhalten von warmem Wasser genutzt und stehe immer dann zur Verfügung, wenn das Wetter gut ist, denn einen Energiespeicher gebe es jeweils nicht. Die GBG werde die mit diesem Pilotprojekt gewonnenen Daten auswerten und Mieterstrom als Angebot künftig dann mit in Betracht ziehen, wenn in passenden Häusern ohnehin Arbeiten anstehen. Nach Abschluss der erforderlichen Umbaumaßnahmen sollen nun Häuser in der Borcholten- und Ehrlicher Straße in Drispenstedt sowie in der Ludwigstraße in der Nordstadt folgen. Die Mieterinnen und Mieter würden jeweils informiert und hätten dann die Möglichkeit, sich für oder gegen die Nutzung des Mieterstroms zu entscheiden. Dabei seien die gesetzlichen Rahmenbedingungen dafür weiter aufwendig, so Bollmann. So müsse sichergestellt sein, dass der am Haus erzeugte Strom auch nur in diesem Haus verbraucht wird. Andernfalls werde man rechtlich gesehen zu einem Netzbetreiber, was unerfüllbare Vorgaben mit sich bringe. Wäre dies anders, könnte die GBG mit ihren Anlagen an vielen Stellen auch andere Verbraucher mit versorgen. Am Rosenstock an der Apsis des Hildesheimer Doms sind die ersten Blüten des Jahres zu sehen. Wie das Bistum mitteilt, beginnt damit in Kürze die Hauptblüte, die 3 bis 5 Tage dauern wird. Danach verblassen die rosafarbenen Blüten. Der Rosenstock vom Typ Rosa Canina L ist das Wahrzeichen der Stadt Hildesheim. Der Legende nach ist er mit der Gründungsgeschichte des Bistums um das Jahr 815 verbunden, auch wenn er schriftlich erst seit über 400 Jahren bezeugt ist. Er überstand zudem die Bombardierung der Stadt im März 1945 und brachte bald 25 neue Triebe hervor, die durch die Trümmer wuchsen. Die Lyrikerin, Essayistin und Übersetzerin Uljana Wolf wird für die kommenden 2 Jahre Gastwissenschaftlerin an der Universität Hildesheim. Wie die Uni mitteilt, unterrichtet sie seit 10 Jahren literarisches Schreiben und Übersetzen in den deutschsprachigen Ländern sowie den USA. An der hiesigen Uni war sie bereits im Wintersemester 2023/24 Gastdozentin. Uljana Wolf wurde 1979 in Ost-Berlin geboren. Ihre Gedichte wurden in mehr als 15 Sprachen übersetzt und mehrfach ausgezeichnet. Zudem ist sie Mitglied in der Akademie der Künste sowie der Deutschen Akademie für Sprache und Dichtung.

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1: Mein Name ist Anja Linz. Ich darf gleich die aktuellen Platzierungen in den Lokalcharts vorstellen. Zuvor muss natürlich einer Platz machen. In dieser Runde ist das Mucken mit

Das war der Platzmacher Mucken Days Gone By. Und weiter geht's mit den aktuellen Plätzen. Stabil auf der 9, so wie in der Vorrunde, Dirk Wilhelm Hahnrad mit Color of the Graves.

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1: Unser Aufsteiger der Runde. Letztes Mal auf der 6, diesmal auf der 3. Extra Bacon mit The Drinking Game. Und an der Spitze hat sich nicht so viel getan. Platz 2 verteidigt von The Lazy Days mit The Girl with the Blue Hat.

Und damit sind wir beim Neueinsteiger in der Runde. Der kommt von Papu. Papu ist ein Musiker, der in Hildesheim lebt, der Downtempo Elektro mag, aber auch als Singer-Songwriter unterwegs ist. Er ist auf jeden Fall ein Gestalter der Hildesheimer Kulturszene, denn der hat die Woodlands zum Beispiel mit aufgebaut und nebenbei auch noch eine EP aufgenommen. Die heißt Immer gerannt und so heißt auch der Song, der in die Hildesheimer Hitparade kommt, neu in den Lokalcharts. Papu mit Immer gerannt.

Das war der Neueinsteiger in den Lokalcharts, Papu mit Immer gerannt. 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Und viel Spaß dabei wünscht Anja Linz aus der Musikredaktion.

0: zu häufig illegale Produkte angeboten. Das heißt also gefälschte, gefährliche, giftige oder auf andere Weise umweltschädliche Produkte. Die Verantwortlichen in Brüssel beziehen sich in ihrer Analyse auf eigene Ermittlungen, auf Untersuchungen von Verbraucherschutzorganisationen quer durch Europa und Testkäufe. Die ergeben zum Beispiel, dass ein sehr hoher Anteil von Kleinelektronik und Ladegeräten grundlegende Sicherheitstests nicht bestanden hat. Oder zum Beispiel, dass ein hoher Anteil der auf Temu angebotenen Babyspielzeuge hohe Sicherheitsrisiken aufweist, also etwa in einem Maße Chemikalien enthält, dass sämtliche gesetzlichen Grenzwerte in der EU überschritten werden oder abnehmbare Teile zum Ersticken der Kinder führen könnten.
1: Die USA haben nach eigenen Angaben in der Nacht wieder den Iran angegriffen. Iranische Medien berichteten, die Revolutionsgarde hätte daraufhin als Vergeltung einen US-Stützpunkt in der Golfregion beschossen. Aus Istanbul Benjamin Weber.
2: Der Beschuss des US-Stützpunkts sei eine ernste Warnung, erklärte die iranische Revolutionsgarde. Welchem Stützpunkt die iranischen Angriffe galten, ließ Iran zunächst offen. Kuwait meldete Angriffe von Drohnen und Raketen, ohne den Ursprung zu nennen. In der Nacht hatten Augenzeugen aus der Gegend um die iranische Hafenstadt Bandar Abbas am Persischen Golf von Explosionen berichtet. Das US-Militär erklärte, dort 4 iranische Kampfdrohnen abgeschossen und eine Bodenkontrollstation angegriffen zu haben. Die Revolutionsgarde teilte mit, Iran hätte zuvor US-amerikanische Schiffe davon abgehalten, durch die Straße von Hormuz zu fahren. Zwischen Iran und USA gilt offiziell eigentlich eine Waffenruhe.
1: Israels Armee hat erneut Ziele im Süden des Libanon angegriffen. Eine libanesische Nachrichtenagentur berichtete von Angriffswellen auf die Stadt Tyros und ein Gebiet weiter östlich. Demnach wurden in Tyros Gebäude getroffen und ein Brand ausgelöst. Israels Armee teilte zur Begründung mit, sie sei gezwungen, entschlossen gegen die Hisbollah vorzugehen. Am Abend hatte sie die Einwohner in der Region zur Evakuierung aufgefordert. Später meldete ein Sprecher, die Armee habe mit Luftangriffen begonnen, die auf die Hisbollah-Infrastruktur abzielten. In den kommenden Jahren sind weitere Rekordtemperaturen zu befürchten. Grund ist laut der Wetterorganisation der Vereinten Nationen der menschengemachte Klimawandel. Aus Genf Tobias Haller.
3: Ein neuer Bericht der Weltwetterorganisation WMO geht davon aus, dass eines der Jahre 2026 bis 2030 das heißeste Jahr seit Aufzeichnungsbeginn sein wird. Laut WMO liegt die Wahrscheinlichkeit bei 75%, dass die 1,5-Grad-Grenze des Pariser Klimaabkommens während der kommenden 5 Jahre durchschnittlich überschritten wird. Grund für die heißen Jahre sei unter anderem das Auftreten des Wetterphänomens El Niño in diesem Jahr. Das spreche dafür, dass 2027 das nächste Rekordjahr werden könnte, so Leon Hermanson, Hauptautor des Berichts.
1: Fast 2 Drittel der Menschen in Deutschland können nicht mehr richtig erkennen, ob Informationen echt sind oder nicht. Das ist das Ergebnis einer repräsentativen Umfrage des Digitalverbands Bitkom. Demnach gaben 63% an, dass es ihnen eher oder sehr schwer fällt einzuschätzen, ob Nachrichten verlässlich sind. Laut der Umfrage hat rund die Hälfte der Befragten auch schon einmal Inhalte geteilt oder weitergeleitet, obwohl sie sich nicht sicher waren, ob die Informationen stimmten. Bitkom-Hauptgeschäftsführer Rohleder warnte, Desinformationen verzerrten den öffentlichen Diskurs, beschädigten unsere Demokratie und verunsicherten viele Menschen zutiefst. Die Zahl der Busunfälle in Schleswig-Holstein ist in den vergangenen 3 Jahren um 60% gestiegen. Die Polizeistatistik registrierte im vergangenen Jahr fast 480 Unfälle mit Bussen. Dabei seien mehr als 240 Menschen verletzt worden. Die Gewerkschaft Verdi sieht die Verantwortung unter anderem bei den Arbeitgebern, die für die Qualifizierung der Fahrer verantwortlich seien. Oft gäbe es keine Einweisungsfahrten der Busbetriebe. Verdi fordert, dass das Personal insgesamt besser geschult wird. Das waren die Nachrichten. Das Wetter in Norddeutschland: freundlich und trocken, Höchstwerte um 23 Grad, auf den Inseln um 16 Grad. In der Nacht häufig trocken bei Tiefstwerten von 13 bis 6 Grad. Morgen nach freundlichem Beginn vermehrt Schauer und teilweise kräftige Gewitter, 19 bis 31 Grad. Am Sonnabend meist trocken, im Süden Schauer oder Gewitter, 17 bis 26 Grad. Und am Sonntag gebietsweise Schauer und Gewitter bei 18 bis 24 Grad. Es ist 12.05 Uhr.
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5: Mit Felix Oehlmann. Die Stadt Hildesheim bekommt vom Landkreis für 3 Jahre je bis zu 300.000 Euro für unterstützende Maßnahmen für Kinder und Jugendliche im Stadtgebiet, insbesondere in

0: Bahnhofsnähe halte sich eine größere Zahl von ihnen auf, die nicht mehr zur Schule gehen und oder perspektivlos sind, heißt es in einer Vorlage, die im Stadtrat einstimmig angenommen wurde. Die stadteigene GBG Wohnungsbaugesellschaft hat in einigen Häusern an der Ernst-Ulmer-Straße in Ochtersum ein Pilotprojekt zum Mieterstrom gestartet. Die Häuser wurden mit Solaranlagen ausgestattet, sodass der damit erzeugte Strom von den Mieterinnen und Mietern im Haus zu einem vergleichsweise günstigeren Preis genutzt werden kann, sagte GBG-Vorstand Jens Bollmann bei einem Ortstermin. Die GBG wolle dieses Angebot im Bestand schrittweise ausbauen. Am Rosenstock an der Apsis des Hildesheimer Doms sind die ersten Blüten des Jahres zu sehen. Wie das Bistum mitteilt, beginnt damit in Kürze die Hauptblüte, die 3 bis 5 Tage dauern wird. Der Rosenstock, der der Legende nach mit der Gründungsgeschichte des Bistums ums Jahr 815 verbunden ist, ist das Wahrzeichen der Stadt.
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2: Falls Sie gerade unterwegs sind, fahren Sie bitte weiterhin so schön vorsichtig und entspannt, wie Sie das wahrscheinlich gerade tun. 7:07 und mir liegt nichts vor. Und ich wünsche allen, die es betrifft, eine gute Fahrt.
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2: Mit Alexander Polikowski. Rekordtemperaturen, wie gerade auch angesprochen, sind heute zumindest kein Thema. Es wird so wie gestern sehr sonnig jetzt bleiben, aber bei vertretbaren Temperaturen, man kann da auch durchaus mit einer dünnen Jacke noch unterwegs sein. Morgen meldet sich die Hitze dann noch einmal merklich zurück. Das bitte bei Ihrer Gestaltung des Freitags im Kopf behalten, aber jetzt sind wir erstmal mit dem Donnerstagmittag beschäftigt.

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1: Das war ein Titel aus den Tonkuhle-Lokalcharts. Wählen Sie Ihren Favoriten auf www.tonkuhle.de.
2: Das war aktuell auch das untere Ende der Lokalcharts, Dirk Wilhelm Hahnraths Color of the Graves. Aber hey, vielleicht macht er ja bei der nächsten Auswertung wieder ein paar Plätze gut.

0: Das Wildgatter, das Schulbiologiezentrum, der Zweckverband Abfallwirtschaft Hildesheim und das Explore Science Center. Das sind alles Institutionen, die bei uns unter anderem, teilweise vor allem, Bildungsarbeit leisten. Und diese vier Institutionen haben sich zusammengeschlossen. Es geht um Natur- und Umweltbildung und Clara Riedl hat sich das genauer erklären lassen von Matthias Ulrich und Ronja Back vom Explore Science Center, Pia Ott und Farina Scheele vom Schulbiologiezentrum, Katja Matzke von der ZAH und Karl-Heinz Krupp vom Förderverein Wildgatter.
1: Was war denn der Auslöser für die Zusammenarbeit? Warum sind die verschiedenen Institutionen jetzt hier an dieser Kooperation beteiligt?
2: Wir als gemeinnütziger Verein Open Mind in der Region Hildesheim haben zum einen die Aufgabe, spannende Kursangebote für Kinder und Jugendliche im Alter 6 bis 10 Jahre und 10 bis 14 Jahre schwerpunktmäßig anzubieten. Da haben wir letztes Jahr so 283 Angebote mit 3600 teilnehmenden Kindern und Jugendlichen gehabt. Aber was uns als Verein genauso wichtig ist, ist andere außerschulische Bildungs- und Erlebnisorte in der Region kennenzulernen und zugänglich zu machen für Kinder und Jugendliche. Durch uns selbst, durch Zusammenarbeit, durch das Miteinander in der Region, weil wir glauben, wir haben in der Stadt und im gesamten Landkreis ganz tolle Orte für Kinder und Jugendliche, die es sich einfach lohnen, kennenzulernen. Und wenn wir als Verein einen Beitrag dazu leisten können, das ein bisschen zusammenzubinden und mal zu überlegen, was man gemeinsam machen kann, war das uns ein wichtiger Grund, insbesondere auf die Einrichtungen zuzugehen, mit denen wir selbst auch schon Erfahrungen hatten. Und ich habe das Gefühl, dass diese Partnerschaft unheimlich gut zueinander passt, sowohl menschlich als auch was die Angebote angeht. Und wir freuen uns wahnsinnig, dass das im Miteinander so leicht war und so verständnisvoll und wir schon erste Sachen gemeinsam ausprobiert haben.
1: Was ist denn jetzt das Ziel der Zusammenarbeit zwischen diesen vier Institutionen, vielleicht auch der einzelnen Kooperationspartner?
3: Also zu uns, den Zweckverband, kam der Förderverein vom Wildgatter und hat uns gefragt, ob wir auch Interesse haben an so einer Kooperation. Und auch für uns, wir sind nicht nur Entsorger, sondern für uns ist halt Natur- und Umweltschutz sehr, sehr wichtig, dass gerade Kinder und Jugendliche mehr Bewusstsein bekommen, was Umweltschutz, Naturschutz bedeutet, dass man Müll vermeidet, Müll nicht in die Natur schmeißt und die Umwelt vergiftet oder eben ja durch Müll, dass Tiere vergiftet werden, dass man so das Bewusstsein ein bisschen sensibilisiert und deswegen waren wir auch sofort dabei.
4: Also da kann ich nur anschließen. Genau, bei uns beim Schulbiologiezentrum, wir haben ja eben auch ein sehr natürlich gelegenes Gelände, was sich eben sehr schön auch dafür anbietet, Angebote mit Kindern durchzuführen, wo eben ja Natur erleben und Bewusstsein im Vordergrund stehen. Von daher, genau, war das für uns eben eine sehr schöne Möglichkeit, das noch mit den anderen Kooperationspartnern zu teilen, zumal wir eben auch die räumliche Nähe in Hildesheim haben und das sich thematisch auch wirklich sehr gut ergänzt, indem wir ja vielleicht bei uns den Fokus zum Beispiel oder auch beim Wildgatter auf Wildtiere haben, aber auch Wald erleben und das dann eben in Verbindung zum Beispiel auch mit Themen wie ja Kreislauf und Upcycling. Genau, kann man das einfach sehr, sehr schön auf den angrenzenden Geländen umsetzen und ja, deswegen hat das bei uns auch sehr gut gepasst.
5: Ja, apropos Nachbarschaft, wir sind direkte Nachbarn zwischen Schulbiologiezentrum und Wildgatter, liegen keine 50 Meter. Wir haben vor circa 10 Jahren schon mal einen Versuch unternommen, zusammenzuarbeiten. Dabei ist nicht sehr viel rausgekommen, aber wir können es ja nochmal neu versuchen, in neuer personeller Besetzung. Und wir erhoffen uns sehr viel davon. Ja, gemeinsam ist man stärker.
1: Sind denn jetzt schon Projekte geplant für die Zusammenarbeit miteinander?
6: Genau, und zwar schon erprobt und von den Kindern sehr beliebt, finden auch dieses Jahr wieder in den Sommerferien Naturentdeckertage statt, im Wildgatter, im Schulbiologiezentrum und im Wald drumherum, wo Kinder die Möglichkeit haben, die Tier- und Pflanzenwelt vor Ort zu erkunden und alle Kooperationspartner interessante Aktionen und Expeditionen zu beisteuern. Vom 20. bis zum 24. Juli findet dieses Sommerferienangebot statt für Kinder ab 8 Jahre. Vormittags 8.30 Uhr bis 12.30 Uhr können die Kinder sich dort im Wald austoben und die Natur erleben.
0: Ferienprogramm mit ForscherInnengeist. Alle weiteren Infos und auch die Anmeldedaten gibt's online auf explore-hi.de.

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1: Um 12:30 mit Felix Oehlmann. Die Schlagzeilen: Sozialarbeit für perspektivlose Jugendliche wird erweitert. GBG startet Pilotprojekt zum Mieterstrom. B1-Abfahrt Emmerke ist gesperrt. Und Stunde der Gartenvögel zeigt deutlichen Rückgang beim Mauersegler. Die Meldungen im Einzelnen. Die Stadt Hildesheim bekommt vom Landkreis dieses, nächstes und übernächstes Jahr je bis zu 300.000 Euro für unterstützende Maßnahmen für Kinder und Jugendliche im Stadtgebiet. Insbesondere in Bahnhofsnähe halte sich eine größere Zahl von ihnen auf, die nicht mehr zur Schule gehen und oder perspektivlos sind, heißt es in einer Vorlage, die im Rat einstimmig angenommen wurde. Sie sieht unter anderem einen niederschwelligen Treffpunkt als verlässliche Anlaufstelle vor. Sozialdezernent Malte Spitzer betonte, es handle sich hier nicht um eine Ersatzmaßnahme für Familie oder Schule. Primär gehe es darum, für die Betroffenen einen Raum zu bieten, an dem dann ein Kontakt zu anderen Hilfsangeboten aufgebaut werden kann, wie etwa dem Anstoßprojekt für Jugendliche, die den Schulunterricht schwänzen. Dieses soll auf Kinder unter 14 Jahren ausgeweitet werden. Mit in Summe nur 2,5 Stellen sei dieses Projekt sehr klein aufgestellt und man werde sehr schnell feststellen, wie überragend nachgefragt dieses Konzept sein wird, so Spitzer. Viele Familien in Hildesheim seien massiv überlastet und auch die Schulen kämen in Sachen Sozialarbeit nicht hinterher. Die Stadt werde den Erfolg dieses Projekts intensiv untersuchen, so der Sozialdezernent weiter, und er sagte voraus, dass sich die Politik schnell die Frage stellen werde, ob es ausreicht. Die stadteigene GBG Wohnungsbaugesellschaft hat in einigen Häusern an der Ernst-Ulmer-Straße in Ochtersum ein Pilotprojekt zum Mieterstrom gestartet. Die Häuser wurden mit Solaranlagen ausgestattet, sodass der damit erzeugte Strom von den Mieterinnen und Mietern im Haus zu einem im Vergleich günstigeren Preis genutzt werden kann, sagte GBG-Vorstand Jens Bollmann bei einem Termin vor Ort. Der Strom werde neben einer noch weiter bestehenden Gasheizung auch zum Vorhalten von warmem Wasser genutzt und stehe immer dann zur Verfügung, wenn das Wetter gut ist, denn einen Energiespeicher gebe es jeweils nicht. Die GBG werde die mit diesem Pilotprojekt gewonnenen Daten auswerten und Mieterstrom als Angebot künftig dann mit in Betracht ziehen, wenn in passenden Häusern ohnehin Arbeiten anstehen. Nach Abschluss der erforderlichen Umbaumaßnahmen sollen nun Häuser in der Borcholten- und Ehrlicher Straße in Drispenstedt sowie in der Ludwigstraße in der Nordstadt folgen. Die Mieterinnen und Mieter würden jeweils informiert und hätten dann die Möglichkeit, sich für oder gegen die Nutzung des Mieterstroms zu entscheiden. Dabei seien die gesetzlichen Rahmenbedingungen dafür weiter aufwendig, so Bollmann. So müsse sichergestellt sein, dass der am Haus erzeugte Strom auch nur in diesem Haus verbraucht wird. Andernfalls werde man rechtlich gesehen zu einem Netzbetreiber, was unerfüllbare Vorgaben mit sich bringe. Wäre dies anders, könnte die GBG mit ihren Anlagen an vielen Stellen auch andere Verbraucher mit versorgen. Einige Auf- und Abfahrten der B1 bei Emmerke sind ab diesem Mittwoch kurzfristig für Markierungsarbeiten gesperrt worden. Wie die Landesbehörde für Straßenbau und Verkehr mitteilt, ist die reguläre Abfahrt der B1 in Richtung Emmerke und die Auffahrt von der L460 betroffen. Auf dem dazwischenliegenden Abschnitt der Bundesstraße ist außerdem die Fahrbahn verengt. Diese Arbeiten sollen bis Freitag dauern. Eine Umleitung ist ausgeschildert. Bei der jüngsten Stunde der Gartenvögel sind deutlich weniger Mauersegler beobachtet worden als im Vorjahr. Das ist ein Ergebnis der Auswertung dieser Zählaktion, teilt der Naturschutzbund NABU mit. Rund 6.320 Menschen hätten dabei rund 137.500 Vögel gemeldet. Beim Mauersegler sei ein Rückgang um 38% verzeichnet worden und weitere Rückgänge habe es etwa beim Haussperling und der Mehlschwalbe gegeben. Wenn Mauersegler und Mehlschwalben seltener werden, schaue man auf Lebensräume, die verschwinden, so NABU-Sprecher Lamin Nefati. Sanierungen ohne Ersatzquartiere, verschlossene Nischen an Gebäuden und der Rückgang von Insekten könnten diesen Arten zusetzen. Bei anderen Arten wurden auch Zuwächse verzeichnet, etwa bei der Amsel oder dem Buch- oder Grünfink. Gerade bei den Finken könne man in Niedersachsen aufatmen, so Lefati. Die Populationen seien in den Vorjahren durch Infektionen mit parasitären Trichomonaden teilweise deutlich zurückgegangen. Ein besonders deutlicher Zuwachs zeige sich außerdem bei der Mönchsgrasmücke, die in Niedersachsen um 28% häufiger gemeldet wurde. Diese Art fühle sich vor allem dort wohl, wo Gärten nicht zu aufgeräumt sind und es dichte Hecken, Sträucher und bodennahe Vegetation gibt.
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2: Da kann ich jetzt gerade um 12:37 sagen, dass mir nichts vorliegt. Und da freue ich mich und Sie wahrscheinlich auch, wenn Sie noch unterwegs sind. Weiterhin bitte so schön vorsichtig unterwegs sein, nicht zu schnell. Sie machen das schon. Kommen Sie gut an Ihr Ziel.

Das haben jetzt vielleicht einige Kinder oder Eltern auch so ein bisschen wiedererkannt vom Stil her. Deine Freunde. Gut, das mit dem warmen Anziehen. Also, vielleicht vertrauen sie nicht der Wetter-App, aber vielleicht den Tonkuhle-Wetterfröschen. Kalt und nass wird's nicht. Wobei es schon sinnig wäre, zumindest später mal eine Jacke dabei zu haben. Vielleicht ja auch, wenn man einen unserer Veranstaltungshinweise wahrnehmen möchte heute Abend. Infos dazu gleich.

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1: mit Silas Wieprecht. Die TFM Philharmonie, das Orchester des Theater für Niedersachsen-Hildesheim, lädt zu einem Pop-Up-Konzert mitten auf dem Angolemplatz ein. Ausschnitte aus Griegs Peer Gynt-Suiten, die wunderschöne Ouvertüre Die Hebriden von Mendelssohn, Haydns Symphonie mit dem Paukenschlag und weitere Ohrwürmer bilden das Programm. GMD Florian Ziemen dirigiert das vollbesetzte klassische Orchester. Wer zuhören möchte, hat ab 17.30 Uhr die Möglichkeit dazu, denn da beginnt das Konzert auf dem Angolemplatz. Kommen Sie gerne einfach mal vorbei und hören Sie rein. Die Deutsch-Italienische Gesellschaft Hildesheim lädt zum heutigen Vortrag über Henricus Steinhoff ein, der von Professor Dr. Elke Freifrau von Böselager gehalten wird. Der Vortrag, der um 19 Uhr in der Dombibliothek am Domhof beginnt, nimmt nicht nur die Person Henricus Steinhoff in den Blick, sondern auch das Funktionieren einer päpstlichen Kanzlei am Ende des Mittelalters. Was er damit zu tun hat, können Sie beim Vortrag herausfinden. Der Eintritt kostet regulär 5 Euro, für Schüler und Schülerinnen sowie Studierende 2 Euro. Das RPM-Museum Hildesheim eröffnet heute eine Wanderausstellung mit den Gewinnerbildern des Naturfotowettbewerbs. Fast 20.000 Bildeinsendungen von Fotografien aus 34 Ländern sind für den Glanzlichter der Naturfotografie-Wettbewerb eingereicht worden. Aus den Gewinnerbildern wurde eine Wanderausstellung erstellt, die 3 Jahre durch Deutschland und Italien tourt. Vom 28. Mai bis 6. September 2026 macht die Ausstellung Halt im Ulmer und Schaffhausen-Saal des RPM-Museum Hildesheim. Die Ausstellung ist im regulären Museumseintritt von 7,50 Euro für Erwachsene und 3,50 Euro für Kinder enthalten. Das waren einige toncoole Veranstaltungstipps für den heutigen Donnerstag. Weitere finden Sie online unter stadtmagazin-public.de.
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0: Unsere Veranstaltungshinweise für heute haben wir ja bereits abgegrast, aber vielleicht schon mal für Ihre Planung für die nächste Woche schon mal eine kleine Empfehlung.
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Und damit wollen wir jetzt auch langsam den heutigen Mittag schon wieder beschließen. Kurz vor eins. Sie hören Radio Tonkuhle. Machen Sie das gerne weiter. Erstmal gleich zur vollen Stunde die Nachrichten. Und vorher kriegen wir noch eine Band aus Hamburg unter Schorle. Zusammen mit Sängerin Future Bay. Die hassen alles. Naja, vielleicht nicht alles.

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1: Um 13 Uhr mit Tarek Yusbashi. Die chinesische Online-Plattform Temu muss 200 Millionen Euro Strafe zahlen. Die Strafe hat die Europäische Kommission verhängt, weil die Plattform nicht genug unternimmt gegen illegale Produkte auf der Plattform. Aus der NDR-Nachrichtenredaktion Jenny Kallenbrunnen.
2: In mehreren Testkäufen bei Temu im letzten Jahr waren viele Produkte durchgeführt.

0: dafür aus Peking unfaire Subventionen gab. Das können direkte Staatshilfen, Steuervorteile oder günstige Kredite sein. Sollte die Kommission feststellen, dass gegen EU-Recht verstoßen wird, kann sie die Übernahme verbieten. Die iranische Führung hat die jüngsten US-Angriffe als wiederholte Verstöße gegen die Waffenruhe verurteilt. Ein Sprecher des Außenamts in Teheran erklärte, der Iran werde alle Maßnahmen ergreifen, um sich zu verteidigen. Die USA hatten in der Nacht zum zweiten Mal in dieser Woche Ziele im Iran attackiert. Nach US-Angaben wurden von dort unter anderem Drohnen gesteuert, die eine Bedrohung für die amerikanischen Streitkräfte darstellten. Teheran reagierte nach eigenen Angaben mit einem Vergeltungsschlag auf den US-Stützpunkt, von dem die Attacke ausging. Zuvor soll die iranische Revolutionsgarde einen US-Tanker beschossen und zur Umkehr gezwungen haben. Der Tanker habe versucht, die Straße von Hormuz zu passieren, hieß es. In Deutschland müssen sehr viel mehr Menschen wegen Hautkrebs ins Krankenhaus als noch vor 20 Jahren. Nach Angaben des Statistischen Bundesamtes hat sich die Zahl der Patienten fast verdoppelt. Die genauen Zahlen hat Stefan Tröndler aus der ARD-Wissenschaftsredaktion.
1: 2024 wurden demnach mehr als 120.000 Hautkrebspatienten stationär behandelt, 95% mehr als 2004. Das liegt einerseits daran, dass die Bevölkerung immer älter wird und das Risiko für Hautkrebs im Alter zunimmt. Außerdem werden bei den Reihenuntersuchungen für gesetzlich Versicherte mehr Hautkrebsfälle entdeckt. Dabei geht es oft um sogenannten weißen Hautkrebs, der tendenziell ungefährlicher ist. Aber auch beim potenziell tödlichen schwarzen Hautkrebs, dem malignen Melanom, gehen die Zahlen steil nach oben. Und zwar um rund 42%.
0: Von dem großen Cyberangriff auf einen Abrechnungsdienstleister für Krankenhäuser sind auch Kliniken in Niedersachsen betroffen. Wie erst jetzt bekannt wurde, haben Hacker die Daten von etwa 2500 Patientinnen und Patienten der Unimedizin Göttingen gestohlen. Es seien vor allem Adressdaten abgegriffen worden, aber keine Gesundheitsinformationen. Auch die Medizinische Hochschule Hannover und das Klinikum Oldenburg sind von der Attacke betroffen. Das Ausmaß ist noch unklar. Auch das UKE in Hamburg und das UKSH mit den Standorten Kiel und Lübeck sind betroffen. Dort wurde jetzt eine E-Mail-Adresse eingerichtet. Wer glaubt, von der Attacke betroffen zu sein und an datenschutz@uksh.de schreibt, bekomme schnellstmöglich Antworten, so der Vorstandsvorsitzende Scholz. Nach 17 Jahren Pause geht der Bau der A20 in Schleswig-Holstein von heute an weiter. Am Vormittag sind die Arbeiten mit einem ersten Spatenstich bei Bad Segeberg gestartet. Von den geplanten 112 Kilometern der A20 auf schleswig-holsteinischem Boden sind erst 39 Kilometer gebaut. 2013 hatte das Bundesverwaltungsgericht den Weiterbau der Autobahn gestoppt, unter anderem wegen mangelnden Schutzes von Fledermäusen. Erst im März dieses Jahres endeten die juristischen Auseinandersetzungen und das Baurecht für das 10 Kilometer lange Teilstück zwischen Wede und Wittenborn wurde erteilt. Das waren die Nachrichten. Das Wetter in Norddeutschland. Freundlich und trocken, Höchstwerte um 23 Grad, auf den Inseln um 16 Grad. In der Nacht häufig trocken, bei Tiefstwerten von 13 bis 6 Grad. Morgen nach freundlichem Beginn vermehrt Schauer und teilweise kräftige Gewitter, 19 bis 31 Grad. Am Sonnabend meist trocken, im Süden Schauer oder Gewitter, 17 bis 26 Grad. Und am Sonntag dann gebietsweise Schauer und Gewitter. Die Temperaturen liegen bei 18 bis 24 Grad. Es ist 13.05 Uhr.
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3: Mit Felix Oehlmann. Die Stadt Hildesheim bekommt vom Landkreis für 3 Jahre je bis zu 300.000 Euro für unterstützende Maßnahmen für Kinder und Jugendliche im Stadtgebiet. Insbesondere in Bahnhofsnähe halte sich eine größere Zahl von ihnen auf, die nicht mehr zur Schule gehen und oder perspektivlos sind, heißt es in einer Vorlage, die im Stadtrat einstimmig angenommen wurde. Die stadteigene GBG Wohnungsbaugesellschaft hat in einigen Häusern an der Ernst-Ulmer-Straße in Ochtersum ein Pilotprojekt zum Mieterstrom gestartet. Die Häuser wurden mit Solaranlagen ausgestattet, sodass der damit erzeugte Strom von den Mieterinnen und Mietern im Haus zu einem vergleichsweise günstigeren Preis genutzt werden kann, sagte GBG-Vorstand Jens Bock.

0: Allmann bei einem Ortstermin. Die GBG wolle dieses Angebot im Bestand schrittweise ausbauen. Am Rosenstock an der Apsis des Hildesheimer Doms sind die ersten Blüten des Jahres zu sehen. Wie das Bistum mitteilt, beginnt damit in Kürze die Hauptblüte, die 3 bis 5 Tage dauern wird. Der Rosenstock, der der Legende nach mit der Gründungsgeschichte des Bistums ums Jahr 815 verbunden ist, ist das Wahrzeichen der Stadt.
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1: Um 14 Uhr mit Tarek Yusbashi. Die Europäische Kommission verhängt eine Strafe von 200 Millionen Euro gegen die chinesische Online-Plattform Temu. Sie gehe nicht ausreichend gegen illegale Produkte auf der Plattform vor, heißt es in der Begründung. Aus Brüssel, Katrin Schmidt.
2: Laut EU-Kommission bekommen Verbraucherinnen und Verbraucher in der EU auf Temu viel zu häufig illegale Produkte angeboten. Das heißt also gefälschte, gefährliche, giftige oder auf andere Weise umweltschädliche Produkte. Die Verantwortlichen in Brüssel beziehen sich in ihrer Analyse auf eigene Ermittlungen, auf Untersuchungen von Verbraucherschutzorganisationen quer durch Europa und Testkäufe. Die ergeben zum Beispiel, dass ein sehr hoher Anteil von Kleinelektronik und Ladegeräten grundlegende Sicherheitstests nicht bestanden hat. Oder zum Beispiel, dass ein hoher Anteil der auf Temu angebotenen Babyspielzeuge hohe Sicherheitsrisiken aufweist, also etwa in einem Maße Chemikalien enthält, dass sämtliche gesetzlichen Grenzwerte in der EU überschritten werden oder abnehmbare Teile zum Ersticken der Kinder führen könnten.

0: iranische Revolutionsgarde einen US-Tanker beschossen und zur Umkehr gezwungen haben. Der Tanker habe versucht, die Straße von Hormus zu passieren, hieß es. Nach dem gewaltsamen Tod der 12-jährigen Luisa aus dem Siegerland erhält ihre Familie 125.000 Euro Schmerzensgeld. Das Landgericht Koblenz entschied, dass die beiden Täterinnen das Geld sowie die Beerdigungs- und Anwaltskosten zahlen müssen, sobald sie volljährig sind. Die damals 12 und 13 Jahre alten Mädchen hatten gestanden, Luise vor 3 Jahren nahe ihrem Heimatort Freudenberg in einem Wald mit mehr als 70 Messerstichen getötet zu haben. Ein Strafprozess fand wegen ihres jungen Alters nicht statt. Kinder unter 14 Jahren sind grundsätzlich schuldunfähig. Die Bundeswehr soll künftig auch in Friedenszeiten die Möglichkeit haben, Reservisten zum Dienst zu verpflichten. Einen entsprechenden Gesetzentwurf zum verlässlichen Einsatz der Reserve hat das Verteidigungsministerium jetzt auf den Weg gebracht. Benjamin Großkopf berichtet, was genau vorgesehen ist.
1: Es ist im Prinzip so, dass Reservedienst deutlich verbindlicher und umfangreicher wird. Bisher war es so, dass Reservisten nur zu Übungen herangezogen werden konnten. Die gibt es nicht so oft und bisher hat die Bundeswehr auch hier auf Freiwilligkeit gesetzt. Sowohl bei Reservisten als auch bei, ganz wichtig, den Arbeitgebern, die Reservisten ja freistellen müssen. Der Gesetzentwurf macht jetzt klar, das soll verbindlich sein und nicht mehr nur für Übungen, sondern, Achtung, Satzungetüm ist aber wichtig, möglichst sein sollen grundsätzlich Verwendungen von Reservisten, die der Erfüllung des Verfassungsauftrages der Streitkräfte dienen. Also auch mehr oder weniger normale Dienste in der Truppe.
0: Die Holocaust-Gedenkstätte Yad Vashem richtet erstmals eine Außenstelle außerhalb von Israel ein. In 3 Jahren soll München in Deutschland Hauptstandort eines neuen Bildungszentrums werden. Aus Tel Aviv, Bettina Meyer.
2: Zentral gelegen am Münchner Karolinenplatz soll das Zentrum als bundesweite Plattform für ein Publikum in ganz Deutschland und den Nachbarländern dienen, teilte die Gedenkstätte in Jerusalem mit. Weiterhin plant Yad Vashem, eine zusätzliche Außenstelle in Leipzig zu eröffnen, in der interaktive Lernräume entstehen sollen. Eine historisch fundierte Holocaust-Bildung sei wichtiger denn je, da wir uns immer weiter von der Ära der Zeitzeugenberichte entfernen, sagte Yad Vashem-Vorsitzender Dani Dayan. Er fügte hinzu, dass es gerade jetzt wichtig sei, die weltweite Erinnerungsarbeit zu verstärken. Es sei ein kritischer Zeitpunkt, an dem Relativierung, Instrumentalisierung oder Leugnung des Holocausts sowie Antisemitismus zunehmen, so Dayan. Die Wahl Münchens, der Geburtsstätte der NSDAP, habe eine tiefe symbolische Bedeutung. Es sei wichtig, sich dieser Geschichte dort zu stellen, wo sie ihren Anfang nahm, so das Zentrum.
0: Das waren die Nachrichten. Das Wetter in Norddeutschland: freundlich und trocken, Höchstwerte um 23 Grad, auf den Inseln um 16 Grad. In der Nacht häufig trocken bei Tiefstwerten von 13 bis 6 Grad. Morgen nach freundlichem Beginn vermehrt Schauer und teilweise kräftige Gewitter, 19 bis 31 Grad. Am Sonnabend meist trocken, im Süden Schauer oder Gewitter, 17 bis 26 Grad. Und am Sonntag gebietsweise Schauer und Gewitter bei 18 bis 24 Grad. Es ist 14.05 Uhr.
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4: mit Felix Oehlmann. Die Stadt Hildesheim bekommt vom Landkreis für 3 Jahre je bis zu 300.000 Euro für unterstützende Maßnahmen für Kinder und Jugendliche im Stadtgebiet. Insbesondere in Bahnhofsnähe halte sich eine größere Zahl von ihnen auf, die nicht mehr zur Schule gehen und oder perspektivlos sind, heißt es in einer Vorlage, die im Stadtrat einstimmig angenommen wurde. Die stadteigene GBG Wohnungsbaugesellschaft hat in einigen Häusern an der Ernst-Ulmer-Straße in Ochtersum ein Pilotprojekt zum Mieterstrom gestartet. Die Häuser wurden mit Solaranlagen ausgestattet, sodass der damit erzeugte Strom von den Mieterinnen und Mietern im Haus zu einem vergleichsweise günstigeren Preis genutzt werden kann, sagte GBG-Vorstand Jens Bollmann bei einem Ortstermin. Die GBG wolle dieses Angebot im Bestand schrittweise ausbauen. Am Rosenstock an der Apsis des Hildesheimer Doms sind die ersten Blüten des Jahres zu sehen. Wie das Bistum mitteilt, beginnt damit in Kürze die Hauptblüte, die 3 bis 5 Tage dauern wird. Der Rosenstock, der der Legende nach mit der Gründungsgeschichte des Bistums ums Jahr 815 verbunden ist, ist das Wahrzeichen der Stadt.

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1: Um 15 Uhr mit Sönke Peters. Die Europäische Kommission verhängt eine Strafe von 200 Millionen Euro gegen die chinesische Online-Plattform Temu. Sie gehe nicht ausreichend gegen illegale Produkte auf der Plattform vor, heißt es in der Begründung. Aus Brüssel, Katrin Schmidt.
2: Laut EU-Kommission bekommen Verbraucherinnen und Verbraucher in der EU auf Temu viel zu häufig illegale Produkte angeboten. Das heißt also gefälschte, gefährliche, giftige oder auf andere Weise umweltschädliche Produkte. Die Verantwortlichen in Brüssel beziehen sich in ihrer Analyse auf eigene Ermittlungen, auf Untersuchungen von Verbraucherschutzorganisationen quer durch Europa und Testkäufe. Die ergeben zum Beispiel, dass ein sehr hoher Anteil von Kleinelektronik und Ladegeräten grundlegende Sicherheitstests nicht bestanden hat. Oder zum Beispiel, dass ein hoher Anteil der auf Temu angebotenen Babyspielzeuge hohe Sicherheitsrisiken aufweist, also etwa in einem Maße Chemikalien enthält, dass sämtliche gesetzlichen Grenzwerte in der EU überschritten werden oder abnehmbare Teile zum Ersticken der Kinder führen könnten.
1: Die iranische Führung hat die jüngsten US-Angriffe als wiederholte Verstöße gegen die Waffenruhe verurteilt. Ein Sprecher des Außenamts in Teheran erklärte, der Iran werde alle Maßnahmen ergreifen, um sich zu verteidigen. Die USA hatten in der Nacht zum zweiten Mal in dieser Woche Ziele im Iran attackiert. Nach US-Angaben wurden von dort unter anderem Drohnen gesteuert, die eine Bedrohung für die amerikanischen Streitkräfte darstellten. Teheran reagierte nach eigenen Angaben mit einem Vergeltungsschlag auf den US-Stützpunkt, von dem die Attacke ausging.

0: Libanon, die mit der Hisbollah kooperiert. Details nannte die israelische Armee bislang nicht. Israel hatte Beirut zuletzt vor 3 Wochen angegriffen. Eigentlich gilt seit Mitte April eine Waffenruhe, die jedoch nicht eingehalten wird. Israel hat seine Angriffe in den letzten Tagen intensiviert und den Süden des Libanon zur Kampfzone erklärt. Nach Angaben des libanesischen Gesundheitsministeriums wurden in der Stadt Sidon im Südwesten heute 6 Menschen getötet, darunter 2 Kinder und ihre Mutter. In Tyros wurden bei einem Angriff auf ein Motorrad 2 weitere Menschen getötet. Im Süden des Libanon werden die dort einmarschierten israelischen Soldaten immer wieder von Drohnen der Hisbollah angegriffen. Auch in israelischen Ortschaften nahe der Grenze gab es heute bereits mehrfach Drohnenalarm.
1: Nach einem Verkehrsunfall mit 2 toten Schulkindern in Dinslaken ermittelt die Staatsanwaltschaft jetzt gegen die Autofahrerin. Es geht um den Verdacht der fahrlässigen Tötung. Die Frau war gestern früh von der Fahrbahn abgekommen und hatte 3 12-jährige Radfahrer erfasst, die auf dem Weg in die Schule waren. 2 von ihnen wurden so schwer verletzt, dass sie starben. Laut Staatsanwaltschaft hatte die Frau schon vor einem Jahr einen Unfall verursacht, weil sie am Steuer plötzlich ohnmächtig geworden war. Die Ursache für den Unfall gestern wird noch untersucht. In Hannover ermittelt die Staatsanwaltschaft gegen einen Kommunalpolitiker der AfD. Wie eine Behördensprecherin sagte, wird der Mann verdächtigt, kinderpornografisches Material besessen zu haben. Bis Ende Juni soll sich der Beschuldigte zu den Vorfällen äußern. Eine US-amerikanische Nichtregierungsorganisation hatte den niedersächsischen Behörden einen Hinweis gegeben. Der Kommunalpolitiker hat inzwischen sein Amt als Ratsherr in Hannover niedergelegt und ist aus der AfD ausgetreten. Der tote Buckelwal soll nun doch auf der dänischen Insel Anholt bleiben und am Strand obduziert werden. Wie die dänische Umweltbehörde mitteilte, soll das Tier am Wochenende aus dem flachen Wasser an Land gezogen werden. Obduktion, wissenschaftliche Untersuchungen und die Entsorgung des Kadavers sind demnach für Ende der kommenden Woche geplant. Anwohner und Badegäste wurden erneut aufgerufen, sich von dem Tier fernzuhalten. Mehrere Versuche, den inzwischen aufgeblähten Wal in tieferes Gewässer zu ziehen, um ihn in einen dänischen Hafen zu bringen, waren gescheitert. Das waren die Nachrichten. Das Wetter: freundlich und trocken, Höchstwerte um 23 Grad, auf den Inseln um 16 Grad. In der Nacht häufig trocken bei Tiefstwerten von 13 bis 6 Grad. Morgen, nach freundlichem Beginn, vermehrt Schauer und teilweise kräftige Gewitter, 19 bis 31 Grad. Und am Sonnabend meist trocken, im Süden Schauer oder Gewitter, 17 bis 26 Grad. Es ist 15.05 Uhr.
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3: Mit Felix Oehlmann. Die Kommunen im Landkreis Hildesheim erhalten voraussichtlich insgesamt 179 Millionen Euro aus dem von der Bundesregierung aufgelegten Sondervermögen für Infrastruktur. Die Landesregierung hat nun einen Beschluss gefasst, wie dieses Geld verteilt wird. Eine Auflistung für den Landkreis finden Sie auf tonkuhle.de. Der Landkreis hat einen knapp über 144 Millionen Euro umfassenden Plan für Neubau und Sanierung der Hildesheimer Berufsschulen vorgelegt. In dieser Variante ist vorgesehen, die Hermann-Null-Schule in einem Neubau auf dem Gelände des ehemaligen Gesundheitsamts unterzubringen und die Werner-von-Siemens- und Walter-Gropius-Schulen an der Steuerwalder Straße zusammenzuführen. Die Berufsfeuerwehr und die Ortsfeuerwehr Neuhoff sind am späten Mittwochnachmittag in die Gartenkolonie Goldene Perle gerufen worden. Dort war eine Gartenlaube in Brand geraten. Es wurde niemand verletzt, das Bekämpfen des Feuers aber wurde durch die Lage des Brandorts erschwert.
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1: Um 16 Uhr mit Sönke Peters. Die chinesische Online-Plattform Temu muss 200 Millionen Euro Strafe zahlen. Die Strafe hat die Europäische Kommission verhängt, weil Temu nicht genug gegen illegale Produkte auf der Plattform unternimmt. Aus der NDR-Nachrichtenredaktion Jenny Kallenbrunn.
2: In mehreren Testkäufen bei Temu im letzten Jahr waren viele Produkte durchgefallen. Zum Beispiel Ladegeräte, die wichtige Sicherheitstests nicht bestanden haben. Oder auch Babyspielzeug, das gar nicht für Babys geeignet ist, weil zu viele giftige Chemikalien drin verarbeitet sind oder sich Kleinteile lösen können, an denen ein Baby ersticken kann. 130 Millionen Menschen in Europa kaufen bei Temu ein und so erreichen viele illegale Produkte aus China auch Menschen in der EU, heißt es in der Begründung der EU-Kommission. Gegen Temu laufen auch noch weitere Prüfungen, zum Beispiel dazu, ob die Plattform absichtlich so gestaltet ist, dass sie süchtig machen kann.
1: Der wirtschaftliche Aufholprozess der neuen Bundesländer verliert an Tempo. Zu diesem Ergebnis kommt der Wettbewerbsreport Ostdeutschland. Aus Berlin Dietrich Kallmeurer.
3: Der Bericht zeigt, die Wirtschaft im Osten Deutschlands hat den Abstand zum Westen verringert. Die Produktivität liegt inzwischen bei 84% des westdeutschen Niveaus. Vor 10 Jahren waren es etwa 78%. In einzelnen Regionen wird der gesamtdeutsche Durchschnitt bereits erreicht oder übertroffen. Allerdings verläuft die wirtschaftliche Annäherung langsamer als in den vergangenen Jahren. Vor allem bei Investitionen, Innovation und Fachkräften bestehen weiter deutliche Unterschiede. So erreichen die Unternehmensinvestitionen im Osten nur rund 3/4 des Westniveaus. Gleichzeitig verschärfen demografischer Wandel und Fachkräftemangel den Druck. Erstellt haben den Wettbewerbsreport Fachleute aus Wirtschaft und Forschung.
1: Nach dem Tod der 12-jährigen Luise müssen die beiden Täterinnen Schmerzensgeld zahlen. Das hat das Landgericht Koblenz in einem Zivilverfahren entschieden. Aus der NDR-Nachrichtenredaktion Christiane Rüther.
4: 125.000 Euro, außerdem die Bestattungs- und Anwaltskosten. Diese Summe steht Luises Eltern und der Schwester zu. Bezahlen müssen die zwei Mädchen, wenn sie volljährig sind und ihr eigenes Geld verdienen. Zum Tatbestand

0: Angeklagten schuldig gesprochen. Der damals 18-Jährige hatte einen transsexuellen Prostituierten erschossen und dessen Wertgegenstände gestohlen. Dafür ist er jetzt zu einer Jugendstrafe von 6 Jahren und 3 Monaten verurteilt worden. Im Jahr 2004 konnte eine alte DNA-Spur in dem Fall entschlüsselt werden, aber erst letztes Jahr hatte sich eine Kommissarin wieder intensiv mit dem Mordfall beschäftigt. Im November war der mittlerweile 62-Jährige Angeklagte dann auf Basis von Indizien verhaftet worden. Fast 2/3 der Menschen in Deutschland können nicht mehr richtig erkennen, ob Informationen echt sind oder nicht. Das ist das Ergebnis einer repräsentativen Umfrage des Digitalverbands Bitkom. Demnach gaben 63% an, dass es ihnen eher oder sehr schwer fällt einzuschätzen, ob Nachrichten verlässlich sind. Laut der Umfrage hat rund die Hälfte der Befragten auch schon einmal Inhalte geteilt oder weitergeleitet, obwohl sie sich nicht sicher waren, ob die Informationen stimmten. Bitkom-Hauptgeschäftsführer Rohleder warnte, Desinformationen verzerrten den öffentlichen Diskurs und beschädigten die Demokratie. In Hannover sind 2 Stadtbahnen zusammengestoßen, dabei wurden 12 Menschen verletzt. Laut Feuerwehr kamen 6 Verletzte ins Krankenhaus. Die Ursache für den Unfall ist noch unklar. Vor Ort zählten die Einsatzkräfte insgesamt 20 Passagiere. Weitere könnten bereits vor dem Eintreffen der Retter den Unfallort verlassen haben. Der Bereich rund um die Unfallstelle wurde laut Polizei abgesperrt und ein Busnotverkehr eingerichtet. Das waren die Nachrichten. Das Wetter: freundlich und trocken, Höchstwerte um 23 Grad, auf den Inseln um 16 Grad. In der Nacht häufig trocken bei Tiefstwerten von 13 bis 6 Grad und morgen erst freundlich, später dann vermehrt Schauer und teilweise kräftige Gewitter, 19 bis 31 Grad. Am Sonnabend meist trocken, im Süden gibt es Schauer oder Gewitter bei 17 bis 26 Grad und am Sonntag gebietsweise Schauer und Gewitter bei 18 bis 24 Grad. Es ist 16.05 Uhr.
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2: Mit Felix Oehlmann. Die Kommunen im Landkreis Hildesheim erhalten voraussichtlich insgesamt 179 Millionen Euro aus dem von der Bundesregierung aufgelegten Sondervermögen für Infrastruktur. Die Landesregierung hat nun einen Beschluss gefasst, wie dieses Geld verteilt wird. Eine Auflistung für den Landkreis finden Sie auf tonkuhle.de. Der Landkreis hat einen knapp über 144 Millionen Euro umfassenden Plan für Neubau und Sanierung der Hildesheimer Berufsschulen vorgelegt. In dieser Variante ist vorgesehen, die Hermann-Null-Schule in einem Neubau auf dem Gelände des ehemaligen Gesundheitsamts unterzubringen und die Werner von Siemens und Walter Gropius-Schulen an der Steuerwalder Straße zusammenzuführen. Die Berufsfeuerwehr und die Ortsfeuerwehr Neuhoff sind am späten Mittwochnachmittag in die Gartenkolonie Goldene Perle gerufen worden. Dort war eine Gartenlaube in Brand geraten. Es wurde niemand verletzt, das Bekämpfen des Feuers aber wurde durch die Lage des Brandorts erschwert.
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1: Um 17 Uhr mit Sönke Peters. Die chinesische Online-Plattform Temu muss 200 Millionen Euro Strafe zahlen. Die Strafe hat die Europäische Kommission verhängt, weil Temu nicht genug gegen illegale Produkte auf der Plattform unternimmt. Aus der NDR-Nachrichtenredaktion Jenny Kallenbrunn.
2: In mehreren Testkäufen bei Temu im letzten Jahr waren viele Produkte durchgefallen. Zum Beispiel Ladegeräte, die wichtige Sicherheitstests nicht bestanden haben. Oder auch Babyspielzeug, das gar nicht für Babys geeignet ist, weil zu viele giftige Chemikalien drin verarbeitet sind oder sich Kleinteile lösen können, an denen ein Baby ersticken kann. 130 Millionen Menschen in Europa kaufen bei Temu ein. Und so erreichen viele illegale Produkte aus China auch Menschen in der EU, heißt es in der Begründung der EU-Kommission. Gegen Temu laufen auch noch weitere Prüfungen, zum Beispiel dazu, ob die Plattform absichtlich so gestaltet ist, dass sie süchtig machen kann.
1: Israel hat zum ersten Mal seit mehreren Wochen wieder die libanesische Hauptstadt Beirut angegriffen. Das israelische Militär bestätigte die Luftschläge. Aus Kairo Nina Amin.
3: Bilder zeigen die zerstörte Häuserfassade eines Wohngebäudes am Stadtrand im Süden von Beirut. Das israelische Militär spricht von einem gezielten Angriff. Das Ziel, ein Kommandeur der libanesischen Hisbollah-Miliz. Weitere Einzelheiten, auch über mögliche Opfer, nannte das Militär zunächst nicht. Einwohner der libanesischen Hauptstadt berichteten von Drohnen, die seit dem Morgen über weiten Teilen Beiruts zu hören sind. Seit Beginn der Waffenruhe Mitte April hat Israels Armee nur noch selten Ziele in Beirut angegriffen, laut israelischen Medienberichten auf Wunsch der US-Regierung.
1: Israel hat zudem die Zusammenarbeit mit UN-Generalsekretär Guterres aufgekündigt. Anlass sei die Entscheidung, Israel wegen Vorwürfen der sexualisierten Gewalt in Konfliktgebieten auf eine schwarze Liste zu setzen, schrieb der israelische UN-Botschafter Danon im Online-Dienst X. Deshalb werde Israel den Kontakt zum Büro des UN-Generalsekretärs bis zum Ablauf von dessen Amtszeit Ende des Jahres abbrechen. Nach dem Tod der 12-jährigen Luise müssen die beiden Täterinnen Schmerzensgeld zahlen. Das hat das Landgericht Koblenz in einem Zivilverfahren entschieden. Aus der NDR-Nachrichtenredaktion Christiane Rüther.
4: 125.000 Euro, außerdem die Bestattungs- und Anwaltskosten. Diese Summe steht Luises Eltern und der Schwester zu. Bezahlen müssen die zwei Mädchen, wenn sie volljährig sind und ihr eigenes Geld verdienen. Zum Tatzeitpunkt waren sie selbst erst 12 und 13 Jahre alt und damit strafunmündig. Deswegen gab es auch keinen Strafprozess. Für den Richter im Zivilprozess ist aber klar, die zwei Mädchen haben Luise aus Freudenberg im Siegerland heimtückisch und aus niederen Beweggründen ermordet. Sie hatten gestanden, ihre Freundin unter einem Vorwurf

0: Im Jahr 2004 konnte eine alte DNA-Spur in dem Fall entschlüsselt werden, aber erst letztes Jahr hatte sich eine Kommissarin wieder intensiv mit dem Mordfall beschäftigt. Im November war der mittlerweile 62-jährige Angeklagte dann auf Basis von Indizien verhaftet worden. Junge Erwachsene sind perfektionistischer denn je und verspüren heute mehr Druck, perfekt zu sein, als ihre Vorgängergenerationen. Das haben Forschende anhand einer Metastudie mit Daten von über 82.000 Studierenden herausgefunden. Anja Braun aus der ARD-Wissenschaftsredaktion.
1: Psychologinnen und Psychologen der London School of Economics haben die Daten über 35 Jahre lang bis 2024 untersucht. Sie zeigen, junge Menschen haben deutlich höhere Ansprüche an sich selbst entwickelt und haben gleichzeitig immer stärker das Gefühl, dass andere von ihnen Perfektion verlangen. Dieser soziale Druck hat seit den frühen 2000er Jahren nochmal stark zugenommen. Heute ist das Ziel, in jeder Lebenslage möglichst perfekt zu sein, vor allem von Sorge getrieben. Konkret von Angst vor dem Scheitern und der Angst, von anderen negativ beurteilt zu werden.
0: Das waren die Nachrichten. Das Wetter. Heute Abend bleibt es trocken, in der Nacht auch, Tiefstwerte 13 bis 5 Grad. Morgen gebietsweise trocken. Von Ems und Nordsee kommen Schauer auf, auch kräftige Gewitter. 20 Grad auf den Inseln bis 31 Grad in der Grafschaft Bentheim. Es ist 17.05 Uhr.
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3: Mit Felix Oehlmann. Die Kommunen im Landkreis Hildesheim erhalten voraussichtlich insgesamt 179 Millionen Euro aus dem von der Bundesregierung aufgelegten Sondervermögen für Infrastruktur. Die Landesregierung hat nun einen Beschluss gefasst, wie dieses Geld verteilt wird. Eine Auflistung für den Landkreis finden Sie auf tonkuhle.de. Der Landkreis hat einen knapp über 144 Millionen Euro umfassenden Plan für Neubau und Sanierung der Hildesheimer Berufsschulen vorgelegt. In dieser Variante ist vorgesehen, die Hermann-Null-Schule in einem Neubau auf dem Gelände des ehemaligen Gesundheitsamts unterzubringen und die Werner-von-Siemens- und Walter-Gropius-Schulen an der Steuerwalder Straße zusammenzuführen. Die Berufsfeuerwehr und die Ortsfeuerwehr Neuhoff sind am späten Mittwochnachmittag in die Gartenkolonie Goldene Perle gerufen worden. Dort war eine Gartenlaube in Brand geraten. Es wurde niemand verletzt, das Bekämpfen des Feuers aber wurde durch die Lage des Brandorts erschwert.
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4: Mit Alexander Polikowski. Ich hoffe, Sie sind entspannt durch diesen Tag gekommen. Das Wetter hat hier mitgespielt. Nicht zu heiß, trotzdem sonnig. Und jetzt erstmal einen entspannten Start in besagten Abend.

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0: Das Osterfest liegt schon ein bisschen hinter uns, aber gestern ging es hier zumindest bei Tonkohle um die Osterwaldbühne und heute um Osterberg. Es ist ein Traditionsgasthaus mitten in Himmelstür, das Restaurant Osterberg. Die Geschichte kann man zurückverfolgen bis ins Jahr 1876. Und wenn man dann kurz rechnet, 1876, 2026... Für die Familie Schmidt ist das Grund genug, um mit langjährigen Gästen, mit Lieferanten und Freundinnen ausgiebig zu feiern. Sabine Kuse sprach mit Betreiber Christian Schmidt.
1: 150 Jahre Osterberg, was können Sie mir denn über die Geschichte erzählen?
2: Über die Geschichte kann ich sagen, dass die ersten 50 Jahre außerhalb meines Wissens sind. Also das waren wechselnde Pächter. Es hat ein Herr Hofmeister, Albert Hofmeister, hat das 1876 mal gebaut, das Haupthaus und den Saal. 1926 hat mein Urgroßvater Walter Röseler den Osterberg gekauft und seitdem betreibt ihn meine Familie. Also wir machen das jetzt 100 Jahre. Ich bin die vierte Generation, die fünfte arbeitet gerade.
1: Ich habe gerade gehört, Sie sind vor etwa 20 Jahren in den Betrieb eingestiegen, als Ihre Eltern das noch gemacht haben. Genau. Wie waren denn so Ihre Anfänge?
2: Die Anfänge waren eigentlich so, dass ich das ja nie machen wollte. Ich wollte ja Rockmusiker oder Rockstar werden. Und mein jüngster Bruder Stefan, der ist 2003 eingestiegen und hat das mit meinem Vater zusammen gemacht. Nach 2 Jahren hat er mich angerufen und hat gesagt, ich habe die Schnauze voll. Da habe ich schon gedacht, nein, jetzt muss ich den Laden weitermachen. Und habe ihn gefragt, was ist los? Was kann ich tun? Und da hat er gesagt, ja, ich bräuchte jemanden, der sich hier um dieses ganze Organisatorische kümmert und so, der ans Telefon geht und so weiter. Und dann habe ich gesagt, okay, was muss man da können? Telefonieren. Sage ich, reden kann ich, können wir machen. Und so bin ich wieder reingekommen. Ein Jahr später ist mein Vater gestorben. Als wollte er sagen, Jungs, macht mal. So, und dann saß ich schon im fahrenden Zug und seitdem übe ich.
1: Der Osterberg ist ein Familienbetrieb. Was sind denn so die Herausforderungen, mit denen Sie so täglich zu kämpfen haben?
2: Also ich würde sagen, fast alle Herausforderungen kommen eigentlich von außen, nicht aus dem Betrieb. Also natürlich die Herausforderung für meine Frau, cool zu bleiben, wenn ich 70 Stunden die Woche arbeite, wir vielleicht nicht immer in Urlaub fahren können, sowas schon. Aber im Großen und Ganzen kommen eigentlich die Herausforderungen, die uns wirklich belasten, von außen. Also das sind Mindestlohn wieder 8% mehr, Energiekosten verdreifacht. Natürlich steigen dann auch die Wareneinsatzkosten, ist ja klar, weil die Lieferanten müssen ja auch mehr für Energie bezahlen und so weiter. Also das ist eigentlich das, was uns nervt. Ansonsten, unsere Gäste sind total geil. Das Team ist toll, also das läuft im Grunde, ja, von alleine will ich schon sagen, es läuft von alleine. Also da läuft vieles schon von alleine.
1: Man hat jetzt ja in der Rede des Bürgermeisters, des Ortsbürgermeisters, Herrn Stolte, schon gehört, wie sehr der Osterberg ja auch mit diesem Ort verwachsen ist, mit den Vereinen, mit den Menschen hier vor Ort. Mhm. Wie empfinden Sie das denn als Gastronom?
2: Ich habe ja vor 40 Jahren an der Theke angefangen. Da war das Geschäft natürlich noch ein völlig anderes. Also da haben 4 Generationen an der Theke gesessen. Bis morgens um 2, 3, 4, 5, 6, jeden Tag, ne? Außer Sonntag. Und insofern war da die Verwurzelung natürlich noch viel tiefer, als sie heute ist. Also da hat sich schon was verändert, weil die Ansprüche der Gäste auch anders geworden ist. Also die Leute, die vor 40 Jahren an der Theke gesoffen haben, sage ich jetzt mal, die leben alle nicht mehr. Und heute ist halt der Wunsch eher nach weniger Alkohol, das Essen. Also früher hat jedes Restaurant in Hildesheim Schnitzel mit Spiegelei, Schnitzel mit Jägersoße, Schnitzel mit Zigeunersoße. Heute kann man damit leider keinen Blumentopf mehr gewinnen. Also auch da beim Essen haben sich die Ansprüche verändert. Und das ist ja genau der Punkt, den wir quasi seit, sagen wir mal, 13 Jahren gehen. Diesen Weg hin zu mehr regionalen Produkten, frisch gekocht, frisch gebacken, nichts außer Tüte, keine E's, keine A's, keine B's oder was alles in dem Essen drin ist. Also bei uns können Sie sich den Bauch vollschlagen, ohne schlechtes Gewissen. Punkt.
1: Der Ortsbürgermeister hat auch erwähnt, es gab hier mal ursprünglich 3 Gasthöfe. Sie sind jetzt der Einzige, der Osterberg, der sich noch behaupten kann. Was denken Sie denn, macht den Osterberg aus?
2: Auf jeden Fall seine Mitarbeiter, die Menschen, die hier arbeiten. Das ist das A und O. Alles andere ist nett, Aber das Wichtigste ist, sind die Menschen. Herzlichkeit. Ich kriege das jeden Tag von meinen Gästen zurückgespielt. Sie haben aber ein nettes Team. Der hat sich aber bemüht. Und der hat dann noch dies und das dann noch gemacht. Also diese Extrameile gehen, aufmerksam auf die Gäste zugehen, denen zuhören, die wahrnehmen. Das ist, glaube ich, das, was den Osterberg ausmacht, das Herz.
1: Wie sieht es denn mit der Zukunft aus? Was gibt es da für Pläne?
2: Also zwei meiner Kinder arbeiten ja schon im Osterberg, mein Sohn und meine Tochter. Und ob die das mal übernehmen, weiß ich heute noch nicht. Ne? Wir binden sie jetzt mehr ein in unsere Arbeit. Wir arbeiten gerade zusammen an der Strategie für die nächsten 4 Jahre, wo die beiden auch mehr Klarheit bekommen sollen. Hey, ist das eine Sache, die ich wirklich machen will oder nicht? Denn wir wissen auch, dass man so einen Betrieb nur mit ganz viel Energie machen kann. Also das kann man nicht halb machen. Entweder man macht es ganz oder gar nicht. Also der Laden an erster Stelle und dann kommt irgendwann der ganze Rest.
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1: Um 17:30 mit Felix Oehlmann. Die Schlagzeilen: 179 Millionen Euro aus dem Sondervermögen fließen in den Landkreis. Kreis legt Pläne für Zukunft der Hildesheimer Berufsschulen vor. Einbrecher suchen Tankstelle in Bettmarheim und Sarstedt bietet Beratung für Hauseigentümer im Innenstadtsanierungsgebiet an. Die Meldungen im Einzelnen. Die Kommunen im Landkreis Hildesheim erhalten voraussichtlich insgesamt 179 Millionen Euro aus dem von der Bundesregierung aufgelegten Sondervermögen für Infrastruktur. Das teilen die SPD-Bundestagsabgeordnete Daniela Rump und die Grünen-Landtagsabgeordnete Svanche Schendel mit, nachdem die niedersächsische Landesregierung nun einen Beschluss zur Verteilung des Geldes gefasst hat. Dieser sieht vor, dass die Hälfte des Anteils für Niedersachsen und damit rund 4,7 Milliarden Euro an die Kommunen gehen. Rump sagte, dies seien zusammen mit den 600 Millionen Euro aus dem Niedersächsischen Pakt für Kommunalinvestitionen dringend notwendige Gelder, mit denen die Kommunen schnell und unkompliziert selbst entscheiden können, in welche Projekte sie vor Ort investieren. Sie legte eine Liste der jeweiligen Summen bei. Sie finden diese auf tonkuhle.de. Für das Bundessondervermögen in Höhe von 500 Milliarden Euro wurde im März letzten Jahres durch eine Grundgesetzänderung die Voraussetzung geschaffen und der Bundestag beschloss es im September. Das Geld dafür stammt aus Neukrediten. Der Landkreis Hildesheim hat einen knapp über 144 Millionen Euro umfassenden Plan für Neubau und Sanierungen der Hildesheimer Berufsschulen vorgelegt. Dieser soll am 1. Juni im Kreisfinanzausschuss erstmals besprochen und am 25. Juni im Kreistag beschlossen werden. Die Verwaltung hat in der Vorlage dazu vier Modelle gegeneinander gestellt, von denen diese Variante neu die kostengünstigste ist. Sie verzichtet im Unterschied zur bisher bevorzugten Variante auf eine Nutzung des Standorts Rathausstraße, der bisher von der Werner-von-Siemens-Schule genutzt wird, weil dieser für die Pläne des Kreises zu klein ist. Die Variante neu sieht nun vor, die Hermann-Nohl-Schule in einem zunächst viergeschossigen Neubau an der Ludolfinger Straße unterzubringen, dort wo derzeit noch das Gebäude des ehemaligen Gesundheitsamtes steht. Hier war bisher ein Neubau für das Jugendamt im Gespräch. Der Bau für die Hermann-Nohl-Schule, der auf 3 Jahre geplant ist, soll etwa 39 Millionen Euro kosten. Die verbleibenden 106 Millionen sollen dann am Standort Steuerwalder Straße eingesetzt werden. Die Werner-von-Siemens- und Walter-Gropius-Schulen sollen fusionieren und gemeinsam dort untergebracht werden, wobei die Zweigstelle an der Von-Thünen-Straße erhalten bleibt. In der Nacht auf diesen Donnerstag sind Unbekannte in die Tankstelle an der Hildesheimer Straße in Bettmar eingedrungen. Wie die Polizei mitteilt, zerstörten sie um 1.45 Uhr eine Fensterscheibe und stahlen aus dem Verkaufsraum diverse Tabakwaren. Dann flüchteten sie in einem schwarzen VW Golf. Die Höhe des entstandenen Schadens steht noch nicht fest. Hinweise in der Sache nimmt das Kommissariat in Bad Salzdetfurt entgegen. Die Stadt Sarstedt bietet kostenlose Beratungsgespräche für Eigentümerinnen und Eigentümer von Gebäuden im Sanierungsgebiet Innenstadt, Steinstraße und Holztor Ost an. Die Modernisierungs- und Instandsetzungsmaßnahmen planen, aber damit noch nicht begonnen haben. Dafür gäbe es Fördermöglichkeiten über die neue kommunale Förderrichtlinie der Stadt, teilt diese mit. Unterstützt werden darüber private Maßnahmen zur Beseitigung von Missständen und Mängeln, nicht aber reine Instandhaltungsarbeiten wie etwa ein Fassadenanstrich. Weil für die Beantragung dieser Förderung wichtige Voraussetzungen und Hinweise zu beachten sind, bietet die Stadt am 1. Juli Beratungsgespräche dazu im Rathaus an. Genauere Daten dazu finden Sie auf tonkuhle.de.
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1: Die Temperaturen liegen derzeit rund um Hildesheim bei 22 Grad. Die Vorhersage: In der nächsten Nacht wird es wieder relativ kühl, mit Werten runter bis 8 Grad. Morgen steht dann wieder ein sehr warmer Tag an. Es werden aber wohl nicht die ursprünglich mal angekündigten 30 Grad, sondern eher so Spitzen bis 28 Grad. Der Himmel wird dabei im Laufe des Tages immer wolkiger und zum späten Abend oder zur Nacht hin kann es auch Regen geben. Die Aussichten: Der Samstag wird dann wieder fast durchgängig sonnig mit Temperaturen bis 23 Grad und für den Sonntag sind zwar bis zu 24 Grad angekündigt, allerdings soll hier im Tagesverlauf der Himmel zuziehen und am Abend werden Regen und teils auch Gewitter erwartet. Der Trend für die neue Woche: Es wird relativ unstet, die Tageshöchstwerte liegen dann so zwischen 19 und 22 Grad. Soweit die Meldungen.

0: Wir werfen gleich einen akustischen Blick auf ein paar Veranstaltungen heute hier in Hildesheim. Wenn Sie schnell sind, eine läuft bereits, ist direkt bei uns um die Ecke. Lohnt sich vorbeizukommen, wenn Sie Lust haben auf ein klassisches Konzert, outdoor und gratis? Dazu gleich mehr und auch ein paar Tipps für Leute, die jetzt nicht mal so kurz eben zum Angolemplatz kommen können. Einfach dranbleiben.
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1: mit Silas Wieprecht. Die TFM Philharmonie, das Orchester des Theater für Niedersachsen-Hildesheim, lädt zu einem Pop-Up-Konzert mitten auf dem Angolemplatz ein. Ausschnitte aus Griegs Peer Gynt-Suiten, die wunderschöne Ouvertüre Die Hebriden von Mendelssohn, Haydns Symphonie mit dem Paukenschlag und weitere Ohrwürmer bilden das Programm. GMD Florian Ziemen dirigiert das vollbesetzte klassische Orchester. Wer zuhören möchte, hat ab 17.30 Uhr die Möglichkeit dazu, denn da beginnt das Konzert auf dem Angolemplatz. Kommen Sie gerne einfach mal vorbei und hören Sie rein. Die Deutsch-Italienische Gesellschaft Hildesheim lädt zum heutigen Vortrag über Henricus Steinhoff ein, der von Professor Dr. Elke Freifrau von Böselager gehalten wird. Der Vortrag, der um 19 Uhr in der Dombibliothek am Domhof beginnt, nimmt nicht nur die Person Henricus Steinhoff in den Blick, sondern auch das Funktionieren einer päpstlichen Kanzlei am Ende des Mittelalters. Was er damit zu tun hat, können Sie beim Vortrag herausfinden. Der Eintritt kostet regulär 5 Euro, für Schüler und Schülerinnen sowie Studierende 2 Euro. Das RPM-Museum Hildesheim eröffnet heute eine Wanderausstellung mit den Gewinnerbildern des Naturfotowettbewerbs. Fast 20.000 Bildeinsendungen von Fotografien aus 34 Ländern sind für den Glanzlichter der Naturfotografie-Wettbewerb eingereicht worden. Aus den Gewinnerbildern wurde eine Wanderausstellung erstellt, die 3 Jahre durch Deutschland und Italien tourt. Vom 28. Mai bis 6. September 2026 macht die Ausstellung Halt im Ulmer und Schafhausen-Saal des RPM Museum Hildesheim. Die Ausstellung ist im regulären Museumseintritt von 7,50 Euro für Erwachsene und 3,50 Euro für Kinder enthalten. Das waren einige toncoole Veranstaltungstipps für den heutigen Donnerstag. Weitere finden Sie online unter stadtmagazin-public.de.
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0: Unsere Veranstaltungshinweise für heute haben wir ja bereits abgegrast, aber vielleicht schon mal für Ihre Planung für die nächste Woche schon mal eine kleine Empfehlung.
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1: Um 18 Uhr mit Katja Kindermann. Die Europäische Kommission verhängt eine Strafe von 200 Millionen Euro gegen die chinesische Online-Plattform Temu. Sie gehe nicht ausreichend gegen illegale Produkte auf der Plattform vor, heißt es in der Begründung. Aus Brüssel, Katrin Schmidt.
2: Laut EU-Kommission bekommen Verbraucherinnen und Verbraucher in der EU auf Temu viel zu häufig illegale Produkte angeboten. Das heißt also gefälschte, gefährliche, giftige oder auf andere Weise umweltschädliche Produkte. Die Verantwortlichen in Brüssel beziehen sich in ihrer Analyse auf eigene Ermittlungen, auf Untersuchungen von Verbraucherschutzorganisationen quer durch Europa und Testkäufe. Die ergeben zum Beispiel, dass ein sehr hoher Anteil von Kleinelektronik und Ladegeräten grundlegende Sicherheitstests nicht bestanden hat. Oder zum Beispiel, dass ein hoher Anteil der auf Temu angebotenen Babyspielzeuge hohe Sicherheitsrisiken aufweist, also etwa in einem Maße Chemikalien enthält, dass sämtliche gesetzlichen Grenzwerte in der EU überschritten werden oder abnehmbare Teile zum Ersticken der Kinder führen könnten.
1: Die EU wird vorerst keinen Chefvermittler für mögliche Ukraine-Friedensgespräche mit Russland ernennen. Bei einem Treffen der EU-Außenministerinnen und Minister in Zypern lehnte unter anderem Deutschland Vorschläge dazu entschieden ab. Aus Limassol, Sabrina Fritz.
3: Es gab eine intensive Diskussion, wie sich die EU denn nun im Ukraine-Konflikt positionieren kann oder dort etwas bewirken kann. Und die Außenbeauftragte Kaja Kallas hat immer wieder versucht, von der Person, diesem Sonderermittler sozusagen abzulenken und zu sagen, es geht vor allem um die Inhalte. Wir müssen jetzt erstmal klären, was wollen wir mit Putin verhandeln, worum geht es. Und da gibt es eigentlich schon eine lange Liste, bedingungsloser Waffenstillstand, Anerkennung der Souveränität der Ukraine, Russland muss für seine Zerstörungen bezahlen. Also da ist schon einiges erarbeitet worden, aber es fehlt eben die andere Seite, nämlich Putin, der bereit ist zu verhandeln. Und da will man weiter den Druck erhöhen und da ist ein neues Sanktionspaket in Arbeit.
1: Israel hat die Zusammenarbeit mit UN-Generalsekretär Guterres aufgekündigt. Anlass sei die Entscheidung, Israel wegen Vorwürfen der sexualisierten Gewalt in Konfliktgebieten auf eine schwarze Liste zu setzen, schrieb der israelische UN-Botschafter Danon im Online-Dienst X. Deshalb werde Israel den Kontakt zum Büro des UN-Generalsekretärs bis zum Ablauf von dessen Amtszeit Ende des Jahres abbrechen. Nach dem Tod der 12-jährigen Luise müssen die beiden Täterinnen Schmerzensgeld zahlen. Das hat das Landgericht Koblenz in einem Zivilverfahren entschieden. Aus der NDR-Nachrichtenredaktion Christiane Rüther.
4: 125.000 Euro, außerdem die Bestattungs- und Anwaltskosten. Diese Summe steht Luises Eltern und der Schwester zu. Bezahlen müssen die zwei Mädchen, wenn sie volljährig sind und ihr eigenes Geld verdienen. Zum Tatzeitpunkt waren sie selbst erst 12 und 13 Jahre alt und damit strafunmündig. Deswegen gab es auch keinen Strafprozess. Für den Richter im Zivilprozess ist aber klar, die zwei Mädchen haben Luise aus Freudenberg im Siegerland heimtückisch und aus niederen Beweggründen ermordet. Sie hatten gestanden, ihre Freundin unter einem Vorwand in einen Wald gelockt und dort mit 74 Messerstichen getötet zu haben. Das genaue Motiv ist unklar. Laut Bild lebt eine der Täterinnen heute in einer betreuten Wohngruppe und geht zur Schule. Die andere ist in der Psychiatrie untergebracht.
1: 43 Jahre nach einem lange ungelösten Mordfall hat das Hamburger Landgericht einen Angeklagten schuldig gesprochen.

0: Nach bisherigen Erkenntnissen offenbar eine falsch gestellte Weiche. Eine Bahn bog deshalb ungeplant ab und kollidierte mit dem hinteren Wagen einer entgegenkommenden Bahn. Beide Züge wurden massiv beschädigt, ebenso der Hochbahnsteig der Haltestelle Allerweg. Der Schaden wird auf 1 Million Euro geschätzt. Das waren die Nachrichten. Das Wetter in Norddeutschland. Heute Abend bleibt es trocken, 14 bis 23 Grad. In der Nacht meist noch trocken, Tiefstwerte 13 bis 5 Grad. Morgen gebietsweise trocken, von Ems und Nordsee her Schauer, auch kräftige Gewitter, 20 Grad auf den Inseln bis 31 Grad in der Grafschaft Bentheim. Am Sonnabend oft trocken, im Süden Schauer oder Gewitter, 18 bis 26 Grad. Und am Sonntag gebietsweise Schauer, teils Gewitter, bei 17 bis 24 Grad. Es ist jetzt 18.05 Uhr.
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2: mit Felix Oehlmann. Die Kommunen im Landkreis Hildesheim erhalten voraussichtlich insgesamt 179 Millionen Euro aus dem von der Bundesregierung aufgelegten Sondervermögen für Infrastruktur. Die Landesregierung hat nun einen Beschluss gefasst, wie dieses Geld verteilt wird. Eine Auflistung für den Landkreis finden Sie auf tonkuhle.de. Der Landkreis hat einen knapp über 144 Millionen Euro umfassenden Plan für Neubau und Sanierung der Hildesheimer Berufsschulen vorgelegt. In dieser Variante ist vorgesehen, die Hermann-Null-Schule in einem Neubau auf dem Gelände des ehemaligen Gesundheitsamts unterzubringen und die Werner-von-Siemens- und Walter-Gropius-Schulen an der Steuerwalder Straße zusammenzuführen. Die Berufsfeuerwehr und die Ortsfeuerwehr Neuhoff sind am späten Mittwochnachmittag in die Gartenkolonie Goldene Perle gerufen worden. Dort war eine Gartenlaube in Brand geraten. Es wurde niemand verletzt, das Bekämpfen des Feuers aber wurde durch die Lage des Brandorts erschwert.
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3: Noch eine Stunde dauert der redaktionelle Teil. Wie es dann weitergeht, das hören Sie später. Jetzt aber noch mit Alexander Polikowski hier. Hallo.

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1: Die wurde frisch ausgewertet und diese rockigen Klänge sind aufgestiegen auf Platz 3. Extra Bacon mit The Drinking Game.

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1: Das war ein Titel aus den Tonkuhle-Lokalcharts.

0: Das Wildgatter, das Schulbiologiezentrum, der Zweckverband Abfallwirtschaft Hildesheim und das Explore Science Center. Das sind alles Institutionen, die bei uns unter anderem, teilweise vor allem, Bildungsarbeit leisten. Und diese vier Institutionen haben sich zusammengeschlossen. Es geht um Natur- und Umweltbildung und Clara Riedl hat sich das genauer erklären lassen von Matthias Ulrich und Ronja Back vom Explore Science Center, Pia Ott und Farina Scheele vom Schulbiologiezentrum, Katja Matzke von der ZAH und Karl-Heinz Krupp vom Förderverein Wildgatter.
1: Was war denn der Auslöser für die Zusammenarbeit? Warum sind die verschiedenen Institutionen jetzt hier an dieser Kooperation beteiligt?
2: Wir als gemeinnütziger Verein Open Mind in der Region Hildesheim haben zum einen die Aufgabe, spannende Kursangebote für Kinder und Jugendliche im Alter 6 bis 10 Jahre und 10 bis 14 Jahre schwerpunktmäßig anzubieten. Da haben wir letztes Jahr so 283 Angebote mit 3600 teilnehmenden Kindern und Jugendlichen gehabt. Aber was uns als Verein genauso wichtig ist, ist andere außerschulische Bildungs- und Erlebnisorte in der Region kennenzulernen und zugänglich zu machen für Kinder und Jugendliche durch uns selbst, durch Zusammenarbeit, durch das Miteinander in der Region, weil wir glauben, wir haben in der Stadt und im gesamten Landkreis ganz tolle Orte für Kinder und Jugendliche, die es sich einfach lohnen, kennenzulernen. Und wenn wir als Verein einen Beitrag dazu leisten können, das ein bisschen zusammenzubinden und mal zu überlegen, was man gemeinsam machen kann, war das uns ein wichtiger Grund, insbesondere auf die Einrichtungen zuzugehen, mit denen wir selbst auch schon Erfahrungen hatten. Und ich habe das Gefühl, dass diese Partnerschaft unheimlich gut zueinander passt, sowohl menschlich als auch was die Angebote angeht. Und wir freuen uns wahnsinnig, dass das im Miteinander so leicht war und so verständnisvoll und wir schon erste Sachen gemeinsam ausprobiert haben.
1: Was ist denn jetzt das Ziel der Zusammenarbeit zwischen diesen vier Institutionen, vielleicht auch der einzelnen Kooperationspartner?
3: Also zu uns, den Zweckverband, kam der Förderverein vom Wildgatter und hat uns gefragt, ob wir auch Interesse haben an so einer Kooperation. Und auch für uns, wir sind nicht nur Entsorger, sondern für uns ist halt Natur- und Umweltschutz sehr, sehr wichtig, dass gerade Kinder und Jugendliche mehr Bewusstsein bekommen, was Umweltschutz, Naturschutz bedeutet, dass man Müll vermeidet, Müll nicht in die Natur schmeißt und die Umwelt vergiftet oder eben ja durch Müll, dass Tiere vergiftet werden, dass man so das Bewusstsein ein bisschen sensibilisiert und deswegen waren wir auch sofort dabei.
4: Also da kann ich nur anschließen. Genau, bei uns beim Schulbiologiezentrum, wir haben ja eben auch ein sehr natürlich gelegenes Gelände, was sich eben sehr schön auch dafür anbietet, Angebote mit Kindern durchzuführen, wo eben ja Natur erleben und Bewusstsein im Vordergrund stehen. Von daher, genau, war das für uns eben eine sehr schöne Möglichkeit, das noch mit den anderen Kooperationspartnern zu teilen, zumal wir eben auch die räumliche Nähe in Hildesheim haben und das sich thematisch auch wirklich sehr gut ergänzt, indem wir ja, vielleicht bei uns den Fokus zum Beispiel oder auch beim Wildgatter auf Wildtiere haben, aber auch Wald erleben und das dann eben in Verbindung zum Beispiel auch mit Themen wie ja, Kreislauf und Upcycling. Genau, kann man das einfach sehr, sehr schön auf den angrenzenden Geländen umsetzen und ja, deswegen hat das bei uns auch sehr gut gepasst.
5: Ja, apropos Nachbarschaft, wir sind direkte Nachbarn zwischen Schulbiologiezentrum und Wildgatter, liegen keine 50 Meter. Wir haben vor circa 10 Jahren schon mal einen Versuch unternommen, zusammenzuarbeiten. Dabei ist nicht sehr viel rausgekommen, aber wir können es ja nochmal neu versuchen, in neuer personeller Besetzung. Und wir erhoffen uns sehr viel davon. Ja, gemeinsam ist man stärker.
1: Sind denn jetzt schon Projekte geplant für die Zusammenarbeit miteinander?
6: Genau, und zwar schon erprobt und von den Kindern sehr beliebt, finden auch dieses Jahr wieder in den Sommerferien Naturentdeckertage statt, im Wildgatter, im Schulbiologiezentrum und im Wald drumherum, wo Kinder die Möglichkeit haben, die Tier- und Pflanzenwelt vor Ort zu erkunden und alle Kooperationspartner interessante Aktionen und Expeditionen zu beisteuern. Vom 20. bis zum 24. Juli findet dieses Sommerferienangebot statt für Kinder ab 8 Jahre. Vormittags 8.30 Uhr bis 12.30 Uhr können die Kinder sich dort im Wald austoben und die Natur erleben.
0: Ferienprogramm mit ForscherInnengeist. Alle weiteren Infos und auch die Anmeldedaten gibt's online auf explore-hi.de.

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1: Um 6:30 mit Felix Oehlmann. Die Schlagzeilen. Kreis legt Pläne für Zukunft der Hildesheimer Berufsschulen vor. 179 Millionen Euro aus dem Sondervermögen fließen in den Landkreis. Feuerwehr rückt zu brennender Gartenlaube nach Neuhof aus. Und Fridays for Future demonstriert gegen den Flugplatz. Die Meldungen im Einzelnen. Der Landkreis Hildesheim hat einen knapp über 144 Millionen Euro umfassenden Plan für Neubau und Sanierungen der Hildesheimer Berufsschulen vorgelegt. Dieser soll am 1. Juni im Kreisfinanzausschuss erstmals besprochen und am 25. Juni im Kreistag beschlossen werden. Die Verwaltung hat in der Vorlage dazu 4 Modelle gegeneinander gestellt, von denen diese Variante neu die kostengünstigste ist. Sie verzichtet im Unterschied zur bisher bevorzugten Variante auf eine Nutzung des Standorts Rathausstraße, der bisher von der Werner-von-Siemens-Schule genutzt wird, weil dieser für die Pläne des Kreises zu klein ist. Die Variante neu sieht nun vor, die Hermann-Nohl-Schule in einem zunächst 4-geschossigen Neubau an der Ludolfinger Straße unterzubringen, dort wo derzeit noch das Gebäude des ehemaligen Gesundheitsamtes steht. Hier war bisher ein Neubau für das Jugendamt im Gespräch. Der Bau für die Hermann-Nohl-Schule, der auf 3 Jahre geplant ist, soll etwa 39 Millionen Euro kosten. Die verbleibenden 106 Millionen sollen dann am Standort Steuerwalder Straße eingesetzt werden. Die Werner von Siemens und Walter Gropius-Schulen sollen fusionieren und gemeinsam dort untergebracht werden, wobei die Zweigstelle an der von Thünenstraße erhalten bleibt. Die Kommunen im Landkreis Hildesheim erhalten voraussichtlich insgesamt 179 Millionen Euro aus dem von der Bundesregierung aufgelegten Sondervermögen für Infrastruktur. Das teilen die SPD-Bundestagsabgeordnete Daniela Rump und die Grünen-Landtagsabgeordnete Svanche Schendel mit, nachdem die niedersächsische Landesregierung nun einen Beschluss zur Verteilung des Geldes gefasst hat. Dieser sieht vor, dass die Hälfte des Anteils für Niedersachsen und damit rund 4,7 Milliarden Euro an die Kommunen gehen. Rump sagte, dies seien zusammen mit den 600 Millionen Euro aus dem Niedersächsischen Pakt für Kommunalinvestitionen dringend notwendige Gelder, mit denen die Kommunen schnell und unkompliziert selbst entscheiden können, in welche Projekte sie vor Ort investieren. Sie legte eine Liste der jeweiligen Summen bei, Sie finden diese auf tonkuhle.de. Für das Bundessondervermögen in Höhe von 500 Milliarden Euro wurde im März letzten Jahres durch eine Grundgesetzänderung die Voraussetzung geschaffen und der Bundestag beschloss es im September. Das Geld dafür stammt aus Neukrediten. Die Berufsfeuerwehr und die Ortsfeuerwehr Neuhof sind am späten Mittwochnachmittag in die Gartenkolonie Goldene Perle gerufen worden. Laut Bericht war dort nach 17 Uhr eine Gartenlaube in Brand geraten und hatte bereits Teile einer nahen Hecke in Mitleidenschaft gezogen, sodass die Gefahr einer weiteren Ausbreitung bestand. Die Feuerwehr rief deshalb weitere Kräfte hinzu, auch um mögliche Personen in der Laube zu suchen. Es wurde aber niemand gefunden und das Feuer eingedämmt und gelöscht. Dabei mussten wegen der schwierigen Lage des Brandorts mehrere hundert Meter Schlauch verlegt werden, wodurch der Einsatz insgesamt etwa 90 Minuten dauerte. Die Hildesheimer Fridays for Future Gruppe richtet an diesem Freitag eine Fahrraddemo aus, die sich gegen den Hildesheimer Flugplatz richtet. Sie soll um 16 Uhr am Hauptbahnhof starten. Zum Hintergrund hieß es, der Flugplatz sei vielen Hildesheimerinnen und Hildesheimern aus unterschiedlichen Gründen ein Dorn im Auge, wegen des Fluglärms, wegen seiner großen versiegelten Fläche, die klimaschädlichen Freizeitaktivitäten für wenige Wohlhabende diene oder wegen Bedenkens, dass die dort ansässige Firma Autogyro sich mit ihren Tragschraubern in eine militärische Richtung entwickle. Dies nimmt Bezug auf Berichte, dass unter anderem Tragschrauber an eine türkische Polizeibehörde verkauft wurden, die sie auch zur Grenzüberwachung einsetzt. Autogyro sagte dazu auf Anfrage, ihre Produkte unterstützten eine breite Palette ziviler, humanitärer und behördlicher Missionen weltweit, darunter auch die Grenzüberwachung und Luftaufklärung, dies seien Standardaufgaben souveräner Staaten. Das Unternehmen erkenne und respektiere die öffentliche Debatte zu diesem Thema, bleibe aber gleichzeitig dem friedlichen, rechtskonformen und humanitären Einsatz seiner Luftfahrttechnologien in allen Regionen verpflichtet, in denen sie weltweit betrieben werden.
0: 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Das Wetter.
1: Die Temperaturen liegen derzeit rund um Hildesheim bei 22 Grad. Die Vorhersage: In der nächsten Nacht wird es wieder relativ kühl, mit Werten runter bis 8 Grad. Morgen steht dann wieder ein sehr warmer Tag an. Es werden aber wohl nicht die ursprünglich mal angekündigten 30 Grad, sondern eher so Spitzen bis 28 Grad. Der Himmel wird dabei im Laufe des Tages immer wolkiger und zum späten Abend oder zur Nacht hin kann es auch Regen geben. Die Aussichten: Der Samstag wird dann wieder fast durchgängig sonnig mit Temperaturen bis 23 Grad und für den Sonntag sind zwar bis zu 24 Grad angekündigt, allerdings soll hier im Tagesverlauf der Himmel zuziehen und am Abend werden Regen und teils auch Gewitter erwartet. Der Trend für die neue Woche: Es wird relativ unstet, die Tageshöchstwerte liegen dann so zwischen 19 und 22 Grad. Soweit die Meldungen.

0: singt Hairi, Hirie, geschrieben. Vibe kann man ja übersetzen mit Stimmung, Atmosphäre, teilweise auch ein bestimmtes Gefühl, das man hat. Und hey, vielleicht passt das ja durchaus auch auf das Oberthema in unseren Kurzandachten. Es geht um den Heiligen Geist. Passt das wirklich? Das kann uns jetzt Dr. Ulf Zastrow erklären, Pastor der Christusgemeinde Moritzberg.
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2: Zu Pfingsten feiern wir eine Begeisterung, die unser ganzes Leben ergreifen will. Und wenn dieses Fest vielen Menschen heute inhaltlich auch unbekannt erscheint, ist es doch umso wichtiger und notwendiger, als wir denken. Denn Geist meint Bedeutung und Sinn. Geist ist ungreifbar, unangreifbar, nicht zu manipulieren oder zu fordern, sondern immer nur sich selbst erschließend und zu empfangen. Und diese geistliche Wirklichkeit, die unserem Leben, die allem in der Welt erst Leuchtkraft verschafft, ist auf das Heil ausgerichtet. Gegen alle Zerstörung, die wir erleben und mitunter verursachen, steht hinter uns ein geistliches Prinzip, das verbinden, trösten und heilen will. Der ungekränkte, aufrechte Mensch und die Schöpfung als Garten sind die Zielbilder dieses Prinzips. Und wo der Heilige Geist wirkt, da schafft er nicht Heiligenscheine, weder echte noch falsche. Wo der Geist wirkt, da wachsen durch Glaube, Liebe, Hoffnung Menschen aus Schuld und Irrwegen heraus. Da lassen sie sich nicht unterkriegen von den greifbaren Wirklichkeiten. Da halten sie an der Gnade fest und glauben gegen allen bösen Augenschein, dass Gottes Liebe, Güte und Barmherzigkeit größer ist als alle unsere Not und Schuld. Beschrieben wird so, wie Gott selbst an uns wirkt. Mit dem Pfingstfest, mit der Gabe des Heiligen Geistes, feiern wir nichts anderes als die Wirkmächtigkeit Gottes in dieser Welt. Seine zarte, unaufdringliche Kraft, die alles zu durchziehen vermag, die uns in Bewegung setzt, unsere Segel bläht, damit wir über ungebahnte Wege des Lebensmeeres fahren können.

Der Abend hier auf Tonkuhle, der hat gleich eine gute Nachtgeschichte für die Kleinen zu bieten. Danach folgt Musik aus der Region. Dann gibt's ab 19.30 Uhr Hip-Hop, Reggae, Drum and Bass und Artverwandtes. Und danach ab 21 Uhr Reggae, Dancehall, Dub und Artverwandtes. Mein Name ist Alexander Polikowski. Kommen Sie entspannt durch den Rest des Donnerstags.

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1: Guten Abend, liebe Kinder. Hier spricht die Mila Nabel. Ich lese euch eine Geschichte vor aus dem Buch Unsinngeschichten, geschrieben von Werner Färber und erschienen im Löwe Verlag. Ein Beruf für Herrn Unsinn. Zeit seines Lebens war Herr Unsinn darauf bedacht, so wenig wie möglich zu arbeiten. Man könnte sagen, er scheute die Arbeit so sehr wie ein Vampir den Knoblauch. Doch dann trat Frau Rundkopf in sein Leben. Herr Unsinn lernte Frau Rundkopf in der Geisterbahn kennen und lieben. Sie arbeitete dort als Schreckschraube. Man nannte sie die größte Schreckschraube aller Zeiten. Selbst ihre Kolleginnen und Kollegen, die Gespenster und Monster, erschraken bis ins Mark, wenn Frau Rundkopf schreckschraubend ihren Beruf ausübte. Da Frau Rundkopf sich auch in Herrn Unsinn verliebte, beschlossen die beiden, eine Familie zu gründen. Allerdings hätte Frau Rundkopfs Lohn nie und nimmer für eine ganze Familie gereicht. Herr Unsinn sah sich gezwungen, Arbeit zu suchen. Es dauerte nicht lange und Herr Unsinn hatte eine Stelle als Lockenwickler. In einer Fabrik, die Perücken für glatzköpfige Schoßhündchen herstellte, musste Herr Unsinn den Hundefrisuren hübsche Locken verpassen. Leider war der Bedarf an solchen Perücken nicht sehr groß und die Fabrik musste bald schließen. Herr Unsinn stand wieder auf der Straße. Wer jetzt glaubt, Herr Unsinn hätte aufgegeben, der irrt gewaltig. Er liebte seine Frau Rundkopf. Allein wegen ihr sucht er weiter. »Wenn es keine Arbeit für mich gibt, dann muss ich sie eben erfinden«, sagte er entschlossen. Auf diese Weise wurde er Gabelstapler in einem vornehmen Hotel. Sicher wäre er Gabelstapler geblieben, doch sein Kollege, der Messerwerfer, brachte mit seinen fliegenden Messern die mühevoll aufgebauten Gabelstapel immer wieder zum Einstürzen. Das verdarb Herrn Unsinn die Freude an der Arbeit. Er hängte diesen Beruf an den Nagel und suchte sich einen neuen. Einige Wochen verdingte sich Herr Unsinn in einer Großküche als Handmixer und Büchsenöffner. Eines Tages mixte er versehentlich eine Büchse und öffnete sich dabei die Hand. Im Krankenhaus flickte ihn ein gewisser Dr. Knochenbrecher wieder zusammen. Während seine Hand heilte, hatten Herr Unsinn und Frau Rundkopf viel Zeit, sich Gedanken über ihre gemeinsame Zukunft zu machen. »Wie wäre es mit Rasenmäher?«, fragte die hauptberufliche Schreckschraube bei einem ihrer häufigen Besuche. Herr Unsinn schüttelte den Kopf. »Landstreicher, wäre Landstreicher nichts für dich?« »Nein, lieber nicht. Mit Farben konnte ich noch nie gut umgehen.« »Ja, was hältst du von Feuerleiter?«
2: »Feuerleiter?«, fragte Herr Unsinn.
1: »Klingt gut. Was macht denn so ein Feuerleiter?«

0: schütteln, Autokühler, Kopfschütteln, Staubsauger, Notenständer, Kopfschütteln, immer wieder Kopfschütteln, Alleskleber, Alleskleber? Herr Unsinn überlegte. Nein, auch nichts für mich, sagte er schließlich. Dann fällt mir kein Beruf mehr für dich ein. Tut mir leid, sagte Frau Rundkopf. Sie lehnte sich erschöpft im Sessel zurück. Schon sah sie ihre gemeinsame Zukunft in Gefahr. Wenn sie als Schreckschraube doch nur mehr Geld verdienen könnte. Ich hab's, sagte Herr Unsinn plötzlich. Ich werde Nachtfalter. Frau Rundkopf machte ein zweifelndes Gesicht. Nachtfalter? Rede bitte nicht solchen Unsinn. Nachtfalter ist doch kein Beruf. Aber natürlich, ganz bestimmt, sagte Herr Unsinn. Ich werde Nachtfalter, Punkt. Frau Rundkopf zog die Augenbrauen hoch. Und was hat ein Nachtfalter so zu tun, wollte sie wissen? Naja, so genau weiß ich das auch noch nicht. Ich nehme an, er steht kurz vor Tagesanbruch auf, faltet die Nacht zusammen und hat dann bis zum Abend seine Ruhe. Herr Unsinn wirkte sehr zuversichtlich. Frau Rundkopf hatte ihre Zweifel. Trotzdem ließ Herr Unsinn sich nicht beirren. Am nächsten Tag ging er los und fand tatsächlich eine Stelle als Nachtfalter. Endlich konnten die beiden eine Familie gründen. Was dabei herauskam? Man weiß es nicht. Das war's schon. Ich wünsche euch eine gute Nacht, träumt was Schönes und ganz schnell ab, Marsch in die Haie.
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0: setzt noch einen drauf. Menschenrechte fand ich immer albern. Wer Menschheit sagt, will irgendwen verscheißern. 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Denn Gott ist tot, schon lange. 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Aber irgendetwas muss einem doch heilig sein. Denn der Sinn des Lebens ist, seinem Leben einen Sinn zu geben. Wegen irgendetwas muss man doch beleidigt sein und empört scheinen. Und dieses und jenes für unerhört halten. Denn die anderen sind ja auch ewig geladen, weil sie etwas, was sie stört im Leben haben. Etwa den Glauben, es gäbe irgendwas umsonst, was nur sie, weil sie dieses und jenes sind, nicht bekommen. Weil sie Frauen sind zum Beispiel, oder Tunden oder Türken. Arme Anne, armer Ahmed, armer Jürgen, armer Kanye, armer Björn, arme Hengame. Zusammen auf die Straße, Faust geballt gegen das Drecksystem. Fight the power, ihr Bauern!
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1: Der Mann in der Challenge.

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0: Wir spielen gleich einen Song von einem neuen Album namens Mafar. 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